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1: Es ist 2 Uhr, ich bin Hendrik Daum. In Venezuela sind 4 Tage nach den verheerenden Erdbeben ein Vater und sein Sohn lebend aus den Trümmern gerettet worden. Unter den Helfern aus aller Welt sind auch Mitglieder des Technischen Hilfswerks aus Deutschland. Allerdings schwindet langsam die Hoffnung, noch Überlebende zu finden. Mittlerweile ist die Zahl der Opfer auf 1450 gestiegen. Allerdings werden noch Zehntausende Menschen vermisst. Die Mehrheit der Nürnbergerinnen und Nürnberger ist für den geplanten Ausbau des Frankenschnellwegs. 53% stimmten beim Bürgerentscheid dafür. Die Beteiligung lag bei gut 40%. Die Stadt Nürnberg will den staugeplagten Frankenschnellweg für rund 1 Milliarde Euro ausbauen. Kernstück ist ein 1,8 Kilometer langer Tunnel für den Durchgangsverkehr. Außerdem sind weitere Lärmschutzwände geplant und im Westen eine dritte Spur. Die Gegner des Ausbauprojekts sagen, alles viel zu teuer und sie fürchten noch mehr Verkehr. Der russische Präsident Putin hat Regierungsvertreter zu einem Krisentreffen einberufen. Hintergrund ist der Treibstoffmangel aufgrund der ukrainischen Angriffe. Putin räumte bei dem Treffen ein, dass sich sein Land in einer schwierigen Phase befinde. An den Tankstellen gäbe es Warteschlangen. Putin erwägt deshalb ein Exportverbot für Dieseltreibstoff. Die Ukraine hatte bei ihren Drohnenangriffen zuletzt vor allem russische Raffinerien und Ölanlagen attackiert. Kaffee wird günstiger. Nach Preissenkungen bei Eigenmarken kostet jetzt auch Kaffee von Jacobs, Lavazza und Co. wieder etwas weniger. Die großen Lebensmittelhändler senken die Preise dieser Marken. Wie viele andere Lebensmittel hat sich auch Kaffee in den vergangenen Jahren stark verteuert, teilweise um mehr als 50%. Grund dafür waren höhere Rohstoffpreise infolge von Trockenheit und schwachen Ernten. Bei der Fußball-WM zieht Co-Gastgeber Kanada als erste Mannschaft ins Achtelfinale ein. Die Kanadier gewannen ihr 16. Finale gegen Südafrika mit 1:0. Der entscheidende Treffer fiel erst in der Nachspielzeit. Und heute Abend ab 22.30 Uhr kämpft das deutsche Team gegen Paraguay um den Einzug in die Runde der letzten 16. Es ist jetzt 2:15. Im Moment ist es im Süden locker bewölkt oder klar. Im Norden ziehen allerdings neue Schauer und Gewitter auf. Die Temperaturen, die gehen runter auf 21 bis 14 Grad. Heute zum Wochenstart. Da wechseln sich sonnige Phasen und Wolken ab. Am längsten zeigt sich die Sonne noch im Südosten. Sonst kommt es immer wieder zu teilweise kräftigen Schauern und Gewittern. Die Höchstwerte nur noch bei 24 bis 31 Grad. 2 Meldungen haben wir. Einmal die A9 München Richtung Nürnberg. Bitte aufpassen zwischen Pfaffenhofen und dem Dreieck Holledau. Hier gab es einen Unfall. Und Unfall auch auf der A94 München Richtung Passau. Passiert zwischen Hohenlinden und Paarstetten.
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1: Ich bin Hendrik Daum. In Venezuela sind 4 Tage nach den verheerenden Erdbeben ein Vater und sein Sohn lebend aus den Trümmern gerettet worden. Unter den Helfern aus aller Welt sind auch Mitglieder des Technischen Hilfswerks aus Deutschland. Allerdings schwindet langsam die Hoffnung, noch Überlebende zu finden. Mittlerweile ist die Zahl der Opfer auf 1450 gestiegen. Allerdings werden noch Zehntausende Menschen vermisst. Der russische Präsident Putin hat Regierungsvertreter zu einem Krisentreffen einberufen. Hintergrund ist der Treibstoffmangel aufgrund der ukrainischen Angriffe. Putin räumte bei dem Treffen ein, dass sich sein Land in einer schwierigen Phase befinde. An den Tankstellen gebe es Warteschlangen. Putin erwägt deshalb ein Exportverbot für Dieseltreibstoff. Die Ukraine hatte bei ihren Drohnenangriffen zuletzt vor allem russische Raffinerien und Ölanlagen attackiert. Das waren die Nachrichten um 5:30. Im Moment ist es im Süden locker bewölkt oder klar. Im Norden ziehen allerdings neue Schauer und Gewitter auf. Die Temperaturen, die gehen runter auf 21 bis 14 Grad. Heute zum Wochenstart. Da wechseln sich sonnige Phasen und Wolken ab. Am längsten zeigt sich die Sonne noch im Südosten. Sonst kommt es immer wieder zu teilweise kräftigen Schauern und Gewittern. Die Höchstwerte nur noch bei 24 bis 31 Grad.
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1: Es ist 3 Uhr, ich bin Hendrik Daum. Die Hitzewelle hat zum Ausklang des Wochenendes ihren Höhepunkt erreicht und klingt jetzt ab. Die neue Woche startet deutlich angenehmer. An 3 aufeinanderfolgenden Tagen waren vorher Hitzerekorde aufgestellt worden. Thomas Bleskin berichtet.
2: Freitag 41,3 Grad im Saarland, Samstag 41,4 in Sachsen-Anhalt und schließlich Sonntag 41,7 Grad in Brandenburg. Wissenschaftler sagen, diese extremen Temperaturen wären ohne den Effekt des Klimawandels so gut wie ausgeschlossen. Nach Berechnungen der Organisation World Weather Attribution wäre ein solches Wetterereignis vor 50 Jahren rund 3,5 Grad weniger heiß verlaufen.
1: Rund 70 Nobelpreisträgerinnen und Träger sind in Lindau am Bodensee zusammengekommen. In seiner Eröffnungsrede betonte Bundespräsident Steinmeier die Bedeutung von freier Wissenschaft für die Demokratie. Allerdings sei diese Freiheit der Wissenschaften auch in westlichen Demokratien keine Selbstverständlichkeit mehr. In diesem Zusammenhang lobte Steinmeier Forscher, die trotz Anfeindungen gegen Verschwörungsmythen und Desinformation kämpfen. Im Iran fordern jetzt einflussreiche Geistliche, die Verhandlungen mit den USA sofort abzubrechen. Hintergrund sind die jüngsten amerikanischen Angriffe. Auch von den iranischen Revolutionsgarden heißt es, weitere Gespräche mit Washington seien nicht mehr tragbar. Eigentlich hatten die USA und der Iran zuletzt vereinbart, bis Mitte August ein endgültiges Friedensabkommen auszuhandeln. In Oberbayern ist eine 90-jährige Schwimmerin aus einem schlammigen Bachbett gerettet worden. Die Frau geht fast täglich in einem See in Riedering im Landkreis Rosenheim schwimmen und war laut Polizei am Samstagabend nicht nach Hause zurückgekehrt. Die Familie rief die Polizei, schließlich fanden die Beamten die 90-Jährige. Sie konnte sich aus dem schlammigen Untergrund des Bachbetts nicht mehr selbst befreien. Aber die Junggebliebene ist hart im Nehmen, denn nach nur kurzer ambulanter Behandlung im Krankenhaus konnte sie wieder nach Hause. Bei der Fußball-WM zieht Co-Gastgeber Kanada als erste Mannschaft ins Achtelfinale ein. Die Kanadier gewannen ihr 16. Finale gegen Südafrika mit 1:0. Der entscheidende Treffer fiel erst in der Nachspielzeit. Und heute Abend ab 22.30 Uhr kämpft das deutsche Team gegen Paraguay um den Einzug in die Runde der letzten 16. Es ist jetzt kurz nach 3. Im Moment ist es im Süden locker bewölkt oder klar. Im Norden ziehen allerdings neue Schauer und Gewitter auf. Die Temperaturen, die gehen runter auf 21 bis 14 Grad. Heute zum Wochenstart. Da wechseln sich sonnige Phasen und Wolken ab. Am längsten zeigt sich die Sonne noch im Südosten. Sonst kommt es immer wieder zu teilweise kräftigen Schauern und Gewittern. Die Höchstwerte nur noch bei 24 bis 31 Grad. Zwei Meldungen haben wir. Einmal die A9 München Richtung Nürnberg. Bitte aufpassen zwischen Pfaffenhofen und dem Dreieck Holledau. Hier gab es einen Unfall. Und Unfall auch auf der A94 München Richtung Passau. Passiert zwischen Hohenlinden und Paarstetten.
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1: Ich bin Hendrik Daum. Die Hitzewelle hat zum Ausklang des Wochenendes ihren Höhepunkt erreicht und klingt jetzt ab. Die neue Woche startet deutlich angenehmer. An drei aufeinanderfolgenden Tagen waren vorher Hitzerekorde aufgestellt worden. Thomas Bleskin berichtet.
2: Freitag 41,3 Grad im Saarland, Samstag 41,4 in Sachsen-Anhalt und schließlich Sonntag 41,7 Grad in Brandenburg. Wissenschaftler sagen, diese extremen Temperaturen wären ohne den Effekt des Klimawandels so gut wie ausgeschlossen. Nach Berechnungen der Organisation World Weather Attribution wäre ein solches Wetterereignis vor 50 Jahren rund 3,5 Grad weniger heiß verlaufen.
1: Rund 70 Nobelpreisträgerinnen und Träger sind in Lindau am Bodensee zusammengekommen. In seiner Eröffnungsrede betonte Bundespräsident Steinmeier die Bedeutung von freier Wissenschaft für die Demokratie. Allerdings sei diese Freiheit der Wissenschaften auch in westlichen Demokratien keine Selbstverständlichkeit mehr. In diesem Zusammenhang lobte Steinmeier Forscher, die trotz Anfeindungen gegen Verschwörungsmythen und Desinformation kämpfen. Das waren die Nachrichten um halb. Im Moment ist es im Süden locker bewölkt oder klar. Im Norden ziehen allerdings neue Schauer und Gewitter auf. Die Temperaturen, die gehen runter auf 21 bis 14 Grad. Heute zum Wochenstart. Da wechseln sich sonnige Phasen und Wolken ab. Am längsten zeigt sich die Sonne noch im Südosten. Sonst kommt es immer wieder zu teilweise kräftigen Schauern und Gewittern. Die Höchstwerte nur noch bei 24 bis 31 Grad.
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1: Es ist 4 Uhr, ich bin Hendrik Daum. Für die schwarz-rote Koalition beginnt eine entscheidende Woche. Im Koalitionsausschuss wollen Union und SPD am Mittwoch mehrere Reformvorhaben auf den Weg bringen. Im Mittelpunkt stehen Rente, Gesundheit, Pflege und Steuerentlastungen. Kleidungsstücke des Online-Händlers Shein enthalten nach Untersuchungen der deutschen Umwelthilfe zum Teil zu viele Schadstoffe. Mehrere Produkte überschreiten demnach EU-Grenzwerte. Shein hat eine Prüfung angekündigt. Thomas Bleskin berichtet.
2: Laut Umwelthilfe verstießen von 18 untersuchten Kleidungsstücken 7 gegen EU-Vorgaben. Das Bremer Umweltinstitut fand unter anderem hohe Konzentrationen sogenannter Ewigkeitschemikalien, die sich im Körper anreichern können, sowie bedenkliche Weichmacher. In einer Kinderjacke wurde ein Grenzwert um mehr als das 1000-fache überschritten. Bei Damenstiefeln lag ein Weichmacher um das fast 200-fache über dem zulässigen Wert.
1: In Venezuela sind 4 Tage nach den verheerenden Erdbeben ein Vater und sein Sohn lebend aus den Trümmern gerettet worden. Unter den Helfern aus aller Welt sind auch Mitglieder des Technischen Hilfswerks aus Deutschland. Allerdings schwindet langsam die Hoffnung, noch Überlebende zu finden. Mittlerweile ist die Zahl der Opfer auf 1450 gestiegen. Allerdings werden noch Zehntausende Menschen vermisst. Auf der Theresienwiese beginnt ab heute der Aufbau für das 191. Münchner Oktoberfest. Knapp 3 Monate wird dort jetzt täglich gearbeitet. Insgesamt werden während des Aufbaus über 1000 Lkw-Ladungen auf die Theresienwiese gefahren und gut 13 Kilometer Kabel verlegt. Das Münchner Oktoberfest beginnt dieses Jahr am 19. September und endet am 4. Oktober. Bei der Fußball-WM zieht Co-Gastgeber Kanada als erste Mannschaft ins Achtelfinale ein. Die Kanadier gewannen ihr 16. Finale gegen Südafrika mit 1:0. Der entscheidende Treffer fiel erst in der Nachspielzeit. Heute Abend ab 22.30 Uhr kämpft das deutsche Team gegen Paraguay um den Einzug in die Runde der letzten 16. Bundestrainer Nagelsmann mit einer Einschätzung der Südamerikaner.
3: Definieren sich schon auch sehr über den Defensivfußball, den sie gut spielen. Offensiv war es jetzt in den Spielen immer sehr geradlinig. Viel Kampf um zweiten Ball, also schon versuchen mit einer guten Körperlichkeit ins Spiel zu kommen. Viele zweite Bälle wieder scharf gemacht. Auf jeden Fall ein unangenehmer Gegner, der uns einiges abverlangen wird.
1: Es ist jetzt kurz nach 4. Heute zum Start in die Woche, da wechseln sich sonnige Phasen und Wolken ab. Am längsten zeigt sich die Sonne noch im Südosten. Sonst kommt es immer wieder zu teilweise kräftigen Schauern und auch Gewittern. Der Moment der Abkühlung, der ist jetzt also da. Die Höchstwerte heute nur noch bei 24 bis 31 Grad. Eine Meldung haben wir von der A96 München Richtung Lindau. Bitte aufpassen. Zwischen Wörthsee und Inning am Ammersee, da liegt ein Ast auf der Straße.
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1: Ich bin Hendrik Daum. Für die schwarz-rote Koalition beginnt eine entscheidende Woche. Im Koalitionsausschuss wollen Union und SPD am Mittwoch mehrere Reformvorhaben auf den Weg bringen. Im Mittelpunkt stehen Rente, Gesundheit, Pflege und Steuerentlastungen. Kleidungsstücke des Online-Händlers Shein enthalten nach Untersuchungen der Deutschen Umwelthilfe zum Teil zu viele Schadstoffe. Mehrere Produkte überschreiten demnach EU-Grenzwerte. Shein hat eine Prüfung angekündigt. Thomas Bleskin berichtet.
2: Laut Umwelthilfe verstießen von 18 untersuchten Kleidungsstücken 7 gegen EU-Vorgaben. Das Bremer Umweltinstitut fand unter anderem hohe Konzentrationen sogenannter Ewigkeitschemikalien, die sich im Körper anreichern können, sowie bedenkliche Weichmacher. In einer Kinderjacke wurde ein Grenzwert um mehr als das 1000-fache überschritten. Bei Damenstiefeln lag ein Weichmacher um das fast 200-fache über dem zulässigen Wert.
1: Das waren die Nachrichten um 12:30. Heute zum Start in die Woche, da wechseln sich sonnige Phasen und Wolken ab. Am längsten zeigt sich die Sonne noch im Südosten. Sonst kommt es immer wieder zu teilweise kräftigen Schauern und auch Gewittern. Der Moment der Abkühlung, der ist jetzt also da. Die Höchstwerte heute nur noch bei 24 bis 31 Grad.
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1: Es ist 5 Uhr, ich bin Hendrik Daum. Einen schönen guten Morgen. Für die schwarz-rote Koalition beginnt eine entscheidende Woche. Im Koalitionsausschuss wollen Union und SPD am Mittwoch mehrere Reformvorhaben auf den Weg bringen. Im Mittelpunkt stehen Rente, Gesundheit, Pflege und Steuerentlastungen. Gestern Abend haben sich die Parteichefs noch einmal im Kanzleramt abgestimmt. Die Mehrheit der Nürnbergerinnen und Nürnberger ist für den geplanten Ausbau des Frankenschnellwegs. 53% stimmten beim Bürgerentscheid dafür. Die Stadt Nürnberg will den staugeplagten Frankenschnellweg für rund 1 Milliarde Euro ausbauen. Kernstück ist ein 1,8 Kilometer langer Tunnel für den Durchgangsverkehr. Außerdem sind weitere Lärmschutzwände geplant und im Westen eine dritte Spur. Die Gegner des Ausbaus sagen, alles viel zu teuer und sie fürchten noch mehr Verkehr. Der Tankrabatt ist nach Schätzung des Münchner IFO-Instituts nur teilweise bei den Verbrauchern angekommen. Bei Super E10 und Super E5 sei die Weitergabe des Rabatts nahezu vollständig erfolgt. Beim Diesel aber wurde den Angaben zufolge nur eine Weitergabe von durchschnittlich 12 Cent pro Liter errechnet. Das wäre dann deutlich weniger als die 16,7 Cent der Steuersenkung. In Venezuela sind 4 Tage nach den verheerenden Erdbeben ein Vater und sein Sohn lebend aus den Trümmern gerettet worden. Unter den Helfern aus aller Welt

0: Bild sind auch Mitglieder des Technischen Hilfswerks aus Deutschland. Allerdings schwindet langsam die Hoffnung, noch Überlebende zu finden. Mittlerweile ist die Zahl der Opfer auf 1450 gestiegen. Allerdings werden noch zehntausende Menschen vermisst. Bei der Fußball-WM zieht Co-Gastgeber Kanada als erste Mannschaft ins Achtelfinale ein. Die Kanadier gewannen ihr 16. Finale gegen Südafrika mit 1:0. Der entscheidende Treffer fiel erst in der Nachspielzeit. Und heute Abend ab 22.30 Uhr kämpft das deutsche Team gegen Paraguay um den Einzug in die Runde der letzten 16. Bundestrainer Nagelsmann mit einer Einschätzung der Südamerikaner.
1: Definieren sich schon auch sehr über den Defensivfußball, den sie gut spielen. Offensiv war es jetzt in den Spielen immer sehr geradlinig, viel Kampf um zweiten Ball, also schon versuchen mit einer guten Körperlichkeit ins Spiel zu kommen, viele zweite Bälle wieder scharf gemacht. Auf jeden Fall ein unangenehmer Gegner, der uns einiges abverlangen wird.
0: Bundestrainer Nagelsmann. Es ist jetzt kurz nach 5.
2: Dankeschön. Und das Main-Welle-Wetter. Pottenstein 19, Mistelgau 20 und Warmenstein nach 18 Grad. Heute den ganzen Tag eine feucht-warme Luft draußen, ab und an mal Regen und auch kräftige Gewitter. Morgen und am Mittwoch geht's dann weiter wechselhaft, bisschen Sonne, teilweise Regen und auch Gewitter. Guten Morgen auf die Straßen. Das sieht's aktuell gut aus. Blitzer haben wir auch noch keine. Habt ihr doch schon was? Gerne melden. 0170 99
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10: 5:30, damit Zeit für die News. Die gibt's von mir. Ich bin Franziska Horn. Schönen guten Morgen. Am Trebgaster Badesee hat es am Freitagabend einen Badeunfall gegeben. Ein 4-jähriger Junge wäre fast ertrunken. Rettungskräfte haben das Kind aus dem Wasser geholt und noch vor Ort reanimiert. Der 4-jährige ist nach Bayreuth in die Kinderklinik gekommen. Wie uns ein Sprecher der zuständigen Polizei in Stadtsteinach bestätigt, geht es dem Kleinen den Umständen entsprechend gut. Weitere Informationen zum Unfall will die Polizei heute veröffentlichen. Eine 36 Jahre alte Frau ist am Samstagnachmittag in Wunsiedel komplett nackt in der Stadt unterwegs gewesen. Mehrere Menschen hatten die Polizei gerufen, weil die Frau ohne Kleidung auf einem Schotterparkplatz in der Hofer Straße gesessen war. Gegenüber der Polizei hat die Frau das für völlig normal gehalten, heißt es im Polizeibericht. Demnach wollte sie ihre schmutzigen Klamotten nicht mehr anziehen und war deshalb nackt geblieben. Eine Bekannte hat ihr dann neue Kleidung gebracht. Eine psychisch akute Störung konnte die Polizei aber ausschließen. Deshalb hat die Frau mit ihrer Bekannten gehen dürfen. Gegen die 36-Jährige ist ein Verfahren wegen Belästigung der Allgemeinheit eingeleitet worden. Sie muss mit einem Bußgeld von bis zu 1.000 Euro rechnen. Bei bestem Sommerwetter füllen wieder Bühnen, Essens- und Getränkestände die Bayreuther Innenstadt. Am Wochenende ist Bürgerfest. Public Viewing wird ein Hauptbestandteil am Samstagabend werden, sollte die deutsche Nationalmannschaft heute Abend weiterkommen. Auf den großen Bühnen am Stadtparkett, Ehrenhof und vorm Leons wird ab 23 Uhr dann Fußball übertragen. Was gibt es noch Wichtiges zum Bürgerfest am Wochenende? Sina Rees hat bei der BMTG nachgefragt.
11: Neu ist heuer eine Bühne am Stern. Platz. Dort steht zum ersten Mal das Bündnis für Nachhaltigkeit und Artenschutz. Neben Infos zu den Themen gibt es dort auch Musik, insgesamt aber eher etwas ruhiger. Außerdem verteilen die Veranstalter mehr Toiletten über das Festgelände. So sollen lange Schlangen und die Suche nach einer Toilette möglichst ausbleiben. Auch einige Jubiläen spielen beim Bürgerfest eine Rolle. Am Sonntag läuft der Künstlermarkt zum 30. Mal. Dazu kommen 60 Jahre Städtepartnerschaft mit ANSI und 150 Jahre Wagner-Festspiele.
10: Wichtig für Notfälle, das Rote Kreuz steht diesmal im Atrium am La Spezia-Platz. Und am Sonntag startet das Bürgerfest eine Stunde später, also erst um 11 Uhr. Und alles zum Nachlesen gibt's nochmal auf meinwelle.de. Und wir schauen aufs Wetter. Heute ist so eine feucht warme Luft draußen. Viel angenehmer als die letzten Tage. Es ist ziemlich abgekühlt. So bleibt es jetzt dann auch erstmal. Viel Regen, einige Gewitter erwarten uns und auch die nächsten Tage. Kommt zwar ab und an die Sonne wieder durch, aber weiterhin Regen und Gewitter. Hallo an alle unterwegs. Schaut gut aus auf den Straßen, alles noch frei. Auch Blitzer haben wir noch keine. Habt ihr doch schon was? Dann gerne Bescheid sagen. 0170 99 07000.
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5: Handwerk in der Krise. Ein Schreinermeister in Wunsiedel steht kurz vor der Schließung seines Betriebs, da ungewöhnliche Aktivitäten die Arbeit erschweren. Dinge verschwinden oder bewegen sich von selbst. Hintergründe finden Sie auf luisenburg-aktuell.de.
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10: Es ist 6 Uhr. Ich bin Gregor Jose Moser. Für die schwarz-rote Koalition beginnt eine entscheidende Woche. Im Koalitionsausschuss wollen Union und SPD am Mittwoch mehrere Reformvorhaben auf den Weg bringen. Im Mittelpunkt stehen Rente, Gesundheit, Pflege und Steuerentlastungen. Thomas Beskin mit den Einzelheiten.
11: Vor den Beratungen haben sich die Parteivorsitzenden gestern noch einmal im Kanzleramt abgestimmt. Kanzler Merz zeigte sich zuversichtlich, dass bei den Reformen Entscheidungen gelingen. Neben Änderungen bei Rente sowie Kranken- und Pflegeversicherung soll auch eine Entlastung kleiner und mittlerer Einkommen auf den Weg gebracht werden. Parallel steht der Haushalt für 2027 an. Um Finanzierungslücken zu schließen, plant die Bundesregierung unter anderem höhere Steuern auf Spirituosen und weitere alkoholische Getränke.
10: Der Ausbau des staugeplagten Frankenschnellwegs in Nürnberg kann kommen. Bei einem Bürgerentscheid hat eine Mehrheit von gut 53% der Wahlberechtigten für die Pläne der Stadt gestimmt. Die sehen vor, die Stauprobleme auf der Verkehrsachse mit Hilfe eines 1,8 Kilometer langen Tunnels zu lösen. Außerdem sollen im Westen Nürnbergs eine dritte Fahrspur und Lärmschutzwände gebaut werden. Die Gesamtkosten werden aktuell auf gut 1 Milliarde Euro geschätzt. 4 Tage nach den Erdbeben in Venezuela sind ein Vater und sein Sohn gerettet worden. Die beiden wurden von Helfern aus den Trümmern eines Hauses geholt. Die Zahl der Toten ist mittlerweile auf über 1.400 gestiegen. Allerdings werden noch Zehntausende Menschen vermisst. Das UN-Kinderhilfswerk UNICEF schätzt, dass allein 700.000 Kinder humanitäre Hilfe benötigen. Viele hätten keinen Zugang zu Trinkwasser mehr. Volkswagen steigt offenbar aus einer Kooperation mit dem Zulieferer Bosch aus. Wie die Bild berichtet, geht es um eine Entwicklungspartnerschaft für autonomes Fahren. Wegen mangelnder

0: Fortschritte und des herrschenden Sparzwangs will der VW-Konzern demnach die Zusammenarbeit mit Bosch beenden. Bei der Fußball-WM ist Co-Gastgeber Kanada als erste Mannschaft ins Achtelfinale eingezogen. Die Kanadier gewannen ihr 16. Finale gegen Südafrika mit 1:0. Der entscheidende Treffer fiel erst in der Nachspielzeit. Heute Abend ab 22.30 Uhr kämpft das deutsche Team dann gegen Paraguay um den Einzug in die Runde der letzten 16. Es ist jetzt kurz nach 6.
1: Oh nein, es regnet.
2: Oh Gott, bitte.
1: Also, diesmal werden wir keinen einzigen Menschen finden, der sich über den Regen beschwert.
2: Wenn da draußen einer ist, wirklich, nee, geh wieder heim, bitte. So. Geh heim.
1: Temperaturen aktuell in der Früh im 19-Grad-Bereich.
2: Oh Gott, es ist so wunderschön.
1: 19 Grad in Hollfeld, 19 Grad in Weidenberg, 19 Grad in Heinersreuth, 19 Grad in Pegnitz. Seibuttenreuth knackt die 20. Es geht wieder nauf heute, keine Angst. Keine Angst, es geht wieder nauf, aber es geht halt ganz entspannt nauf.
2: Ja.
1: Bis auf 25 bis 27 Grad.
2: Ja, sehr lächerlich.
1: Und wenn uns das stört, kommt gleich wieder ein abkühlendes Hitzegewitter. Das ist die nächsten Tage so.
2: Der Main-Mille-Service mit dem Blick auf die Straßen. Aktuell noch keine Staus- oder Störungsmeldungen, aber es wird schon geblitzt. Zwischen Kirchen-Pingarten und Immenreuth bei Lienlass. Hier sind nur 70 erlaubt. Obacht geben. Und wenn ihr noch was entdeckt, sagt uns gern Bescheid. Einfach eine WhatsApp ins Studio 0170 99 0 7000. Aufstehen. Wach werden. Hören.
1: Wunderschönen guten Morgen.
2: Guten Morgen.
1: Paraguay also.
2: Ja,
1: heute Paraguay gegen Paraguay.
2: Mhm.
1: Und dann das nächste Spiel, wenn alles gut geht, beim Bürgerfest.
2: Ja, und dann vielleicht auch, wenn alles blöd läuft, gegen Frankreich. Oh, der Angstgegner.
1: Naja, da freuen wir uns lieber aufs Bürgerfest, als dass wir uns vor Frankreich fürchten.
2: Ja, das kriegen wir schon hin.
1: Dann müssen wir ja heute erstmal weiter, ne?
2: So, ja.
1: Eben drum. Miley Cyrus gleich und Eric Carmen jetzt. Guten Morgen.

0: 12 Minuten nach 6, schönen guten Morgen auf Radio Mainwelle. Beim Wetter hattest du ja jetzt auch ein paar Tage lang das Gefühl, das ist doch verarscht.
1: Das kann nicht stimmen.
0: Das stimmt doch alles nicht. Aber kommen wir jetzt zum Ernst der Lage und zu unserem Kampf dagegen.
2: Aktenzeichen BT. 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Eine starke Aktion von Sparkasse Bayreuth, Polizei Oberfranken und Radio Mainwelle.
0: Es ist wirklich unglaublich, was wir da hören seit über 2 Wochen, wie dreist Betrüger sind, um uns das Geld aus der Tasche zu ziehen. Es geht jetzt ganz konkret eigentlich um uns alle. Um alle, die eine EC-Karte haben oder ein Girokonto. In die 3. Woche unserer Großoffensive gegen Betrüger.
3: Sommer 2025, die Sonne scheint, ein schöner Julitag. Es ist heiß. Nichts ahnend wird Olga Gassan, Marketingchefin der Sparkasse Bayreuth, unweit vom Bayreuther Hauptbahnhof angequatscht von einem fremden Mann.
4: Und zwar bin ich da in der Bahnhofstraße vor einer Bank gewesen und wurde von einem Mann angesprochen, der eindeutig optisch internationaler Herkunft war. Der war relativ klein, war so mittelalt, ich schätze Mitte 50, und hat gebrochenes Englisch geredet.
3: Und dieser Mann hat echt viel Bargeld in der Hand. Er hält es Olga förmlich unter die Nase.
4: Und sagt zu mir, meine Familie braucht dringend Hilfe, die liegt im Krankenhaus. Sie brauchen das Geld als Überweisung ins Ausland, um eine Rechnung für eine OP zu bezahlen. Und wenn ich das für ihn mache, dann kann ich 100 Euro davon behalten.
3: Das Bündel ist dick, offenbar eine ordentliche Stange Geld.
4: Er sagte 5000 Euro. Ich habe nicht gezählt, mir kam das nicht ganz koscher vor. Und dann habe ich gleich abgewunken und meinte, nein, nein, in dieser Bahnhofstraße sind mehrere Banken. Er möge bitte da selbst hingehen und das selbst vornehmen.
3: Der Mann reagiert wütend, wendet sich ab. Und Olga, wären die 100 Euro Belohnung nicht vielleicht auch verlockend gewesen?
4: Ja, aber es ist ja weniger verlockend, dafür ins Gefängnis zu kommen und dieses Geld komplett auch einem Opfer zurückerstatten zu müssen.
3: Wohl wahr, denn Olga hätte sich natürlich strafbar gemacht. Wir können uns ausmalen, was der Mann im Schilde geführt hat.
4: Er hat tatsächlich bezweckt, dass ich zum sogenannten Finanzagenten werde. So heißt es, dass ich mich der Geldwäsche schuldig und strafbar mache, weil ich sozusagen Geld, das aus irgendeiner Betrugsmasche wahrscheinlich stammt, auf mein Konto einzahle und dann weiter überweise. Und dann hätte ich quasi klassisch Geld gewaschen, ohne dass ich wüsste, welcher Herkunft dieses Geld ist.
0: So krass, aber alles richtig gemacht. Die nächste dreiste Masche kommt gleich.

0: Andrea, das könnte deine Rettung sein. Du schaust aufs Konto und alles ist gut.
1: Einfach mal alles wieder auf Null.
0: Ja, ganz viel Geld ist drauf, aber es ist auch da wieder nur ein Betrug.
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0: Die nächste Masche. Betrüger sind im Werk, um ihr schmutziges Geld von euch reinwaschen zu lassen. Und ihr begeht nichts ahnend eine Straftat. Olga Gassan von der Sparkasse nochmal. Warum ist diese Masche so verlockend und auch so gefährlich?
3: Weil man zum Beispiel eine Zahlung auf sein Konto bekommt mit dem Betreff eBay. Man kann sie nicht zuordnen und dann meldet sich einer und sagt, oh, Obacht, ich habe einen Fehler gemacht, bitte hilf mir, überweise mir das Geld da und dahin. Ich muss das dem richtigen Verkäufer erstatten. Und man macht es vielleicht aus Gutmütigkeit, aber auch da, zack, bist du auch automatisch der Geldwäsche mitschuldig. Und bist du auch so ein Finanzagent, wie das laut dem Gesetz heißt.
0: Das ist krass. Das kann richtig teuer werden mit empfindlichen Strafen. Und gut gemeint ist dann das Gegenteil von gut gemacht.
1: Oh ja.
0: Man kann sogar im Gefängnis landen. Zusammenfassend also nochmal. Achtung, Stichwort Geldwäsche.
3: Als Tipp von uns, Finger weg von jeglichen Bargeld- oder auch sonstigen Transaktionen für dritte Personen über das eigene persönliche Konto. Egal, ob das jetzt auf ein deutsches Konto gehen soll oder im Ausland oder auch als Kryptowährung. Man ist da immer komplett in der Haftung und macht sich der Geldwäsche strafbar.
0: Die Tricks der Betrüger hören nicht auf. Alles nochmal in dieser Woche zum Nachhören und Nachschauen auf meinwelle.de.

0: bis du wenig schaust, sind 3 Monate Spritpreise rum.
1: Ich gehe schon davon aus, dass es wieder teurer wird. Ich finde es schade, also ist schon viel Geld gerade.
0: Ja, aktuell ist die Lage an der Zapfsäule ja wieder etwas entspannter und alle wollen jetzt wissen, was passiert ab Mittwoch, wenn es wieder raufgeht. Das ist alles ein bisschen Schmarrn, sagen auch viele, ne?
2: Jetzt sind ja schon alle froh, wenn der Preis bei 1,82 ist. Und ich glaube, genau das ist gewollt, dass man erst von 2 Euro dann wieder ein bisschen runtergeht. Ich denke, das ist einfach eine Spielerei, wo die Leute einfach verarscht werden.
0: Tja, wenn alles mit rechten Dingen zugeht, dann wären es ab Mittwoch 17 Cent mehr.
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0: Pink auf Radio Mainwelle. Guten Morgen, es ist gleich 6:30. Und da kommt das News-Update mit Franzi Horn.
1: Schönen guten Morgen. Für die schwarz-rote Koalition beginnt eine entscheidende Woche. Im Koalitionsausschuss wollen Union und SPD am Mittwoch mehrere Reformen auf den Weg bringen. Im Mittelpunkt stehen Rente, Gesundheit, Pflege und Steuerentlastungen. Und in Venezuela sind 4 Tage nach den starken Erdbeben ein Vater und ein Sohn lebend aus den Trümmern gerettet worden. Unter den Helfern aus aller Welt sind auch Mitglieder des Technischen Hilfswerks aus Deutschland. Die Suche geht weiter, aber die Hoffnung schwindet. Zehntausende Menschen werden noch vermisst.
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1: Am Trebgaster Badesee hat es am Freitagabend einen Badeunfall gegeben. Ein 4-jähriger Junge wäre fast ertrunken. Rettungskräfte haben das Kind aus dem Wasser geholt und noch vor Ort reanimiert. Der 4-jährige wurde in die Kinderklinik Bayreuth gebracht. Wie uns ein Sprecher der Polizei bestätigt, geht es dem Kleinen den Umständen entsprechend gut. Weitere Informationen zum Unfall will die Polizei heute noch veröffentlichen. Bei einem Unfall auf der A70 hat sich gestern ein Mann schwer verletzt. Wie die Polizei mitteilt, hat ein 22-Jähriger kurz vor der Ausfahrt Kulmbach-Neudrossenfeld die Kontrolle über sein Auto verloren und war in die Leitplanke geprallt. Durch die Wucht des Aufpralls ist der Wagen über die Leitplanke hinweggeschleudert, eine Böschung hinabgestürzt und auf dem Dach auf der Straße zwischen Igelsreuth und Hornungsreuth liegen geblieben. Obwohl er schwer verletzt wurde, hatte sich der junge Mann selbst aus dem demolierten Auto befreien und Hilfe rufen können. Die Polizei ermittelt jetzt und bittet Zeugen, sich zu melden. Eine 36 Jahre alte Frau war am Samstagnachmittag in Wunsiedel komplett nackt in der Stadt unterwegs. Mehrere Menschen hatten die Polizei gerufen, weil die Frau ohne Kleidung auf einem Schotterparkplatz in der Hofer Straße gesessen war. Gegenüber der Polizei hat die Frau das für völlig normal gehalten, heißt es im Polizeibericht. Demnach wollte sie ihre schmutzigen Klamotten nicht mehr anziehen. Eine Bekannte hat ihr dann neue Kleidung gebracht. Eine psychisch akute Störung konnte die Polizei ausschließen, deshalb durfte die Frau mit ihrer Bekannten dann gehen.
3: Ich meine, es war halt auch sehr heiß.
0: Ich wollte gerade sagen,
3: das darfst du auch nicht vergessen.
0: Da sage ich doch nichts von schmutzigen Klamotten.
3: Nee, also.
0: Da sage ich, schau mal hinauf, es hat 33, 34, 38 Grad. Ich muss mich praktisch ausziehen.
3: Was hättest du denn machen sollen?
0: Dann hättest du bestimmt keine Anzeige gekriegt.
3: Oh. Ja, Mann, ey, Mann. Ich hätte mich auch gerne ausgezogen, ich bin ehrlich. Also ich wusste auch nicht mehr, wohin.
0: Andrea, wir haben hier Klimaanlage.
3: Hier ist super. Oh, ja. Ich lieb's komplett. Ja. Hier ist fein, wirklich. Ja. Toll.
0: Also, nichts Erotisches.
3: Nee, lass ich an die
0: Klamotten. Keine Erotik. Gut. Dann schauen wir schnell aufs Wetter. Wenn sich sonst keiner auszieht mit dem Studio. Jetzt
3: sonst nee, keiner, danke.
0: Dann würde ich sagen, schauen wir aufs Wetter. Die nächsten Tage ist es auch alles viel entspannter. Es ist nämlich gewitterig. Und zwar nicht nur letzte Nacht, da war es ja richtig heftig zum Teil, sondern auch die nächsten Tage immer wieder sonnige Abschnitte. Dann heizt es gleich wieder auf bei 24 bis 28 Grad, aber unter der 30 Grad Marke.
3: Sehr gut.
0: Und zwischen Nai immer kurze, heftige Schauer und Gewitter mit gewitterigen Böen auch. Also es kann dann auch ganz schön windig werden.
3: Ach.
0: Mein Eukalyptus vor der Haustür hat es heute Nacht schon zerlegt.
3: Nein.
0: Na, freilich.
3: Ach, Menno.
0: Ja, der wird schon wieder.
3: Wir schauen auf die Straßen aktuell. Keine Staus- oder Störungsmeldungen, aber tatsächlich wird schon geblitzt. In Kirchahorn bei der Schule steht einer und zwischen Kirchenpingarten und Immenreuth bei Lienlass, das sind nur 70 erlaubt. Wenn ihr noch was entdeckt, jederzeit gerne melden, 0170 99 0 7000.
0: So, die Frau bei Wunsiedel hat wieder was an. Wir sind wieder etwas entspannt, was die Temperaturen angeht. Heute Abend finden wir gegen Paraguay.
3: Mhm.
0: Jetzt brauchen wir nur noch die Besitzer von dem Hund.
3: Ja!
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0: Seit den frühen Morgenstunden sitzt ein kleiner Hund wo?
3: Ja, der Marco hat uns geschrieben und auch ein Bild geschickt. Der sitzt in Bayreuth in der Werner-Siemens-Straße auf der Rückseite vom RW21. Ein kleiner, cremefarbener Spitz. Also so ein ganz kleiner Wuschel.
0: Und vor allen Dingen sitzt der da ganz brav und wartet. Also der muss irgendjemanden kören.
3: Definitiv. Also ich glaube, der möchte abgeholt werden. Der Marco hat bei der Polizei Bescheid gegeben. Wir haben auch seine Handynummer. Also wem gehört der kleine Spitz? Bitte unbedingt bei uns melden.
0: Das wäre ganz wichtig. Ne? So, bis zum Deutschlandspiel haben wir ihn vermittelt.
3: Ja.
0: 100%.
3: Kriegen wir hin.
0: Ja.

0: Halb sieben vorbei, guten Morgen. Gleich schauen wir auf die Woche, was wichtig ist. Mittwoch endet der Tankrabatt.
1: Oh oh.
0: Und fast schon mysteriös, in dieser Woche ist Welt-UFO-Tag. Glaubst du, dass in Oberfranken bereits UFOs gesichtet wurden?
1: Ich bin mir ziemlich sicher sogar.
0: Hundertprozentig. Thema gleich.

0: Schönen guten Morgen, 6.41 Uhr, wir sind's, das Mainwecker-Team.
1: Guten Morgen.
0: Wie lange bleiben wir bei dieser WM dabei?
1: Oh, es ist so spannend.
0: Jetzt müssen wir ja erstmal 16. Finale überstehen.
1: Heute Abend das erste K.O.-Spiel gegen Paraguay.
0: Und wenn alles gut geht, dann haben wir ein Bürgerfest-Wochenende mit am Deutschlandspiel.
1: Gegen vielleicht sogar Frankreich. Oh oh.
0: Autsch. Da freuen wir uns lieber aufs Bürgerfest, anstatt dass wir uns vor Frankreich fürchten. Aber eins nach dem anderen. Diese Woche am Mittwoch endet also der Tankrabatt. Ab 1. Juli 17 Cent pro Liter macht es aus.
1: Schauen wir mal.
0: Das ist natürlich jetzt deshalb blöd, weil der Durchschnittspreis, Andrea, liegt aktuell wo?
1: Bei 1,83 für den Super E10 und 1,75 für den Diesel.
0: Wenn da jetzt also 17 Cent draufkommen, sind wir genau wieder bei der empfindlichen 2-Euro-Marke.
1: Da knacken wir sie wieder.
0: Dann schauen wir mal, ob jetzt alle panisch zum Tanken fahren. Ab Mittwoch ist der Tankrabatt weg. Ansonsten ist diese Woche extrem wichtig übrigens für die schwarz-rote Koalition, die ja auch den Tankrabatt beschlossen hat. Es geht um die Kranken- und Pflegeversicherung, um eine Entlastung kleiner und mittlerer Einkommen, um Gesundheit und um Rente. Alles soll in einem Wumms-Paket beschlossen werden. Und jetzt schauen wir, was in dieser Woche in Bayreuth und der Region wichtig ist. Wir beginnen mit dem Bürgerfest. Ach, schee.
2: Die kleinen verwinkelten Gessler gefallen mir halt. Und die Bars.
3: Leute treffen, gute Unterhaltung, essen, trinken.
4: Wo wirklich was los ist auch in der Stadt und wo eigentlich Bayreuth mal wieder etwas lebt.
5: Ja, da trifft man wieder alle aus Bayreuth, die man so kennt.
0: Neu ist eine Bühne am Sternplatz.
1: Die ist vom Bündnis für Nachhaltigkeit und Artenschutz. Das gibt es zum ersten Mal in diesem Jahr. Und hier gibt es neben Informationen zum Thema natürlich auch viele Musik-Acts. Und außerdem gibt es in diesem Jahr mehr Toiletten übers Fest verteilt. Das sind doch mal gute Neuigkeiten. Wir sollen also mal Schlangen an den Toiletten vermeiden.
0: Und viele Jubiläen gibt's. 30 Jahre Künstlermarkt, 60 Jahre Städtepartnerschaft mit Annecy und natürlich 150 Jahre Wagner-Festspiele. Und diese Meile sollte eigentlich auch funktionieren, by the way. Für Public Viewing ist auch gesorgt und zwar an den großen Bühnen.
1: Am Stadtparkett, am Ehrenhof und beim Leons in der Kanzleistraße wird auch die Musik pausiert und ab 23 Uhr geht's dann ins Public Viewing.
0: Wichtige Info noch für Notfälle, das Rote Kreuz zieht in diesem Jahr um und hat den neuen Platz jetzt im Atrium am La Spezia Platz. So, und jetzt endlich noch Thema der Woche natürlich auch meine UFO-Sichtungen. Welt-UFO-Tag. Fliegen Aliens auch über Bayreuth? Am Donnerstag ist der Welt-UFO-Tag. Gibt es auch hier Sichtungen, Andrea?
1: Tatsächlich 8 UFO-Sichtungen wurden 2024 in Oberfranken gemeldet. Für Bayreuth selbst listet eine UFO-Datenbank insgesamt 10 dokumentierte Fälle. Die jüngste dort erfasste Beobachtung stammt allerdings schon aus 2020. Also das ist schon ein bisschen her.
0: Bevor ihr jetzt X-Files-mäßig durchdreht, die nüchterne Wahrheit. In den meisten Fällen sind es keine kleinen grünen Männchen. Es sind Starlink-Satelliten, es sind Planeten, Meteore oder Drohnen.

0: Meinung.
1: Leonie, wir sind's nochmal, Bernd Rasser und Andrea Kreuzer mit einem Blick auf die Woche.
2: Und ein Highlight, alle zusammen für den guten Zweck.
1: Kicken, um zu helfen in Weißenstadt. Samstag ist es wieder soweit und wir sagen Dankeschön und machen gerne mit. Benefizaktion in diesem Jahr, 35-jähriges Jubiläum.
3: Kommt alle vorbei, denn Kicken, um zu helfen, ist wirklich eine besondere Veranstaltung nach dem Motto: Viele geben, keiner nimmt. Sämtliche Speisen und Getränke sind gespendet. Das heißt, dass jeder Cent, der am Sportgelände der Spielvereinigung Weißenstadt ausgegeben wird, zu 100% in den Spendentopf fließen.
1: Mitorganisator Wolfgang Hess im Mainville-Interview. In diesem Jahr geht es um die 9-jährige Valentina Franz. Sie besucht das Heilpädagogische Zentrum Bayreuth und lebt mit einem extrem seltenen Gendefekt. Die Spenden helfen der Familie bei Hilfsmitteln und Umbauten, die die Krankenkasse leider nicht oder nur teilweise zahlt. Was müssen wir wissen, Andrea?
2: Los geht's am Samstag um 12 Uhr bei der Spielvereinigung Weißenstadt, direkt am Kurzentrum. Um 15 Uhr geht das traditionelle Spiel der Legenden los. Mit dabei unter anderem Hermann Gerland, Klaus Augenthaler, Roberto Hilbert und Sven Hannawald. Der Eintritt kostet 15 Euro. Kinder bis 14 Jahre kommen natürlich kostenlos rein.
1: Na, da haben wir ja einiges vor. Wir wünschen euch eine schöne Woche.

Dreiviertel sieben vorbei, wir schauen auf die aktuellsten Blitzer. Obacht zwischen Kirchenpingarten und Immenreuth bei Lienlass, da sind nur 70 erlaubt. Und in Kirchahorn an der Schule, da steht auch noch einer.

0: es wird in dieser Woche nochmal regnen.
1: Oh, schade.
0: Wir werden keinen finden, der sich über den Regen aufregt, glaube ich.
1: Oh nein.
0: Keinen einzigen. Wow, haben wir durchgeschnauft. Haben wir die Fenster aufgerissen heute Nacht. Haben wir jeden einzelnen Blitz zelebriert. Ach. In Frankreich war es total heftig. Da ist der Blitz in den Eiffelturm eingeschlagen.
1: Ja, aber in Frankreich war es auch allgemein heftig. Hitzerekord. Also da war es wirklich in Europa mit am heißesten.
0: Da waren es weit über 40 Grad.
1: Wahnsinn.
0: Aber auch wir hatten unter 38 Grad plus X zu kämpfen und zu leiden. Und zu schwitzen. Und jetzt diese Woche also schubweise immer mal Schauer und Gewitter. Dazwischen aber auch schön sonnig. Bei 25 bis 28 Grad ist es ja immer noch auf jeden Fall warm.
1: Definitiv.
0: Die nächsten Tage aber gewittrig.
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1: Es ist 7 Uhr. Ich bin Gregor Jusse Moser. Ein sehr warmes Wochenende liegt hinter uns. Mit 41,7 Grad ist im brandenburgischen Neiße-Münde gestern sogar ein neuer Temperaturrekord gemessen worden. Genauer gesagt war es der dritte Tag in Folge mit einer neuen Höchsttemperatur. Auch der zu Ende gehende Juni insgesamt war deutlich wärmer als andere Junimonate. Dem Deutschen Wetterdienst zufolge gehört der Juni zu den Top 3 der wärmsten seit Messbeginn. Für heute werden vielerorts Unwetter erwartet. Der Tankrabatt ist anscheinend nur teilweise bei den Verbrauchern angekommen, wie das Münchner IFO-Institut schätzt. So wurden beim Diesel im Schnitt 12 Cent pro Liter weitergegeben, die Steuersenkung liegt allerdings bei 16,7 Cent pro Liter. Anders beim Superbenzin, bei Super E5 und Super E10 wurde der Tankrabatt beinahe vollständig weitergegeben. Die Nürnbergerinnen und Nürnberger sind mehrheitlich für den geplanten Ausbau des Frankenschnellwegs, der etwa 1 Milliarde Euro kosten soll. 53% haben beim Bürgerentscheid dafür gestimmt, die Beteiligung lag bei gut 40%. Kernstück ist ein 1,8 Kilometer langer Tunnel für den Durchgangsverkehr. 5 Tage nach den Erdbeben in Venezuela läuft weiter die Suche nach Überlebenden und vereinzelt gibt es noch Erfolgsmeldungen. Ein Vater und sein Sohn konnten aus den Trümmern geborgen werden. Zehntausende Menschen werden noch vermisst. Die Zahl der bestätigten Todesopfer liegt mittlerweile bei 1450. Als erste Mannschaft ist Co-Gastgeber Kanada bei der Fußball-Weltmeisterschaft ins Achtelfinale eingezogen nach einem 1:0 gegen Südafrika. Heute Abend ab 22.30 Uhr will Deutschland in seinem 16-Finale gegen Paraguay nachziehen. Thomas Bremser berichtet aus Boston.
2: Wenn du gewinnst, ist alles perfekt. Wenn du verlierst, ist alles shit. Also müssen wir gewinnen. So einfach hat es der Bundestrainer auf den Punkt gebracht. Julian Nagelsmann deutet an, taktisch etwas ändern zu wollen. Ziemlich sicher ist schon mal, dass Nele Braun zurückkehren wird in die Startelf für David Raum. Nagelsmann erwartet einen unangenehmen Gegner, der sich

0: besonders auf die Defensive fokussieren wird.
1: Es ist jetzt 7:15.
2: Und hier ist das Main-Wetter. Schönen guten Morgen. Ich gehe mal davon aus, dass sich keiner über Gewitter oder Regen beschwert.
3: Nein,
2: oder?
3: Bitte nicht.
2: Ist irgendeiner hier? Will sich irgendeiner melden?
3: Nee. Bitte nicht melden.
2: Aber ich bin schon gedacht.
3: Sonst werde ich sauer.
2: 19 Grad in Weidenberg, 19 Grad in Pottenstein und Andrea ist ganz traurig, weil es sind schon 20 in Seibuttenreuth.
3: Oh oh.
2: Und in Heinersreuth. Andrea hat es so sehr gehofft, dass man mal bei den 18, 19 Grad bleibt.
3: Ach Gott, wäre das schön. Nee, mal ein paar Tage, nee, oder?
2: Nee. Auf 28 hauen wir schon auf.
3: Ja, es sind immer noch 10 Grad kälter als die letzten Tage. Ne?
2: 24 bis 28 Grad und schubweise immer wieder gerade am Nachmittag. Gewittrige Schauer, so ist die nächsten Tage. Aber zwischendurch auch immer Sonne, ne?
3: Wir schauen auf die Straßen der Mainwelle Service. Obacht A70 Bamberg Richtung Bayreuth. Zwischen Schirradorf und Tornau West liegen Gegenstände auf der Fahrbahn. Der linke Fahrstreifen hier momentan blockiert. Und ebenfalls Gegenstände auf dem linken Fahrstreifen A9 Richtung Nürnberg zwischen Bayreuth Süd und Trockau. Also auch hier vorsichtig fahren. Und es wird geblitzt. In Kirchahorn bei der Schule steht einer. Und zwischen Kirchenpingarten und Immenreuth bei Lienlass, da sind nur 70 erlaubt. Danke an die fleißigen Melder. Und wenn ihr noch was melden möchtet, 01 70 99 0 7000.
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2: So, schönen guten Morgen. Christian König, unser Wetterexperte, wird uns gleich verraten, wie viel Abkühlung wir in dieser Woche noch erwarten können und ob wir weiterhin die Schneekanone brauchen.
3: Was?
4: Aufstehen, wach werden. Hören.
2: Mein Highlight von diesen knapp 40 Grad die letzte Woche. Ein Bauer, der anruft und sagt, Hummeli, braucht doch normalerweise euer Schneekanone momentan nicht.
3: Nein, no, da braucht doch jetzt keiner.
2: Die Schneekanone kann ich doch einmal holen, oder was? Was? Wie bitte?
3: Das hat er gemacht, ja. Der Horst aus dem Raum Coburg hat einfach mal beim Wintersportclub angerufen,
2: jawohl,
3: sich eine Schneekanone ausgeliehen und die mal vor seinem Kuhstall platziert. Der hat nämlich 150 Kühe und 150 Kälber.
2: So, die und Schneekanone die war, die war Ventilator.
3: Das war quasi eine Klimaanlage, da kam natürlich kein Schnee raus, aber so schöner kalter Wind und seine Kühe, die haben sich so gefreut, die standen Schlange, weil die mussten natürlich alle abwechselnd, ne, damit jeder mal ran darf und es war ganz wundervoll.
2: Oh. Ich habe das kurz übersetzt. Shit, ich habe eine Bindehautentzündung.
3: Oh nein. Aber die haben doch so schöne lange Wimpern. Ich denke, die schützen die Augen schon. Horst, guter Mann.
2: One of the most legendary Intros mit einem Schlagzeug ever. Phil Collins.

0: Schönen guten Morgen mit Phil Collins. Es ist Montag in der Früh, 2 Tage noch.
1: Dann endet der Tankrabatt.
0: Und alle wollen wissen, was dann passiert.
2: Ich gehe schon davon aus, dass es wieder teurer wird. Ich finde es schade. Also ist schon viel Geld gerade.
3: Da kann man halt nicht mehr so viel fahren. Schlimm sind die dran, die bei euch auch auf Arbeit müssen. Da müsste dann mal der Staat besser eingreifen.
4: Teurere Preise auf jeden Fall. Ich würde sagen, mindestens 20 Cent teurer oder noch mehr.
5: Jetzt sind ja schon alle froh, wenn der Preis bei 1,82 ist. Und ich glaube, genau das ist gewollt, dass man erst von 2 Euro dann wieder ein bisschen runtergeht. Ich denke, das ist einfach eine Spielerei, wo die Leute einfach verarscht werden.
0: Verarsche? Spielerei? Oder was passiert jetzt eigentlich am Mittwoch? Thema gleich.

0: Wir sind das Mainwecker-Team, Andrea Kreuzer
1: und Bernd Rasser
0: und Joshua Zagmakidis. Guten Morgen.
2: Guten Morgen.
0: So, am Mittwoch endet also dieser nicht unumstrittene Tankrabatt, der aber ohne Frage was gebracht hat.
1: Definitiv.
0: Aktuell liegt der Durchschnittspreis so bei um die 1,70, 1,80 und er wird wahrscheinlich wieder raufgehen. Was erwartet uns dann beim Tanken, Joshi?
2: Naja, der staatliche Nachlass fällt jetzt weg. Das heißt, tanken dürfte relativ sicher wieder teurer werden. Der Rabatt war ja als schnelle Entlastung gedacht, weil die Spritpreise wegen dem Krieg im Iran so stark gestiegen waren. Wie stark man jetzt das Ende von dieser Maßnahme dann direkt an der Zapfsäule merkt, hängt aber halt auch davon ab, wie der Ölpreis sich generell entwickelt und was der Markt in den nächsten Wochen so macht.
0: Der Tankrabatt war ja auch ziemlich umstritten, bis zu seinem Ende jetzt. Warum eigentlich?
2: Weil er zwar geholfen hat, aber eben nicht komplett so, wie er gedacht war. Wirtschaftsinstitute wie das IFO sagen, es kamen zwar im Schnitt Entlastungen an, ungefähr 12 Cent beim Diesel und 15 bis 16 Cent beim Benzin, aber es ist wohl eben auch ein Teil von diesen 1,6 Milliarden Euro bei den Konzernen hängen geblieben. Und der zweite große Kritikpunkt, von so einem Rabatt profitieren ja vor allem die, die viel fahren und viel tanken, aber nicht automatisch auch die, bei denen es einfach finanziell richtig, richtig eng wird, die da am meisten unter Druck stehen.
1: Ja, nachvollziehbar, aber wenn der Rabatt jetzt wegfällt. Was ist denn stattdessen im Gespräch? Da braucht man ja jetzt was Neues, oder? Gibt es denn schon Ideen, die vielleicht besser treffen und dadurch auch besser helfen?
2: Es wird gerade ziemlich viel hin und her diskutiert. Gezielte Hilfen für Menschen mit weniger Einkommen, eine höhere Pendlerpauschale, Entlastung bei Strom- und Energiekosten, ein möglicher Preisdeckel oder eine Übergewinnsteuer für Ölkonzerne. Außerdem geht es um die Frage, ob der Staat bei der Kontrolle des Spritmarkts nicht vielleicht noch doller eingreifen muss. Unterm Strich sucht die Politik also nach Hilfen, die jetzt gezielter wirken als dieser pauschale Tankrabatt, der mit Sicherheit als erste Maßnahme jetzt auch nicht komplett verkehrt war.
0: Dankeschön, Joshi. Unterm Strich passiert wahrscheinlich diese Woche zumindest erstmal gar nichts. Ne?
1: Glaube ich auch nicht.
0: Es gibt
1: nicht,
0: ganz
1: nein.
0: Andere Themen im Koalitionsausschuss. Achtung, total wichtig. Gesundheit, Rente, Pflege und Steuerentlastungen. Naja, da ist ja irgendwie tanken dann mit drin.
1: Und ich denke, es schadet trotzdem nicht, wenn man jetzt da heute oder morgen vielleicht noch einmal volltankt.
0: Wäre vielleicht ganz
1: sinnvoll. Für alle Fälle.
0: Unter Umständen.

0: Beim Main-Wetter-Wetter, schönen guten Morgen, um 7:15 vorbei, haben wir diesmal nur eine Frage, die haben wir selten, aber diesmal stellen wir sie alle miteinander. Kommt bitte noch mehr Regen!
1: Ja,
0: noch
1: bitte!
0: Noch mehr Schauer, noch mehr Gewitter, Kollege Christian König.
2: Ja, es wird weitere Schauer und Gewitter geben, die heiße Luft ist weg, jetzt haben wir es eher feucht, warm. Vor allem zum Nachmittag wird wahrscheinlich wieder der nächste Schwung mit Schauern und örtlich auch intensiveren Gewittern kommen. Die können örtlich auch unwetterartig werden. Die Temperaturen bleiben etwas gemäßigter mit 24 bis 28 Grad. Und bei so einer Luft im Sommer ist generell immer in der zweiten Tageshälfte mit erhöhtem Schauer- und Gewitterrisiko zu rechnen.
0: Und in der Nacht. Wow, das war heftig.
1: Das
0: Aber
1: war wild.
0: Wir haben die Fenster aufgerissen und es genossen. So, vom einen Blitz zum anderen. Wie sieht's aus? Blitze aktuell?
1: Zwei aktuell gemeldet in Kirchahorn bei der Schule und zwischen Kirchenpingarten und Immenreuth bei Lienlass. Das sind nur 70 erlaubt.

0: Savage Garden aus den 90ern. Schönen guten Morgen auf Radio Mainwelle. Bis du ein wenig schaust, kommen die nächsten Ferien.
1: Ja, geht
0: und
1: schnell.
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0: And saying goodbye, bye, bye. Guten Morgen auf Radio Maimer. Es ist schon 7.31 Uhr, also Zeit für Franzi Horn und die News.
1: Guten Morgen. Für die schwarz-rote Koalition beginnt eine entscheidende Woche. Im Koalitionsausschuss wollen Union und SPD am Mittwoch mehrere Reformen auf den Weg bringen. Im Mittelpunkt stehen Rente, Gesundheit, Pflege und Steuerentlastungen. Und in Venezuela sind 4 Tage nach den starken Erdbeben ein Vater und sein Sohn lebend aus den Trümmern gerettet worden. Unter den Helfern aus aller Welt sind auch Mitglieder des Technischen Hilfswerks aus Deutschland. Die Suche geht weiter, aber die Hoffnung schwindet. Tausende Menschen werden immer noch vermisst.
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1: Am Trebgaster Badesee hat es am Freitagabend einen Badeunfall gegeben. Ein 4-jähriger Junge wäre fast ertrunken. Rettungskräfte haben das Kind aus dem Wasser geholt und noch vor Ort reanimiert. Der 4-jährige wurde in die Kinderklinik Bayreuth gebracht. Wie ein Sprecher der Polizei bestätigt, geht es dem Kleinen den Umständen entsprechend gut. Weitere Informationen zum Unfall will die Polizei heute noch veröffentlichen. Bei einem Unfall auf der A70 hat sich gestern ein Mann schwer verletzt. Wie die Polizei mitteilt, hat ein 22-Jähriger kurz vor der Ausfahrt Kulmbach-Neudrossenfeld die Kontrolle über sein Auto verloren und war in die Leitplanke geprallt. Durch die Wucht des Aufpralls ist der Wagen über die Leitplanke hinweg geschleudert, eine Böschung hinabgestürzt und auf dem Dach auf einer Straße zwischen Igelsreuth und Hornungsreuth liegen geblieben. Obwohl der schwer verletzt wurde, hat sich der junge Mann selbst aus dem demolierten Auto befreien und Hilfe rufen können. Die Polizei ermittelt jetzt und bittet Zeugen, sich zu melden. Eine 36 Jahre alte Frau war am Samstagnachmittag in Wunsiedel komplett nackt in der Stadt unterwegs. Mehrere Menschen hatten die Polizei gerufen, weil die Frau ohne Kleidung auf einem Schotterparkplatz in der Hofer Straße gesessen war. Gegenüber der Polizei hat die Frau das für völlig normal gehalten, heißt es im Polizeibericht. Demnach wollte sie ihre schmutzigen Klamotten einfach nicht mehr anziehen. Eine Bekannte hat ihr dann aber neue Kleidung mitgebracht. Eine psychisch akute Störung konnte die Polizei ausschließen, deshalb durfte die Frau dann mit ihrer Bekannten gehen.
0: Genau, das ist überhaupt kein Problem, ne? Wenn man sich mal auszieht. Deswegen ist man nicht gleich nicht ganz sauber.
3: Nein!
0: So. Wenn es dumm geht übrigens, kriegt die jetzt ein Bußgeld von 1.000 Euro.
3: Na, das gibt's doch nicht.
0: Ja, Achtung, wegen Belästigung der Allgemeinheit.
3: Ach, guter Gott, na, das passiert auch nur in Deutschland. Wirklich Wahnsinn.
0: Ist vielleicht so.
3: Na, die hat halt geschwitzt.
0: Nein.
3: Ich hätte mich auch gerne ausgezogen.
0: Das wäre ja okay gewesen als Ausrede.
3: Ach so.
0: Aber ihre Klamotten waren dreckig.
3: Ja.
0: Jetzt kommt schnell das Wetter die nächsten Tage. Wir haben es, naja, schon sehr feucht. Also die Luft ist... Hast du nicht gesagt, dass deine Blätter von den News sogar feucht sind?
1: Ja, die sind so richtig labbrig schon.
0: Also die Luft ist wirklich extrem feucht, aber dafür haben wir halt auch immer wieder gewittrige Schauer. Mindestens 3 Tage lang, also heute Morgen und übermorgen, haben wir gelegentlich gewittrige Schauer. Am Nachmittag und am Abend vor allen Dingen und in der Nacht. Tagsüber dann aber ansonsten oft auch Sonne bei 24 bis 28 Grad.
2: Der Main-Mille-Service mit dem Blick auf die Straßen sieht momentan gut aus. Keine Staus, keine Störungsmeldungen, nur 2 Blitzer. In Lienlass zwischen Kirchen-Pingarten und Immenreuth steht einer, das sind 70 erlaubt. Und in Kirch-Ahorn bei der Schule wird auch geblitzt. Wenn ihr noch was entdeckt, 0170 99 0 7000.
0: Niemand, ich wiederhole, niemand in meinem Bekanntenkreis hat sich so sehr über diese Hitze aufgeregt wie die Kollegin Andrea Kreuzer. Was ist mit dir eigentlich?
3: Ja, aber auch zu Recht. Ich stehe ja dazu, dass mir 25 Grad auch vollkommen reichen. Ich habe auch noch nie gemeckert, wenn es im Sommer regnet. Ich brauche diese Hitze nicht. Ich darf meckern.
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0: Also ich habe jetzt mal nachgeschaut, ne?
3: Mhm.
0: Ich habe mich wirklich erinnert. Es ist wirklich, also ich sag dir das nur ungern, Andrea, aber als ich so ein kleiner Kerl war und
3: ja,
0: diesen sauschweren Schulranzen getragen habe, ne?
3: Ja.
0: Und da bin ich von der Schule heimgelaufen, Richtung Freibad.
3: Mhm.
0: Da hat es auch 35 Grad gehabt.
3: Ja, und es war auch schon scheiße. Sei halt ehrlich. Sei doch einfach ehrlich.
0: Ja, so gesehen muss ich sagen, ja, recht. Das stimmt, ja.
3: Das war noch nie schön.
0: Ja, stimmt. Ja. Ab 28 Grad ist einfach
3: eklig.
0: Fragwürdig.
3: Ja,
0: okay, gut.

0: Hört sich das Mainwecker-Team hier.
1: Bernd Rasser und Andrea Kreuzer.
0: Beim Wetter hattest du ja jetzt auch ein paar Tage lang das Gefühl, das ist doch verarscht.
1: Das kann nicht stimmen.
0: Das stimmt doch alles nicht. Aber kommen wir jetzt zum Ernst der Lage und zu unserem Kampf dagegen.
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0: Es ist wirklich unglaublich, was wir da hören seit über 2 Wochen, wie dreist Betrüger sind, um uns das Geld aus der Tasche zu ziehen. Es geht jetzt ganz konkret eigentlich um uns alle, die eine EC-Karte haben oder ein Girokonto. In die 3. Woche unserer Großoffensive gegen Betrüger.
3: Sommer 2025, die Sonne scheint, ein schöner Julitag, es ist heiß. Nichts ahnend wird Olga Gassan, Marketingchefin der Sparkasse Bayreuth, unweit vom Bayreuther Hauptbahnhof angequatscht von einem fremden Mann.
4: Und zwar bin ich da in der Bahnhofstraße vor einer Bank gewesen und wurde von einem Mann angesprochen, der eindeutig optisch internationaler Herkunft war. Der war relativ klein, war so mittelalt, ich schätze Mitte 50, und hat gebrochenes Englisch geredet.
3: Und dieser Mann hat echt viel Bargeld in der Hand. Er hält es Olga förmlich unter die Nase.
4: Und sagt zu mir, meine Familie braucht dringend Hilfe, die liegt im Krankenhaus. Sie brauchen das Geld als Überweisung ins Ausland, um eine Rechnung für eine OP zu bezahlen. Und wenn ich das für ihn mache, dann kann ich 100 Euro davon behalten.
3: Das Bündel ist dick, offenbar eine ordentliche Stange Geld.
4: Er sagte 5000 Euro. Ich habe nicht gezählt, mir kam das nicht ganz koscher vor. Und dann habe ich gleich abgewunken und meinte, nein, nein, in dieser Bahnhofstraße sind mehrere Banken. Er möge bitte da selbst hingehen und das selbst vornehmen.
3: Der Mann reagiert wütend, wendet sich ab. Und Olga, wären die 100 Euro Belohnung nicht vielleicht auch verlockend gewesen?
4: Ja, aber es ist ja weniger verlockend, dafür ins Gefängnis zu kommen und dieses Geld komplett auch einem Opfer zurückerstatten zu müssen.
3: Wohl wahr, denn Olga hätte sich natürlich strafbar gemacht. Wir können uns ausmalen, was der Mann im Schilde geführt hat.
4: Er hat tatsächlich bezweckt, dass ich zum sogenannten Finanzagenten werde. So heißt es, dass ich mich der Geldwäsche schuldig und strafbar mache, weil ich sozusagen Geld, das aus irgendeiner Betrugsmasche wahrscheinlich stammt, auf mein Konto einzahle und dann weiter überweise. Und dann hätte ich quasi klassisch Geld gewaschen, ohne dass ich wüsste, welcher Herkunft dieses Geld ist.
0: So krass, aber alles richtig gemacht. Die nächste dreiste Masche kommt gleich.

0: Andrea, das könnte deine Rettung sein. Du schaust aufs Konto und alles ist gut.
1: Einfach mal alles wieder auf Null.
0: Ja, und ganz viel Geld ist drauf, aber es ist auch da wieder nur ein Betrug.
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0: Die nächste Masche. Betrüger sind am Werk, um ihr schmutziges Geld von euch reinwaschen zu lassen. Und ihr begeht nichtsahnend eine Straftat. Olga Gassan von der Sparkasse nochmal. Warum ist diese Masche so verlockend und auch so gefährlich?
3: Weil man zum Beispiel eine Zahlung auf sein Konto bekommt mit dem Betreff eBay. Man kann sie nicht zuordnen und dann meldet sich einer und sagt, oh, Obacht, ich habe einen Fehler gemacht, bitte hilf mir, überweise mir das Geld da und dahin. Ich muss das dem richtigen Verkäufer erstatten. Und man macht es vielleicht aus Gutmütigkeit, aber auch da, zack, bist du auch automatisch der Geldwäsche mitschuldig. Und da bist du auch so ein Finanzagent, wie das laut dem Gesetz heißt.
0: Das ist krass. Das kann richtig teuer werden mit empfindlichen Strafen und gut gemeint ist dann das Gegenteil von gut gemacht.
1: Oh ja.
0: Man kann sogar im Gefängnis landen. Zusammenfassend also nochmal, Achtung, Stichwort Geldwäsche.
3: Als Tipp von uns, Finger weg von jeglichen Bargeld oder auch sonstigen Transaktionen für dritte Personen über das eigene persönliche Konto. Egal, ob das jetzt auf ein deutsches Konto gehen soll oder im Ausland oder auch als Kryptowährung. Man ist da immer komplett in der Haftung und macht sich der Geldwäsche strafbar.
0: Die Tricks der Betrüger hören nicht auf. Alles nochmal in dieser Woche zum Nachhören und Nachschauen auf meinwelle.de.

0: Dreiviertel acht vorbei, einen schönen guten Morgen mit Werten um 28 Grad. Das klingt wie Musik in Andrea Kreuzers Ohren.
1: Wundervoll.
0: Fast 40, in Frankreich sogar über 40 Grad waren
1: Wahnsinn.
0: Letzte Woche.
1: Hilfe.
0: Das ist jetzt erstmal rum. Wir haben es gewittrig die nächsten Tage, unbeständig, feucht und schwülwarm. Und das bleibt jetzt mindestens 3 Tage so. Immer wieder auch kommen gewittrige Schauer. Die neuesten Blitzer kommen jetzt.
1: In Kirchahorn bei der Schule steht einer. Und zwischen Kirchenpingarten und Immenreuth bei Lienlass, da sind nur 70 erlaubt. Yeah.

0: gleich ein Riesenpaket aus Rente, Gesundheit und Entlastung, was die Steuern angeht. Thema in den News pünktlich um 8 Uhr.
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8: Es ist 8 Uhr. Ich bin Gregor Jose Moser. Für heute sind oft Unwetter angesagt, nach einem glühend heißen Wochenende in Deutschland. Es gab gleich mehrere Hitzerekorde in kurzer Zeit. Mehr von Diana Kramer.
9: Der aktuelle vorläufige Temperaturrekord kommt aus dem Osten Brandenburgs. In Neißemünde im Landkreis Oder-Spree wurden gestern Nachmittag 41,7 Grad Celsius gemessen. Es war die dritte Bestmarke bundesweit innerhalb nur eines Wochenendes. Und auch die vergangene Nacht war laut Deutschem Wetterdienst die wärmste seit Beginn der Aufzeichnungen. Damit dürfte der Juni 2026 wettertechnisch in die Geschichte eingehen.
8: Wer Benzin tankt, profitiert im Vergleich zu Diesel deutlich mehr vom Tankrabatt. Das Münchner IFO-Institut hat errechnet, beim Diesel gab es eine Weitergabe von durchschnittlich 12 Cent pro Liter. Die Steuer wurde aber um 16,7 Cent pro Liter gesenkt. Bei Super E5 und Super E10 wurde der Rabatt dagegen fast vollständig weitergegeben. Morgen läuft der Tankrabatt wieder aus. Es dauert noch ein bisschen, bis das Münchner Oktoberfest wieder stattfindet. Am 19. September geht's los. Erstmals darf dann Neu-Oberbürgermeister Krause von den Grünen anzapfen. Schon heute beginnt der Aufbau für die 191. Wiesn. 3 Monate lang wird dort täglich gearbeitet. Der Stadt zufolge werden über 1000 Lkw-Ladungen auf die Theresienwiese gefahren und rund 13,5 Kilometer Kabel verlegt. Frieden, Klimaschutz, bezahlbare und saubere Energie. Um diese und viele weitere Themen dreht sich ab heute alles auf der Nachhaltigkeitskonferenz in Hamburg. 2 Tage lang beraten Führungskräfte aus Politik, Wirtschaft, Wissenschaft und Zivilgesellschaft darüber, was man verbessern könnte, auch um die Nachhaltigkeitsziele der Vereinten Nationen umzusetzen. Mit einem 1:0 gegen Südafrika ist Co-Gastgeber Kanada ins Achtelfinale der Fußball-Weltmeisterschaft eingezogen. Heute Abend kann die deutsche Nationalmannschaft das ebenfalls erreichen. Um 22.30 Uhr geht es im 16. Finale gegen Paraguay. Es ist jetzt kurz nach 8.
10: Paraguay, dein Tipp, Andrea?
11: Ach Gott, was habe ich denn getippt? Naja, also... Hoffentlich gewinnen wir einfach, das ist mir egal.
10: Ja, aber du musst dich ja festlegen für unser großes Tippspiel.
11: Ja.
10: Hast du schon vergessen?
11: Ich hab's wirklich vergessen. Ja, okay. Schau ich rein. Während du sprichst, schau ich rein.
10: Okay, gut. Schau mal. Bloß für die anderen, die sich vielleicht orientieren wollen. Ne? Ja, 24 ja, ja, ja. Grad aktuell in der Bayreuther Innenstadt. Schon wieder. 21 Grad in Weidenberg. 20 Grad im Ahorntal. Es werden heute durchaus schöne Sonnenstrahlen, die wärmen und feuchtkalte Luft dazu dabei sein. Aber gegen Nachmittag kommen wieder Schauer und Gewitter. Gegen Abend auch und es geht jetzt ein paar Tage lang so. Schönes Wetter, heißes, schwülwarmes Wetter und abkühlende Gewitter. Bis mindestens Mittwoch.
11: Ach Gott, schau, ich war sehr optimistisch. Ich habe getippt, Deutschland-Paraguay 3:0. Mhm. Oh. Mhm. Naja, da war ich motiviert. Schauen wir mal. Mhm, vielleicht klappt's ja.

0: Wir schauen auf die Straßen. Obacht auf der A70 Bamberg Richtung Bayreuth Richtung Bamberg, so rum zwischen Stadelhofen und Rossdorf am Berg steht ein defekter LKW.
1: Möchtest du die Richtung von dem 3-0 auch nochmal? Möchtest du auch nochmal gegen 0-3 tauschen?
0: Nee, ich lass das bei 3-0, das wird schon. Entschuldigung. Und es wird geblitzt. Obacht geben, Kirch Ahorn, bei der Schule steht einer und zwischen Kirchenpingarten und Immenreuth bei Lienlass, das sind nur 70 erlaubt. Wenn ihr noch was entdeckt, sagt Bescheid. 0170 99 0 7000.
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1: So, schönen guten Morgen. Das ist was für Außerirdische. Welt-UFO-Tag ist diese Woche.
0: Ja. Hast du schon mal ein UFO gesehen? Gedacht?
1: Sag mal, ich habe in Bayreuth jedenfalls schon regelmäßig Außerirdische gesehen.
0: Das ist immer mal wieder, ne?
1: Hundertprozentig, dass da einige nicht von dieser Welt sind, da bin ich mir ganz sicher. Ja. Aber den Rest klären wir gleich. Es gibt tatsächlich UFO-Sichtungen, auch hier in der Region, was sich dahinter verbirgt. Und vieles mehr gleich.

0: Wir sind's, das Mainbecker-Team.
1: Guten Morgen.
0: Wie lange bleiben wir bei dieser WM dabei?
1: Oh, ist das so spannend.
0: Jetzt müssen wir ja erstmal 16. Finale überstehen.
1: Heute Abend das erste K.O.-Spiel gegen Paraguay.
0: Und wenn alles gut geht, dann haben wir ein Bürgerfest-Wochenende mit am Deutschlandspiel.
1: Gegen vielleicht sogar Frankreich. Oh oh.
0: Autsch. Da freuen wir uns lieber aufs Bürgerfest,
1: ja.
0: Anstatt dass wir uns vor Frankreich fürchten. Aber eins nach dem anderen. Diese Woche am Mittwoch endet also der Tankrabatt. Ab 1. Juli 17 Cent pro Liter macht es aus.
1: Schauen wir mal.
0: Ist natürlich jetzt deshalb blöd, weil der Durchschnittspreis, Andrea, liegt aktuell wo?
1: Bei 1,83 für den Super E10 und 1,75 für den Diesel.
0: Wenn da jetzt also 17 Cent draufkommen, sind wir genau wieder bei der empfindlichen 2-Euro-Marke.
1: Da knacken wir sie wieder.
0: Dann schauen wir mal, ob jetzt alle panisch zum Tanken fahren. Ab Mittwoch ist der Tankrabatt weg. Ansonsten ist diese Woche extrem wichtig übrigens für die schwarz-rote Koalition, die ja auch den Tankrabatt beschlossen hat. Es geht um die Kranken- und Pflegeversicherung, um eine Entlastung kleiner und mittlerer Einkommen, um Gesundheit und um Rente. Alles soll in einem Wumms-Paket beschlossen werden. Und jetzt schauen wir, was in dieser Woche in Bayreuth und der Region wichtig ist. Wir beginnen mit dem Bürgerfest. Ach, schön.
2: Die kleinen verwinkelten Gessler gefallen mir halt. Und die Bars.
3: Leute treffen, gute Unterhaltung, essen, trinken.
4: Wo wirklich was los ist auch in der Stadt und wo eigentlich Bayreuth mal wieder was lebt.
5: Ja, da trifft man wieder alle aus Bayreuth, die man so kennt.
0: Neu ist eine Bühne am Sternplatz.
1: Die ist vom Bündnis für Nachhaltigkeit und Artenschutz. Das gibt es zum ersten Mal in diesem Jahr. Und hier gibt es neben Informationen zum Thema natürlich auch viele Musik-Acts. Und außerdem gibt es in diesem Jahr mehr Toiletten übers Fest verteilt. Das sind doch mal gute Neuigkeiten. Wir sollen also mal Schlangen an den Toiletten vermeiden.
0: Und viele Jubiläen gibt's. 30 Jahre Künstlermarkt, 60 Jahre Städtepartnerschaft mit Annecy und natürlich 150 Jahre Wagner-Festspiele. Und diese Meile sollte eigentlich auch funktionieren, by the way. Für Public Viewing ist auch gesorgt, und zwar an den großen Bühnen.
1: Am Stadtparkett, am Ehrenhof und beim Leons in der Kanzleistraße wird auch die Musik pausiert und ab 23 Uhr geht's dann ins Public Viewing.
0: Wichtige Info noch für Notfälle, das Rote Kreuz zieht in diesem Jahr um und hat den neuen Platz jetzt im Atrium am La Spezia Platz. So, und jetzt endlich noch Thema der Woche natürlich auch meine UFO-Sichtungen. Welt-UFO-Tag. Fliegen Aliens auch über Bayreuth? Am Donnerstag ist der Welt-UFO-Tag. Gibt es auch hier Sichtungen, Andrea?
1: Tatsächlich 8 UFO-Sichtungen wurden 2024 in Oberfranken gemeldet. Für Bayreuth selbst listet eine UFO-Datenbank insgesamt 10 dokumentierte Fälle. Die jüngste dort erfasste Beobachtung stammt allerdings schon aus 2020. Also das ist schon ein bisschen her.
0: Bevor ihr jetzt X-Files-mäßig durchdreht, die nüchterne Wahrheit. In den meisten Fällen sind es keine kleinen grünen Männchen. Es sind Starlink-Satelliten, es sind Planeten, Meteore oder Drohnen.

0: Wir sind's nochmal, Bernd Rasser und Andrea Kreuzer mit einem Blick auf die Woche.
1: Und ein Highlight, alle zusammen für den guten Zweck.
0: Kicken, um zu helfen in Weißenstadt. Samstag ist es wieder soweit und wir sagen Dankeschön und machen gerne mit. Benefizaktion in diesem Jahr, 35-jähriges Jubiläum.
2: Kommt alle vorbei, denn Kicken, um zu helfen, ist wirklich eine besondere Veranstaltung nach dem Motto: Viele geben, keiner nimmt. Sämtliche Speisen und Getränke sind gespendet. Das heißt, dass jeder Cent, der am Sportgelände der Spielvereinigung Weißenstadt ausgegeben wird, zu 100% in den Spendentopf fließen.
0: Mit Organisator Wolfgang Hess im Mainville-Interview. In diesem Jahr geht es um die 9-jährige Valentina Franz. Sie besucht das Heilpädagogische Zentrum Bayreuth und lebt mit einem extrem seltenen Gendefekt. Die Spenden helfen der Familie bei Hilfsmitteln und Umbauten, die Krankenkasse leider nicht oder nur teilweise zahlt. Was müssen wir wissen, Andrea?
1: Los geht's am Samstag um 12 Uhr bei der Spielvereinigung Weißenstadt, direkt am Kurzentrum. Um 15 Uhr geht das traditionelle Spiel der Legenden los. Mit dabei unter anderem Hermann Gerland, Klaus Augenthaler, Roberto Hilbert und Sven Hannawald. Der Eintritt kostet 15 Euro. Kinder bis 14 Jahre kommen natürlich kostenlos rein.
0: Na, da haben wir ja einiges vor. Wir wünschen euch eine schöne Woche.

0: Kelly Clarkson und jetzt Andrea Kreuter.
1: Mit einem Blitzer-Update. Obacht, Lienlast zwischen Kirchenpingarten und Immenreuth sind nur 70 erlaubt und in Kirchahorn bei der Schule.
0: Wenn irgendwas wäre, sagst du einfach, du warst es nicht. Flashback in die 2000er.
1: It wasn't me.
0: Okay. Also wenn irgendwas ist, ne, sagst du einfach.
1: War ich nicht.
0: Say it wasn't you.

0: Im Coburger Land, kein Scherz, hat sich bei knapp 40 Grad ein Landwirt jetzt eine Schneekanone ausgeliehen.
1: Natürlich nicht, um Schnee zu machen, sondern um seinen Kühen im Stall eine kleine Abkühlung zu bringen.
0: Als Kuhventilator.
1: Toll.
0: Mehr Nachrichten gleich um halb.
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0: Schönen guten Morgen auf Radio Mainwelle. Durchatmen, das entspannte Mainwelle-Wetter gibt's gleich, Staus und Blitzer auch. Vorher die neuesten Meldungen aus der Nachrichtenredaktion mit Franzi Horn.
1: Guten Morgen. Wer Benzin tankt, hat im Vergleich zu Diesel deutlich mehr vom Tankrabatt profitiert. Laut einer Berechnung des Münchner IFO-Instituts war die Rabattweitergabe vom Diesel durchschnittlich bei 12 Cent pro Liter, die Steuersenkung aber bei 16,7 Cent pro Liter. Bei Super E5 und Super E10 wurde der Rabatt dagegen fast vollständig weitergegeben. Morgen läuft der Tankrabatt wieder aus. Und Frieden, Klimaschutz, bezahlbare und saubere Energie. Diese und weitere Themen werden ab heute auf der Nachhaltigkeitskonferenz in Hamburg diskutiert. 2 Tage lang beraten Führungskräfte aus Politik, Wirtschaft, Wissenschaft und Zivilgesellschaft darüber, was man verbessern könnte.
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1: Am Trebgaster Badesee hat es am Freitagabend einen Badeunfall gegeben. Ein 4-jähriger Junge wäre fast ertrunken. Rettungskräfte haben das Kind aus dem Wasser geholt und noch vor Ort reanimiert. Der 4-jährige wurde in die Kinderklinik Bayreuth gebracht. Wie uns ein Sprecher der Polizei bestätigt, geht es dem Kleinen den Umständen entsprechend gut. Weitere Informationen zum Unfall will die Polizei heute noch veröffentlichen. Bei einem Unfall auf der A70 hat sich gestern ein Mann schwer verletzt. Wie die Polizei mitteilt, hat ein 22-Jähriger kurz vor der Ausfahrt Kulmbach-Neudrossenfeld die Kontrolle über sein Auto verloren und war in die Leitplanke geprallt. Durch die Wucht des Aufpralls ist der Wagen über die Leitplanke hinweggeschleudert, eine Böschung hinabgestürzt und auf dem Dach liegen geblieben auf der Straße zwischen Igelsreuth und Hornungsreuth. Obwohl er schwer verletzt wurde, hat sich der junge Mann selbst aus dem demolierten Auto befreien und Hilfe rufen können. Die Polizei ermittelt jetzt und bittet Zeugen, sich zu melden. Bei bestem Sommerwetter viele Bühnen, Essens- und Getränkestände in der Bayreuther Innenstadt. Am Wochenende ist Bürgerfest. Public Viewing wird ein Hauptbestandteil am Samstagabend, sollte die deutsche Nationalmannschaft heute Abend weiterkommen. Auf den großen Bühnen am Stadtparkett, Ehrenhof und vom Leons wird ab 23 Uhr dann Fußball übertragen. Was gibt es noch Wichtiges zum Bürgerfest am Wochenende? Sina Rees hat bei der BMCG nachgefragt.
3: Neu ist heuer eine Bühne am Sternplatz. Dort steht zum ersten Mal das Bündnis für Nachhaltigkeit und Artenschutz. Neben Infos zu den Themen gibt es dort auch Musik, insgesamt aber eher etwas ruhiger. Außerdem verteilen die Veranstalter mehr Toiletten über das Festgelände. So sollen lange Schlangen und die Suche nach einer Toilette möglichst ausbleiben. Auch einige Jubiläen spielen beim Bürgerfest eine Rolle. Am Sonntag läuft der Künstlermarkt zum 30. Mal. Dazu kommen 60 Jahre Städtepartnerschaft mit ANSI und 150 Jahre Wagner-Festspiele.
1: Wichtig für Notfälle, das Rote Kreuz steht diesmal im Atrium am La Spezia-Platz und am Sonntag startet das Bürgerfest eine Stunde später, also erst um 11 Uhr.
0: Stellt euch vor, das Rote Kreuz im Einsatz, wenn es wieder 40 Grad gehabt hätte.
1: Oh Gott, guter Gott.
0: Sieht jetzt aktuell aber nicht so aus. Also zum Bürgerfest-Wochenende ganz gut, aber tendenziell nicht mehr so extrem heiß.
1: Sehr gut.
0: Aber verlässliche Prognosen gibt es erst ab Mittwoch. Bis dahin gibt es viele Gewitter, vor allen Dingen nachmittags und abends. Ansonsten trotzdem schönes Wetter, schwülwarm halt bei 24 bis 28 Grad.
4: Der Mainwelle-Service mit einer Meldung von der A9 Richtung Berlin zwischen Markt Czorgas und Gefrees. Achtung, hier liegen Reifenteile auf der Fahrbahn. Der rechte Fahrstreifen ist momentan blockiert. Und nicht blitzen lassen, da haben wir auch zwei. Einmal zwischen Kirchen-Pingarten und Immenreuth bei Lienlass. Das sind nur 70 erlaubt. Und auch in Kirch-Ahorn an der Schule steht noch einer. Wenn ihr noch was entdeckt, sagt gern Bescheid. Jederzeit melden 0170 99 0 7000.
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0: So, das war's aus der Mainwelle-Service-Redaktion. Vom Wetter, von mir eigentlich auch fast alles. Und du, Franzi, bist da eigentlich auch schon durch, ne? Aber du hast ja... Du hast ja diesmal die Nackerte in Wunsiedel vergessen.
1: Die hast du jetzt vergessen.
0: Also die Nackerte in Wunsiedel ist einfach nackert auf einem Parkplatz guckt, ne?
1: Ja, auf so einem Schotterparkplatz. Ja. Die saß da einfach und dann haben die Leute die Polizei gerufen.
0: Mitte 30 war die und sie hat nicht wie anzunehmen gesagt, dass sie praktisch schwitzt. Das wäre okay gewesen.
1: Nee, sie hat gesagt, also ihre Klamotten sind so dreckig und die will sie jetzt nicht mehr anziehen und eine Freundin bringt ihr jetzt quasi neue Klamotten.
0: Weißt du, was das in Deutschland bedeutet? Erregung öffentlichen Ärgernisses?
1: Ja.
0: Wenn es dumm geht, Bußgeld bis, Achtung, 1000 Euro.
4: Das gibt's nicht. Das ist doch wirklich. Ich frage mich ja auch, welche Menschen da ernsthaft die Polizei rufen.
0: Ja, aber
4: lass die doch da hocken.
0: Jetzt stell dir vor, letzte Woche hätten sich ein paar Leute ausgezogen. Also, ja, Gottes Willen.
4: Mein Gott.

0: bist, wenn du schaust, sind 3 Monate Spritpreise rum.
1: Ich gehe schon davon aus, dass es wieder teurer wird. Ich finde es schade, also ist schon viel Geld gerade.
0: Ja, aktuell ist die Lage an der Zapfsäule ja wieder etwas entspannter und alle wollen jetzt wissen, was passiert ab Mittwoch, wenn es wieder raufgeht. Das ist alles ein bisschen ein Schmarrn, sagen auch viele, ne?
2: Jetzt sind ja schon alle froh, wenn der Preis bei 1,82 ist und ich glaube, genau das ist gewollt, dass man erst von 2 Euro dann wieder ein bisschen runtergeht. Ich denke, das ist einfach eine Spielerei, wo die Leute einfach verarscht werden.
0: Tja, wenn alles mit rechten Dingen zugeht, dann wären es ab Mittwoch 17 Cent mehr.
3: Infos und Hintergründe dazu gibt's gleich.

0: Das Mainwecker-Team hier, Andrea Kreuzer
1: und Bernd Rasser
0: und Joshua Zagmakidis. Guten Morgen.
2: Guten Morgen.
0: So, am Mittwoch endet also dieser nicht unumstrittene Tankrabatt, der aber ohne Frage was gebracht hat.
1: Definitiv.
0: Aktuell liegt der Durchschnittspreis so bei um die 1,70, 1,80 und er wird wahrscheinlich wieder raufgehen. Was erwartet uns dann beim Tanken, Joshi?
2: Naja, der staatliche Nachlass fällt jetzt weg. Das heißt, tanken dürfte relativ sicher wieder teurer werden. Der Rabatt war ja als schnelle Entlastung gedacht, weil die Spritpreise wegen dem Krieg im Iran so stark gestiegen waren. Wie stark man jetzt das Ende von dieser Maßnahme dann direkt an der Zapfsäule merkt, hängt aber halt auch davon ab, wie der Ölpreis sich generell entwickelt und was der Markt in den nächsten Wochen so macht.
0: Der Tankrabatt war ja auch ziemlich umstritten, bis zu seinem Ende jetzt. Warum eigentlich?
2: Weil er zwar geholfen hat, aber eben nicht komplett so, wie er gedacht war. Wirtschaftsinstitute wie das IFO sagen, es kamen zwar im Schnitt Entlastungen an, ungefähr 12 Cent beim Diesel und 15 bis 16 Cent beim Benzin, aber es ist wohl eben auch ein Teil von diesen 1,6 Milliarden Euro bei den Konzernen hängen geblieben. Und der zweite große Kritikpunkt, von so einem Rabatt profitieren ja vor allem die, die viel fahren und viel tanken, aber nicht automatisch auch die, bei denen es einfach finanziell richtig, richtig eng wird, die da am meisten unter Druck stehen.
1: Ja, nachvollziehbar, aber wenn der Rabatt jetzt wegfällt, was ist denn stattdessen im Gespräch? Da braucht man ja jetzt was Neues, oder? Gibt es denn schon Ideen, die vielleicht besser treffen und dadurch auch besser helfen?
2: Es wird gerade ziemlich viel hin und her diskutiert. Gezielte Hilfen für Menschen mit weniger Einkommen, eine höhere Pendlerpauschale, Entlastung bei Strom- und Energiekosten, ein möglicher Preisdeckel oder eine Übergewinnsteuer für Ölkonzerne. Außerdem geht es um die Frage, ob der Staat bei der Kontrolle des Spritmarkts nicht vielleicht noch doller eingreifen muss. Unterm Strich sucht die Politik also nach Hilfen, die jetzt gezielter wirken als dieser pauschale Tankrabatt, der mit Sicherheit als erste Maßnahme jetzt auch nicht komplett verkehrt war.
0: Dankeschön, Joshi. Unterm Strich passiert wahrscheinlich diese Woche zumindest erstmal gar nichts. Ne?
1: Glaube ich auch nicht.
0: Es gibt
1: nicht,
0: ganz andere Themen im Koalitionsausschuss. Achtung, total wichtig. Gesundheit, Rente, Pflege und Steuerentlastungen. Naja, da ist ja irgendwie tanken dann mit drin.
1: Und ich denke, es schadet trotzdem nicht, wenn man jetzt da heute oder morgen vielleicht noch einmal volltankt.
0: Wäre vielleicht ganz
1: sinnvoll. Für alle Fälle.
0: Unter Umständen. Tschüss.

0: Eine Freude, eine Entspannung, eine Schwüle, ein Gewitter mehr noch, bitte.
1: Gott ist das schön.
0: Die nächsten 3 Tage Sonne bis zu 28 Grad und immer gerade am Nachmittag oder am Abend abkühlende Gewitter.
1: Oh.
0: Schönen guten Morgen unterwegs.
1: Blitzer-Update, Kirchahorn bei der Schule steht einer und zwischen Kirchenpingarten und Immenreuth bei Linlass.
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0: Gleich 9 Uhr. Schönen guten Morgen, guten Start in die neue Woche. Alles Gute gegen Paraguay. Was hast du getippt?
1: 3:0 für Deutschland. Hochmotiviert.
0: Ja, dann spielen wir quasi beim Bürgerfest gegen Frankreich.
1: Ja.
0: So ist der Plan. Pfarrer Edmund Krömer jetzt noch mit den Gedanken zum Tag.
2: Der Sommer ist eine geile Zeit. Es ist warm, es ist

Wenn ich am Schreibtisch oder im Biergarten sitze und eine fliegt mit Gesumme und Gebrumme im dauernden Zickzack um mich herum, dann spüre ich genau, die lauert nur darauf, dass ich tot umfalle und dass sie mich dann bebrüten kann. Dafür hasse ich diese depperten Schwarzmucken. Und sie machen mich verstehen, warum der Teufel den Beinamen Herr der Fliegen hat. Ich tue ihnen meistens nichts. Aber jedes Mal neu, wenn es zickzackt und summt und brummt und ich dieses Jetzt fällt er gleich vom Stuhl Muckenlauern spüre, dann juckt es mich ordentlich in den Fingern. Und ich bin mir vollkommen sicher, euch geht's genauso. Behauptet zumindest euer, von diesem irrlichternden Gesumme und Gebrumme unendlich genervter und Schwarzmuckenmord im Sinn tragender Edmund Grömer, Pfarrer in Bindlach.

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1: Es ist 9 Uhr. Ich bin Gregor Jussé Moser. Die Hitzewelle hat für ein glühend heißes Wochenende gesorgt. Mit einem neuen Temperaturrekord im Osten Brandenburgs wurden 41,7 Grad gemessen. In Bayern war es am heißesten in Kitzingen in Unterfranken mit 40,8 Grad. Im Landkreis Cham haben sich wegen der Hitze die Gleise verformt, auf denen die Oberpfalzbahn fährt. Die Strecke zwischen Cham und Bad Kötzting wurde in beide Fahrtrichtungen gesperrt. In Nürnberg fahren wegen Hitzeschäden noch immer keine Trambahnen. Der Tankrabatt läuft morgen zum 30. Juni ja wieder aus. Mit Blick auf wahrscheinliche Preissteigerungen hat Verkehrsminister Schnieder der Rheinischen Post gesagt, man werde die Situation beobachten und dann die richtigen Schritte daraus ableiten. Berechnungen des IFO-Instituts zeigen, bei Diesel wurde der Rabatt nur teilweise an die Verbraucher weitergegeben, bei Super E5 und Super E10 dagegen fast komplett. Auf der Münchner Theresienwiese beginnt heute der Aufbau für die Wiesen, das größte Volksfest der Welt. Aus München berichtet Oliver Urbanke.
2: Damit die über 6 Millionen Besucherinnen und Besucher im Herbst wieder feiern können, muss rechtzeitig vorbereitet werden. Ab heute startet deswegen der Aufbau von Brauereifesthallen, darunter die auffälligen Türme von Paulaner und Löwenbräu, Hühnerbratereien, Kaffeezelten und anderen gastronomischen Angeboten. 12 Wochen lang wird auf dem Festgelände gewerkelt und hergerichtet und am 19. September ist dann Anstich und offizieller Start des 191. Oktoberfests.
1: Bundesaußenminister Wadefuhl startet heute zu einer mehrtägigen Reise in die drei südamerikanischen Staaten Paraguay, Argentinien und Brasilien. Dort will er morgen auch am Gipfel des Wirtschaftsbündnisses Mercosur teilnehmen. Bei einem Zwischenstopp in Washington trifft Wadefuhl vorher aber noch US-Außenminister Rubio wegen der neuen Spannungen mit dem Iran. Bei der Fußball-Weltmeisterschaft ist Kanada als erste Mannschaft ins Achtelfinale eingezogen. Der Co-Gastgeber gewann sein 16. Finale gegen Südafrika mit 1:0. Heute Abend will Deutschland nachziehen. Um 22.30 Uhr geht es gegen Paraguay. Es ist jetzt 9:15.
3: Das Mainwelle-Wetter. Ja, nicht mehr ganz so heiß wie in den letzten Tagen. Aber es ist so ein bisschen schwül, ne? Das merkt man schon. Heute bei 24 bis maximal 28 Grad. Und vor allem in der zweiten Tageshälfte am Nachmittag kann es dann ordentlich regnen und auch mal gewittern. Und die nächsten 2 Tage gehen auch wechselhaft weiter. Da ist immer mal wieder Regen dabei. Der Mainwelle Verkehrsservice. Wir schauen auf die Straßen und da schaut's gut aus. Wir haben aber einen Blitzer. 2 haben wir sogar. In Kirchahorn bei der Schule wird geblitzt, nicht zu schnell fahren. Und in Lienlass zwischen Kirchenpinggarten und Immenreuth, da dürft ihr 70 fahren. Wenn noch was sein sollte, wenn euch was auffällt, 0170 99 0 7000. Gute Fahrt euch.
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3: Servus, guten Morgen, schönen Montag. Und ich hab's am Freitag versprochen, beim KSB Sommerfest. Also KSB in Pegnitz hat das große Sommerfest gefeiert für die Mitarbeiterinnen und Mitarbeiter intern. Wir von der Mainwelle durften dabei sein, das Ganze begleiten, war wunderschön, war richtig cool und ist sehr heiß natürlich auch am Freitag. Und da hab ich's versprochen, dass ich sie

kurz nach 9 hier grüß in der Sendung. Und das mache ich jetzt natürlich auch. Die Jungs von der Gießerei. Den Sebastian, den Jochen und den Marco und natürlich generell das ganze Team. Jetzt um kurz nach 9 habe ich mir sagen lassen, wird Brotzeit gemacht. Also einen guten und ganz liebe Grüße zu euch. Startet gut in die neue Woche.

0: Ihr hört die Mainwelle, einen schönen Montag und ich hoffe, ihr seid fit. Ja, ganz viele sind tatsächlich krank, trotz der Hitze in den letzten Tagen. Das ist ja wirklich so ein Phänomen. Es gibt sie, die Sommergrippe, Halsschmerzen, Husten, laufende Nase. Also ich hoffe, ihr seid nicht betroffen und wenn schon, dann gute Besserung. Aber was steckt eigentlich dahinter? Das weiß meine Kollegin Julia. Hallo.
1: Grüß dich.
0: Ja, irgendwie ist es ja widersprüchlich. Warum gibt's diese Sommergrippe? Woher kommt's?
1: Ja, der Name ist eigentlich etwas irreführend. Eine echte Grippe wird durch Influenza-Viren verursacht und tritt vor allem im Winter auf. Die Sommergrippe ist dagegen meist eine Erkältung, ausgelöst durch andere Viren, zum Beispiel Rhinoviren. Die fühlen sich bei warmem Wetter richtig wohl und können sich leicht verbreiten. Besonders dort, wo viele Menschen zusammenkommen.
0: Und warum erwischt es im Sommer ausgerechnet auch so viele?
1: Also Hitze und Klimaanlagen spielen dabei oft eine Rolle. Wer stark schwitzt und anschließend lange in kalter Zugluft sitzt, belastet die Schleimhäute. Dazu kommen Temperaturwechsel zwischen draußen und klimatisierten Räumen. Außerdem trinken viele bei der Hitze viel zu wenig. Trockene Schleimhäute können Krankheitserreger schlechter abwehren und Viren haben ein leichtes Spiel.
0: Eieiei, also viel trinken auf jeden Fall, ne? Und was hilft denn, wenn die Sommergrippe jetzt schon da ist?
1: Ja, im Grunde das Gleiche wie bei einer Erkältung im Winter. Ausreichend trinken, dem Körper Ruhe gönnen und bei Fieber oder stärkeren Beschwerden lieber auf Sport verzichten. Gegen Halsschmerzen helfen warme Getränke oder Lutschtabletten, gegen eine verstopfte Nase, Nasenspray, allerdings nur wenige Tage. Und ganz wichtig, auch wenn draußen Badewetter ist, braucht der Körper jetzt Zeit, um wieder gesund zu werden.
0: Also an dieser Stelle nochmal liebe Grüße an alle, die es schon erwischt hat. Gute Besserung. Auch euch begleiten wir natürlich durch diesen Montag und die nächsten Tage, wenn ihr auch zu Hause auf der Couch seid.

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1: Servus an diesem Montag, der nicht mehr ganz so heiß ist. Ja, das war ein Hitzewochenende. Das war schön, oder? Also auf jeden Fall in den Schwimmbädern hier in der Region, da war ordentlich was los. An den Seen natürlich. Ja, aber ganz viele haben sich jetzt schon auch auf den Regen gefreut, auf die Gewitter, dass es so ein bisschen mal abkühlt. Ich muss sagen, ich habe heute Morgen auch alles im Haus erstmal aufgemacht. Alles, dass es ein bisschen durchlüftet mal wieder. Hat jetzt nicht ganz so gut geklappt. Ich musste ja erstmal alles wieder zumachen, weil am Nachmittag, da wird es nochmal ordentlich nass. Da gibt es auch kräftige Gewitter. Aber dann am Abend können wir ja vielleicht doch nochmal aufmachen. Also zumindest, wenn man zu Hause ist. Und dann wird es im Schlafzimmer auch wieder ein bisschen erträglicher, ne? Da war es teilweise schon warm, vor allem in den Dachgeschosswohnungen hier in der Region.

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18: 9:30 Uhr, damit Zeit für die News. Ich bin Franziska Horn. Schönen Vormittag. Bei einem Unfall auf der A70 hat sich gestern ein Mann schwer verletzt. Wie die Polizei mitteilt, hat ein 22-Jähriger kurz vor der Ausfahrt Kulmbach-Neudrossenfeld die Kontrolle über sein Auto verloren und war in die Leitplanke geprallt. Durch die Wucht des Aufpralls ist der Wagen über die Leitplanke hinweggeschleudert, eine Böschung hinabgestürzt und auf dem Dach auf der Straße zwischen Igelsreuth und Hornungsreuth liegen geblieben. Obwohl er schwer verletzt wurde, hat sich der junge Mann selbst aus dem demolierten Auto befreit können und Hilfe gerufen. Die Polizei ermittelt jetzt und bittet Zeugen, sich zu melden. Eine 36 Jahre alte Frau war am Samstagnachmittag in Wunsiedel komplett nackt in der Stadt unterwegs. Mehrere Menschen hatten die Polizei gerufen, weil die Frau ohne Kleidung auf einem Schotterparkplatz in der Hofer Straße gesessen war. Gegenüber der Polizei hat die Frau das für völlig normal gehalten, heißt es im Polizeibericht. Demnach wollte sie ihre schmutzigen Klamotten nicht mehr anziehen. Eine Bekannte hat ihr dann neue Kleidung mitgebracht. Eine psychisch akute Störung konnte die Polizei ausschließen, deshalb durfte die Frau mit ihrer Bekannten mitgehen. Bei bestem Sommerwetter viele Bühnen, Essens- und Getränkestände in der Bayreuther Innenstadt. Am Wochenende ist Bürgerfest. Public Viewing wird ein Hauptbestandteil am Samstagabend, sollte die deutsche Nationalmannschaft heute Abend weiterkommen. Auf den großen Bühnen am Stadtparkett, Ehrenhof und vom Leons wird ab 23 Uhr dann Fußball übertragen. Was gibt es noch Wichtiges zum Bürgerfest am Wochenende? Sina Rees hat bei der BMTG nachgefragt.
19: Neu ist heuer eine Bühne am Sternplatz. Dort steht zum ersten Mal das Bündnis für Nachhaltigkeit und Artenschutz. Neben Infos zu den Themen gibt es dort auch Musik, insgesamt aber eher etwas ruhiger. Außerdem verteilen die Veranstalter mehr Toiletten über das Festgelände. So sollen lange Schlangen und die Suche nach einer Toilette möglichst ausbleiben. Auch einige Jubiläen spielen beim Bürgerfest eine Rolle. Am Sonntag läuft der Künstlermarkt zum 30. Mal. Dazu kommen 60 Jahre Städtepartnerschaft mit Ansi und 150 Jahre Wagner-Festspiele.
18: Wichtig für Notfälle, das Rote Kreuz steht diesmal im Atrium am La Spezia-Platz und am Sonntag startet das Bürgerfest eine Stunde später, also erst um 11 Uhr. Und alles zum Nachlesen gibt's wie immer nochmal auf meinwelle.de.
5: Danke, Franzi. Wir schauen aufs Mainwelle-Wetter. Und das ist deutlich angenehmer, wie ich finde, als in den letzten Tagen. Wobei, es ist schon ein bisschen schwül jetzt, ne? Das merkt man heute, maximal 28 Grad. Also kalt wird uns auf jeden Fall trotzdem nicht. Und in der zweiten Tageshälfte, da wird's auch mal ordentlich nass. Also am Nachmittag kann's regnen und auch mal stark gewittern hier in der Region. Ja, und die nächsten zwei Tage geht's auch erstmal so weiter. Also morgen und am Mittwoch immer mal noch ordentlich Regen dabei. Am Donnerstag wird's dann wieder beständiger. Fahrt bitte nicht so schnell, der Mainwelle Verkehrsservice hier. Es wird geblitzt in Bayreuth-Birken in der Birkenstraße, gegenüber da vom Edeka an der rechten Seite. In Kirch-Ahorn steht ein Blitzer bei der Schule und in Lienlass, also zwischen Kirchen-Pinkgarten und Immenreuth, da sind 70 erlaubt. Wenn noch was sein sollte, dann immer gerne Bescheid geben. 0170 99 0 7000.
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5: Na, haben wir alle dieses Hitze-Wochenende überstanden? Ja, es war schon heiß hier in der Region. Richtiges Sommerwetter. Und ich muss sagen, ich habe vor allem die Abende genossen. Also das war schon schön, oder? Lange auf dem Balkon, auf der Terrasse sitzen oder liegen und einfach in kurzen Klamotten noch ein leckeres Getränk trinken. Ja, das war schon schön. Aber es ist ja trotzdem noch warm hier bei uns. Der Sommer ist ja nicht vorbei, ne? Nur diese große Hitze jetzt erstmal. Ja, ich wünsche euch auf jeden Fall einen schönen Montag und schön, dass wir euch begleiten dürfen. Rein in diese neue Woche.

Ihr hört die Mainwelle natürlich mit eurer Lieblingsmusik heute am WM-Montag. Ja, Fußball-WM Deutschland gegen Paraguay heute um 22.30 Uhr. Ganz schön spät, vor allem für alle, die Frühschicht haben. Aber naja, das erste K.O.-Spiel will man sich nicht entgehen lassen, oder? Also Anstoß um 22.30 Uhr und dann hofft man natürlich, dass wir weiterkommen. Auf jeden Fall, oder? Und dann geht's entweder gegen Frankreich, mit Favorit, oder gegen Schweden. Schauen wir mal, die spielen dann morgen Abend gegeneinander und dann werden wir irgendwann Weltmeister, oder? So schaut's doch aus. Das nächste Spiel wäre dann übrigens am Bürgerfest Samstag, erst um 23 Uhr. Lilia.

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5: Es ist 10 Uhr. Ich bin Gregor Jose Moser. Wer Benzin tankt, profitiert im Vergleich zu Diesel deutlich mehr vom Tankrabatt. Das Münchner IFO-Institut hat errechnet, beim Diesel gab es bis zum 25. Juni eine Weitergabe von durchschnittlich 12 Cent pro Liter. Die Steuer wurde aber um 16,7 Cent pro Liter gesenkt. Bei Super E5 und Super E10 wurde der Rabatt dagegen fast vollständig weitergegeben. Morgen läuft der Tankrabatt wieder aus. 41,7 Grad Celsius. Dieser Hitzerekord für Deutschland ist gestern im brandenburgischen Neiße-Münde gemessen worden. Extremwetter jeder Art wird wegen des Klimawandels voraussichtlich zunehmen. Diana Kramer berichtet.
6: Auf das Hitzewochenende folgen jetzt zwar vielerorts Gewitter und zumindest etwas Abkühlung, aber Hitzewellen, Dürrephasen, Waldbrände und schwere Unwetter mit Starkregen und Überschwemmungen könnten durch die Folgen des Klimawandels zunehmen, sagen Experten. Deutschland hat sich im Vergleich zur vorindustriellen Zeit bereits um 2,5 Grad erwärmt. Das ist mehr als der weltweite Durchschnitt.
5: Die Hitzewelle hat weiter Folgen für den öffentlichen Nahverkehr in Nürnberg. Der Straßenbelag war wegen der Hitze gestern an einigen Stellen weich geworden, sodass die Trambahnen nicht mehr sicher fahren konnten und der Betrieb eingestellt werden musste. Wie die Nürnberger Verkehrsbetriebe mitgeteilt haben, bleiben die Linien 4 und 10 bis Mitternacht außer Betrieb. Es gibt einen Ersatzverkehr mit Bussen. Am Chiemsee brennen tausende Quadratmeter Wald und Moor und das hat Folgen für den Berufsverkehr. Die A8 zwischen Übersee und Bernau ist wegen starker Rauchentwicklung komplett gesperrt. Auf beiden Seiten stauen sich die Autos. Rund 200 Feuerwehrleute kämpfen seit gestern Abend gegen die Flammen. Wie lange die Sperrung noch andauert, ist unklar. Die XXL-Fußball-WM in Nordamerika hat schon in der Vorrunde einen Zuschauerrekord gebrochen. Mehr als 4,6 Millionen Menschen haben die 72 Gruppenspiele in den Stadien verfolgt, wie die FIFA mitgeteilt hat. 215 Tore sind außerdem in der Vorrunde gefallen. Bei der kompletten WM 2022 in Katar waren es nur 172. Es ist jetzt kurz nach 10.
7: Das Mainwelle-Wetter ist heute nicht mehr ganz so heiß wie in den letzten Tagen. Es wird angenehmer. Alle reißen die Fenster zu Hause auf. Ja, aber es ist auch nicht kühl. Also wir bekommen auch heute bis zu 28 Grad hier in der Region. Und vor allem am Nachmittag wird es immer wieder nass und es kann auch mal ordentlich gewittern. Wie geht's dann weiter? Die nächsten zwei Tage bleiben wechselhaft. Stabil wird's dann wieder am Donnerstag. Wir schauen auf die Straßen und da bitte aufpassen. Zwischen Unterklingensporn und dem Abzweig nach Neiler Froschgrün in beiden Richtungen, da ist ein Baum umgestürzt, direkt im Kurvenbereich. Also das ist ziemlich gefährlich da. Und geblitzt wird in Bayreuth, in den Birken, in der Birkenstraße, gegenüber vom Edeka auf der rechten Seite. In Main-Roth steht ein Blitzer Richtung Lichtenfels, in Kulmbach-Bleich bei der Schule, in Kirch-Ahorn auch bei der Schule und in Lienlass, also zwischen Kirchen-Pingarten und Immenreuth, 70 sind erlaubt. Wenn noch was sein sollte, dann immer gerne Bescheid geben.
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1: Wir starten zusammen in die neue Woche. Ich freue mich sehr, wünsche euch einen schönen Montag. Und hier in der Playlist jetzt eine super, super erfolgreiche Frau, die einfach wahnsinnig gute Musik macht, Sabrina Carpenter.

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1: Na, sind bei euch auch Kolleginnen und Kollegen im Fußballtrikot schon auf der Arbeit? Ja, heute Abend um 22.30 Uhr Deutschland gegen Paraguay bei der Fußball-WM. Und wir wollen natürlich keine Niederlage. Das sind ja jetzt die K.O.-Spiele. Wir müssen gewinnen und wir werden auch gewinnen, oder? Wir haben aus dem letzten Spiel gegen Ecuador gelernt. Das hat Kimmich nach dem Spiel gesagt.
2: Ja, wir dürfen nicht jedes Spiel ein, zwei Gegentore bekommen. Wir müssen absolut die Ballverlustquote minimieren und dann können wir auch jeden schlagen.
1: Also man hat nach dem letzten Spiel schon was mitgenommen, sagt auch Undaf.
3: Dass wir in jedes Spiel 100% geben müssen und wenn es eklig wird, auch eklig werden und uns wehren.
1: Genau, also wir gewinnen heute Abend und das nächste Spiel wäre dann am Samstag um 23 Uhr. Den Gegner wissen wir noch nicht. Es könnte Mitfavorit Frankreich werden oder Schweden. Die spielen morgen gegeneinander.

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12: 10:30, damit Zeit für die News. Ich bin Franziska Horn. Schönen Vormittag. Großeinsatz am Sonntagabend bei Meisels in Bayreuth. In einer Produktionshalle der Brauerei in der Hindenburgstraße hat es gegen 9:30 eine unklare Rauchentwicklung gegeben. Als die Feuerwehr angekommen ist, war die ganze Halle leicht verraucht. Die Ursache erstmal unklar. Mit Wärmebildkamera und Spezialgerät haben sie den Auslöser dann gefunden. Etikettenreste haben in einer Maschine gequalmt. Eine größere Brandgefahr hat es aber nicht gegeben. Die Feuerwehr hat die Reste gelöscht und die Halle mit einem Großlüfter entraucht. Nach rund 1,5 Stunden war der Einsatz dann wieder beendet. Verletzt wurde dabei niemand. Die Produktion bei Meisel läuft wie gewohnt weiter. Die geplante Rentenreform der Bundesregierung sorgt auch im Kulmbacher Gastgewerbe für Kritik. Nach den Vorschlägen der Rentenkommission sollen Minijobs in ihrer bisherigen Form wegfallen. Beschäftigte und ihre Arbeitgeber müssten dann Sozialabgaben zahlen. Die Bundesregierung hat angekündigt, das Reformpaket vollständig umsetzen zu wollen. Gerade in der Gastronomie seien Minijobs aber ein wichtiger Baustein für flexible Arbeitszeiten. Das sagt der Vorsitzende des Hotel- und Gaststättenverbands in Kulmbach, Alexander Schütz.
13: Wer Minijobs versteuert oder einschränkt, schafft dadurch keine zusätzlichen Vollzeitstellen. Betriebe werden Arbeitsstunden reduzieren, manche Stellen fallen weg und Flexibilität geht verloren. Das trifft nicht nur Arbeitgeber, sondern vor allem auch die Beschäftigten.
12: Wann die geplanten Änderungen tatsächlich in Kraft treten, ist noch offen. Die Bundesregierung strebt eine Umsetzung der Rentenreform an. Der Koalitionsausschuss der Bundesregierung will das Gesetz am Mittwoch auf den Weg bringen. Temperaturrekord in Neißemünde in Brandenburg. 41,7 Grad, ein neuer Rekord laut Deutschem Wetterdienst. Aber auch in unserer Region haben wir am Wochenende ordentlich geschwitzt. Wetterexperte Christian König mit einer ersten Hitzebilanz.
14: Über 50 Stationen allein in Deutschland haben über 40 Grad erreicht. Auch wir waren knapp dran, aber wir sind eher mit einem blauen Auge davon gekommen. Im Schnitt waren es so 35 bis gut 39 Grad, aber das hat ja auch gereicht. Ja, und wenn wir nach vorne schauen, neue Modelle kündigen wohl so ab dem 10. erneut einen Hitzeblock an, teilweise wieder mit 40 Grad. Aber jetzt dürfen wir erst einmal ein paar Tage durchschnaufen.
12: Und alles zum Nachlesen gibt's wie immer nochmal auf meinwelle.de.
10: Danke, Franzi. Wir schauen aufs Mainwelle-Wetter. Da kann es heute nochmal ordentlich regnen und auch gewittern, vor allem am Nachmittag. Ansonsten auch ein bisschen Sonne mit dabei und schon auch bis zu 28 Grad. Also kühl ist es nicht, aber eben nicht mehr ganz so heiß wie in den letzten Wochen und vor allem am Wochenende. Wie geht's dann weiter? Die nächsten zwei Tage wird's immer mal wieder nass. Am Donnerstag ist es dann wieder schön sonnig und beständig. Servus, liebe Autofahrer. Wir schauen auf die A9 Richtung Nürnberg. Vorsicht, Gegenstände auf der Fahrbahn. Zwischen Bad Bennig-Himmelkron und dem Dreieck Bayreuth-Kulmbach. Da bitte aufpassen. Und es gab einen Unfall von Troglau Richtung Pressert. Der Unfall ist passiert kurz nach der Ortsdurchfahrt Troglau. Also da bitte auch aufpassen. Der Steffen hat geschrieben, kein Durchkommen in dem Bereich. Und geblitzt wird auf der A9 Richtung Nürnberg bei Gefrees. Das ist eine Abstandsmessung. Aufpassen auch in Bayreuth in den Birken, in der Birkenstraße. In Mainroth Richtung Lichtenfels wird geblitzt. In Kulmbach-Bleich bei der Schule, in Kirchahorn bei der Schule und in Lienlass zwischen Kirchenpinkarten und Immenreuth. Da dürft ihr 70 fahren.
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10: Endlich mal ein bisschen durchlüften in der Wohnung, im Haus. Oh ja, das tut schon gut, oder? Ich wünsche euch einen schönen Montag, der nicht mehr ganz so heiß ist. Ja, das Wochenende haben wir ordentlich geschwitzt. Aber ich hoffe, ihr habt die Sommertage, diese heißen Sommertage trotzdem genießen können. Und jetzt atmen wir mal kurz durch, ne? Zusammen mit den Lost Frequencies jetzt hier in der Playlist. 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

0: Ihr hört die Mainwelle mit eurer Lieblingsmusik zum Wochenstart. Einen schönen Montag euch.
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0: Und wir suchen jetzt zusammen Wellensittich Krümel. Der ist grün und hat einen gelben Kopf, ist ein Männchen und er ist auch sehr scheu. An den Wangen hat er einen schwarzen Fleck, steht hier. Und ein Bild seht ihr auch auf meinwelle.de. Also, falls ihr Wellensittich Krümel sehen solltet, sagt Bescheid. Weggeflogen ist er in Bindlach.
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6: Es ist 11 Uhr. Ich bin Gregor Jose Moser. Hinter uns liegt ein glühend heißes Wochenende und das heizt auch nochmal die Diskussion an, wie der Hitzeschutz verbessert werden kann. Der Bund erinnert daran, dass hier primär Länder und Kommunen zuständig sind. Umweltminister Schneider hat in dem Zusammenhang auf das Sondervermögen des Bundes verwiesen. Im Deutschlandfunk sagte er, das Geld reiche aus, um etwa die Forderung der Grünen umzusetzen, öffentliche Gebäude wie Krankenhäuser und Pflegeeinrichtungen mit solarstrombetriebenen Klimaanlagen auszustatten. Wegen der großen Trockenheit haben Waldbrände aktuell leichtes Spiel. Am Chiemsee sind seit Mitternacht Dutzende Feuerwehrleute dabei, mehrere tausend Quadratmeter Wald- und Moorfläche zu löschen. Wegen des vielen Rauchs ist die angrenzende A8 gesperrt, wie ein Polizeisprecher gesagt hat. Die gute Nachricht, die Waldbrandgefahr sinkt in den kommenden Tagen deutlich. Der Tankrabatt läuft morgen zum 30. Juni wieder aus. Mit Blick auf wahrscheinliche Preissteigerungen hat Verkehrsminister Schnieder der Rheinischen Post gesagt, man werde die Situation beobachten und dann die richtigen Schritte daraus ableiten. Berechnungen des IFO-Instituts zeigen, bei Diesel wurde der Rabatt nur teilweise an die Verbraucher weitergegeben, bei Super E5 und Super E10 dagegen fast komplett. Es dauert noch ein bisschen, bis das Münchner Oktoberfest wieder startet. Am 19. September geht's los. Schon heute hat der Aufbau für die 191. Wiesn begonnen. 3 Monate lang wird dort täglich gearbeitet. Der Stadt zufolge werden über 1000 Lkw-Ladungen auf die Theresienwiese gefahren und rund 13,5 Kilometer Kabel verlegt. Für so einige Rekorde hat die XXL-Fußball-Weltmeisterschaft in den USA, Kanada und Mexiko bisher gesorgt. Die FIFA hat zum Start der K.O.-Runde eine erste Bilanz gezogen. Ein paar Beispiele von Diana Kramer.
7: Mehr als 4,6 Millionen Zuschauer sahen die 72 Vorrundenspiele live in den Stadien. Das ist neuer Rekord, genauso wie die 215 Tore, die bisher fielen. Zum Vergleich, bei der gesamten WM 2022 in Katar gab es 172 Treffer, allerdings auch in nur 64 Partien insgesamt.
6: Es ist jetzt kurz nach 11.
8: Das Mainwelle-Wetter ist nicht mehr ganz so heiß wie in den letzten Tagen, vor allem am Wochenende. Was haben wir geschwitzt? Aber kühl ist es auch nicht. Also heute maximal 24 bis 28 Grad hier in der Region. Und genauso geht es auch in den nächsten 2 Tagen weiter. Es kann vor allem immer am Nachmittag ordentlich nass werden und auch mal gewittern. Also da kommt schon ein bisschen was runter. Aber ich glaube, da freuen wir uns drüber, weil am Donnerstag, da wird es dann so und so wieder schöner, beständiger, sonniger. Servus, liebe Autofahrer. Bitte immer noch aufpassen, wenn ihr von Troglau Richtung Pressert fahrt. Da gab es einen Unfall kurz nach der Ortsdurchfahrt Troglau. Also in dem Bereich aufpassen. Und geblitzt wird in Solbitz beidseitig am Stromhäuschen. 30 sind erlaubt. Auf der A9 Richtung Nürnberg wird der Abstand gemessen bei Gefrees. In Bayreuth wird geblitzt, in den Birken in der Birkenstraße. In Mainroth steht ein Blitzer Richtung Lichtenfels. In Kulmbach-Bleich bei der Schule. In Kirch-Ahorn bei der Schule nicht zu schnell. Und in Lienlass, also zwischen Kirchen-Pingarten und Immenreuth, 70 sind da erlaubt. Ganz schön was los. Falls noch was sein sollte oder auffällt auf den Straßen, gebt uns gerne Bescheid.
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8: Servus, schönen Vormittag. Und jetzt singen wir alle mit, obwohl Montag ist. Okay, los geht's.

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1: Na, habt ihr dieses Hitzewochenende gut überstanden? Was habt ihr so gemacht? Gegrillt, oder? Auf jeden Fall. Lange draußen sitzen, das hat mir am besten gefallen. In kurzen Klamotten, da hat man nicht mehr geschwitzt. Es war einfach schön angenehm. So ein Sommerabend, ne? Draußen auf dem Balkon, auf der Terrasse. Ja, und die Freibäder hier in der Region waren natürlich auch voll. Es war auch viel los an den Seen hier in der Region. Und in ganz Deutschland war es ja super heiß. Es gab auch natürlich Hitzerekorde. Temperaturrekord in Deutschland, in Brandenburg zum Beispiel, mit 41,7 Grad. Wurde gemessen gestern am Sonntag gegen 16 Uhr. Boah, das ist schon warm. Jetzt aber ja erstmal die kleine Abkühlung. Gut, es ist nicht kalt, aber es wird halt immer mal wieder nass. Es gewittert. Wir wissen ja, die Natur braucht's. Und ab Donnerstag ist es dann ja auch wieder beständiger. Jetzt können wir mal ein bisschen durchlüften zumindest.

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17: Ich bin Moritz Einzel. Hinter uns liegt ein glühend heißes Wochenende und das heizt auch nochmal die Diskussion an, wie der Hitzeschutz verbessert werden kann. Der Bund sieht hier Länder und Kommunen in der Pflicht. Umweltminister Schneider hat in dem Zusammenhang auf das Sondervermögen des Bundes verwiesen. Im Deutschlandfunk sagte er, das Geld reiche aus, um etwa die Forderung der Grünen umzusetzen, öffentliche Gebäude wie Krankenhäuser, Pflegeeinrichtungen, Schulen und Kitas mit solarstrombetriebenen Klimaanlagen auszustatten. In Deutschland sind vor allem Länder und Kommunen zuständig für Hitzeschutz. Der Bund kann unterstützen und fördern. Wegen der großen Trockenheit haben Waldbrände aktuell leichtes Spiel. Am Chiemsee sind seit Mitternacht Dutzende Feuerwehrleute dabei, mehrere tausend Quadratmeter Wald- und Moorfläche zu löschen. Wegen des vielen Rauchs ist die angrenzende A8 gesperrt, wie ein Polizeisprecher gesagt hat. Die gute Nachricht, die Waldbrandgefahr sinkt in den kommenden Tagen deutlich. Der Tankrabatt läuft morgen zum 30. Juni wieder aus. Mit Blick auf wahrscheinliche Preissteigerungen hat Verkehrsminister Schnieder der Rheinischen Post gesagt, man werde die Situation beobachten und dann die richtigen Schritte daraus ableiten. Berechnungen des IFO-Instituts zeigen, bei Diesel wurde der Rabatt nur teilweise an die Verbraucher weitergegeben, bei Super E5 und Super E10 dagegen fast komplett.
2: Danke, Franzi. Wir schauen aufs Mainwelle-Wetter. Und das ist temperaturtechnisch, würde ich sagen, schon deutlich angenehmer als in den letzten Tagen, also am Wochenende vor allem. Aber es ist halt unbeständig. Also es wird immer mal wieder nass, vor allem am Nachmittag. Und es kann auch ordentlich gewittern. Das geht so weiter die nächsten 2 Tage. Ab Donnerstag ist es dann wieder beständiger und eben nicht mehr ganz so heiß. Da bekommen wir hier, ich schaue noch mal kurz nach, in Bayreuth und der Region, dann so 26 Grad. Wir schauen auf die Straßen und da wird ordentlich viel geblitzt an diesem Montag. Aufpassen bitte. In Solbitz beidseitig am Stromhäuschen 30 sind erlaubt. Auf der A9 Richtung Nürnberg wird der Abstand gemessen bei Gefrees. In Bayreuth in den Birken in der Birkenstraße steht ein Blitzer, da beim Supermarkt auf der rechten Seite. In Main-Roth aufpassen Richtung Lichtenfels. In Kulmbach-Bleich bei der Schule. In Kirch-Ahorn auch bei der Schule. Und in Lienlass 70 sind da erlaubt. Zwischen Kirchenpingarten und Immenreuth. Wenn noch was ist, wenn euch noch was auffällt, sagt uns Bescheid. Wir geben es dann hier an alle weiter.
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2: Ich begleite euch super gerne durch den Arbeitstag, aber natürlich auch durch den Mama- und Papa-Alltag. Also auch liebe Grüße an alle Mamas und Papas und auch an alle, die frei haben. Und gute Besserung an alle, die zu Hause liegen mit einer Sommergrippe. Auch da gute Besserung, das sind gar nicht so wenige aktuell. Ja, und für euch alle haben wir wunderschöne Musik, ganz viel. Wir starten jetzt mit Bon Jovi in der Playlist.

0: schöne Musik für diesen Montag hier bei uns. Wir starten zusammen in die neue Woche und wir sind heute Morgen natürlich auch, wie gewohnt, zusammen aufgestanden. Wir hören jetzt nochmal rein, was war so los in der Morningshow?
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2: Niemand, ich wiederhole, niemand in meinem Bekanntenkreis hat sich so sehr über diese Hitze aufgeregt wie die Kollegin Andrea Kreuzer.
3: Ja, aber auch zu Recht. Ich stehe ja dazu. Ich brauche diese Hitze nicht. Ich darf meckern.
1: Das war der Mainwecker.
2: Also ich habe jetzt mal nachgeschaut, ne?
3: Mhm.
2: Also ich sag dir das nur ungern, Andrea, aber als ich so ein kleiner Kerl war und
3: ja,
2: diesen sauschweren Schulranzen getragen habe, ne?
3: Ja.
2: Und da bin ich von der Schule heimgelaufen, Richtung Freibad.
3: Mhm.
2: Da hat es auch 35 Grad gehabt.
3: Ja, und es war auch schon scheiße. Sei halt ehrlich. Sei doch einfach ehrlich.
2: Und ja, Andrea, du bist ja nicht allein.
4: Guten Morgen, liebes Mainwelle-Team. Also Andrea, ich verstehe dich doch vollkommen. Ich bin ganz deiner Meinung. 25, 28 Grad, rein völlig aus. Alles andere ist doch Arschwasser. Na, also da bin ich ganz deiner Meinung.
2: In Wunsiedel ist eine Frau einfach komplett nackert auf einem Schotterparkplatz gesessen.
3: Respekt, hätte ich auch gern gemacht.
2: Nackert. So. Sie hat aber nicht gesagt, was eigentlich schlau gewesen wäre, dass es viel zu heiß ist bei fast 40 Grad.
3: Nein, sie hat gesagt, ihre Klamotten wären schmutzig und die wollte sie jetzt nicht mehr anziehen.
2: Wenn es dumm geht, kriegt die jetzt eine Anzeige und muss 1000 Euro Bußgeld zahlen.
3: Tja.
5: Ja, guten Morgen, servus, der Hofmannsheidi. Also ich glaube, ich hole mal mein Übergangsjäckler wieder raus, ne?
2: Schon wieder zu kalt, ne?
5: Hoffentlich ist bald wieder wärmer. Ich habe mir jetzt schon die Wärme gewöhnt gehabt. Also macht's gut, servus, der Hadi.
2: Servus, der Bandi, servus, die Andrea.
3: Servus.
2: Bis morgen früh.

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0: Fahrt auf, berichtet Ursula Winkler.
1: Wissenschaftler sagen, so eine Hitzewelle wie aktuell wäre vor 50 Jahren praktisch unmöglich gewesen. Sie sehen einen klaren Effekt durch den Klimawandel. Die Grünen fordern ein Abkühl-Sofortprogramm von der Regierung, etwa Klimaanlagen mit Solarstrom und mehr Grün in den Städten. Aber Umweltminister Schneider verweist beim Hitzeschutz auf die Länder und Kommunen, die Milliarden aus dem Sondervermögen erhalten haben.
0: Wegen eines Waldbrandes im Landkreis Traunstein war die A8 am Chiemsee seit der Nacht gesperrt. Jetzt gibt es eine gute Nachricht von der Polizei. Die Sperrung ist wieder aufgehoben. Es staut sich allerdings noch immer auf einigen Kilometern. Dutzende Feuerwehrleute und Hubschrauber waren im Einsatz, um mehrere tausend Quadratmeter Wald- und Moorfläche nahe der Gemeinde Übersee zu löschen. Die Hitzewelle hat weiter Folgen für den öffentlichen Nahverkehr in Nürnberg. Der Straßenbelag war wegen der Hitze gestern an einigen Stellen weich geworden, sodass die Trambahnen nicht mehr sicher fahren konnten und der Betrieb eingestellt werden musste. Wie die Nürnberger Verkehrsbetriebe mitgeteilt haben, bleiben die Linien 4 und 10 bis Mitternacht außer Betrieb. Es gibt einen Ersatzverkehr mit Bussen. Jugendliche zwischen 14 und 18 Jahren sollten besser vor Grooming geschützt werden, findet die Bundesbeauftragte gegen Missbrauch Klaus. Als Grooming bezeichnet man die gezielte Kontaktaufnahme von Erwachsenen mit Minderjährigen im Internet mit sexuellen Absichten. Aktuell sind laut Klaus sexuelle Handlungen Erwachsener mit Jugendlichen nur in bestimmten Fällen verboten. Grooming fällt nicht darunter, wie sie in der SZ kritisiert hat. Die bayerischen Obstbauern freuen sich auf eine gute Kirschernte. Ersten Schätzungen zufolge dürften es rund 2830 Tonnen werden, wie das Landesamt für Statistik mitgeteilt hat. Das wären 410 Tonnen mehr als im Vorjahr. Dafür verantwortlich seien die milden Temperaturen im Frühjahr und dass es keine nennenswerten Spätfröste in der Blütezeit gegeben habe. Es ist jetzt 12:15.
2: Das Main-Welle-Wetter. Mal kurz durchatmen. Wobei, also so gut ist die Luft jetzt auch wieder nicht heute. Es ist schon schwül, weil vor allem am Nachmittag gibt's ordentlich Gewitter hier in der Region und es kann auch sehr nass werden. Ich meine, die Natur braucht's. Es war sehr heiß die letzten Tage, Wochen eigentlich. Und es geht auch genauso weiter morgen oder Mittwoch noch. Auch da wird's immer mal wieder nass. Gewitter sind dabei. Beständiger ist es dann wieder ab Donnerstag. Servus, liebe Autofahrer. Bitte nicht blitzen lassen an diesem Montag in Kirchahorn bei der Schule, in Kulmbach-Bleich bei der Schule, in Mainroth Richtung Lichtenfels, in Bayreuth in den Birken, in der Birkenstraße beim Supermarkt, auf der A9 Richtung Nürnberg, das ist eine Abstandsmessung bei Gefrees, und in Solbitz beidseitig am Stromhäuschen, da dürft ihr auch nur 30 fahren. Und wenn noch was sein sollte, wenn noch ein Blitzer dazukommen sollte, sagt uns gerne Bescheid.
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2: Viele starten jetzt 12:15 in die erste Mittagspause dieser Woche. Ja, mal kurz durchschnaufen, was Leckeres essen und jetzt Milo hier in der Playlist genießen. Wunderschöner Song, finde ich.
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0: Ihr hört die Mainwelle, einen schönen Montag und ich hoffe, ihr seid fit. Ja, ganz viele sind tatsächlich krank, trotz der Hitze in den letzten Tagen. Das ist ja wirklich so ein Phänomen. Es gibt sie, die Sommergrippe, Halsschmerzen, Husten, laufende Nase. Also ich hoffe, ihr seid nicht betroffen und wenn schon, dann gute Besserung. Aber was steckt eigentlich dahinter? Das weiß meine Kollegin Julia. Hallo.
1: Grüß dich.
0: Ja, irgendwie ist es ja widersprüchlich. Warum gibt's diese Sommergrippe? Woher kommt's?
1: Ja, der Name ist eigentlich etwas irreführend. Eine echte Grippe wird durch Influenzaviren verursacht und tritt vor allem im Winter auf. Die Sommergrippe ist dagegen meist eine Erkältung, ausgelöst durch andere Viren, zum Beispiel Rhinoviren. Die fühlen sich bei warmem Wetter richtig wohl und können sich leicht verbreiten. Besonders dort, wo viele Menschen zusammenkommen.
0: Und warum erwischt es im Sommer ausgerechnet auch so viele?
1: Also Hitze und Klimaanlagen spielen dabei oft eine Rolle. Wer stark schwitzt und anschließend lange in kalter Zugluft sitzt, belastet die Schleimhäute. Dazu kommen Temperaturwechsel zwischen draußen und klimatisierten Räumen. Außerdem trinken viele bei der Hitze viel zu wenig. Trockene Schleimhäute können Krankheitserreger schlechter abwehren und Viren haben ein leichtes Spiel.
0: Eieiei, also viel trinken auf jeden Fall, ne? Und was hilft denn, wenn die Sommergrippe jetzt schon da ist?
1: Ja, im Grunde das Gleiche wie bei einer Erkältung im Winter. Ausreichend trinken, dem Körper Ruhe gönnen und bei Fieber oder stärkeren Beschwerden lieber auf Sport verzichten. Gegen Halsschmerzen helfen warme Getränke oder Lutschtabletten, gegen eine verstopfte Nase, Nasenspray, allerdings nur wenige Tage. Und ganz wichtig, auch wenn draußen Badewetter ist, braucht der Körper jetzt Zeit, um wieder gesund zu werden.
0: Also an dieser Stelle nochmal liebe Grüße an alle, die es schon erwischt hat. Gute Besserung. Auch euch begleiten wir natürlich durch diesen Montag und die nächsten Tage, wenn ihr auch zu Hause auf der Couch seid.
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Wir spielen euch die schönste Musik für diesen Montag bei der Arbeit, aber natürlich jetzt auch in der Mittagspause. Schön, dass wir euch rein begleiten dürfen in die neue Woche. Und jetzt schauen wir mal nach München, nach Minga. Am 19. September geht's da los mit der Wiesn, mit dem Oktoberfest. Der ein oder andere plant da ja schon den Ausflug hin. Manche gehen da jedes Jahr mal hin, ne? Trinken eine Maß für ziemlich viel Geld. Und jetzt startet tatsächlich heute am 29. Juni der Aufbau. Die Theresienwiese wird zur Großbaustelle. Das hat die Stadt München mitgeteilt. Also, naja, das dauert schon, bis das alles steht. Und jetzt geht's eben los. Und was hier bei uns in der Region wichtig ist, das sagen wir euch natürlich auch gleich wieder um halb in den Nachrichten, in eurem News Update.

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10: Die Nachrichten um 12:30 gibt's von mir. Ich bin Franziska Horn. Schönen Nachmittag. Großeinsatz am Sonntagabend bei Meisel in Bayreuth. In einer Produktionshalle der Brauerei in der Hindenburgstraße hat es gegen 9:30 eine unklare Rauchentwicklung gegeben. Als die Feuerwehr angekommen ist, war die ganze Halle leicht verraucht. Die Ursache? Erstmal unklar. Mit Wärmebildkamera und Spezialgerät haben sie den Auslöser dann gefunden. Etikettenreste haben in einer Maschine gequalmt. Eine größere Brandgefahr hat es aber nicht gegeben. Die Feuerwehr hat die Reste gelöscht und die Halle mit einem Großlüfter entraucht. Nach rund 1,5 Stunden war der Einsatz dann wieder beendet. Verletzt wurde dabei niemand. Die Produktion bei Meisel läuft wie gewohnt weiter. Die geplante Rentenreform der Bundesregierung sorgt auch im Kulmbacher Gastgewerbe für Kritik. Nach den Vorschlägen der Rentenkommission sollen Minijobs in ihrer bisherigen Form wegfallen. Beschäftigte und ihre Arbeitgeber müssten dann Sozialabgaben zahlen. Die Bundesregierung hat angekündigt, das Reformpaket vollständig umsetzen zu wollen. Gerade in der Gastronomie seien Minijobs aber ein wichtiger Baustein für flexible Arbeitszeiten. Das sagt der Vorsitzende des Hotel- und Gaststättenverbands in Kulmbach, Alexander Schütz.
11: Wer Minijobs versteuert oder einschränkt, schafft dadurch keine zusätzlichen Vollzeitstellen. Betriebe werden Arbeitsstunden reduzieren, manche Stellen fallen weg und Flexibilität geht verloren. Das trifft nicht nur Arbeitgeber, sondern vor allem auch die Beschäftigten.
10: Die Bundesregierung strebt eine Umsetzung der Rentenreform an. Der Koalitionsausschuss der Bundesregierung will das Gesetz schon am Mittwoch auf den Weg bringen. Wann die geplanten Änderungen tatsächlich in Kraft treten, ist noch offen. Bei bestem Sommerwetter viele Bühnen, Essens- und Getränkestände in der Bayreuther Innenstadt. Am Wochenende ist Bürgerfest. Public Viewing wird ein Hauptbestandteil am Samstagabend, sollte die deutsche Nationalmannschaft heute Abend weiterkommen. Auf den großen Bühnen am Stadtparkett, Ehrenhof und vom Leons wird ab 23 Uhr dann Fußball übertragen. Was gibt es noch Wichtiges zum Bürgerfest am Wochenende? Sina Rees hat bei der BMTG nachgefragt.
8: Neu ist heuer eine Bühne am Sternplatz. Dort steht zum ersten Mal das Bündnis für Nachhaltigkeit und Artenschutz. Neben Infos zu den Themen gibt es dort auch Musik, insgesamt aber eher etwas ruhiger. Außerdem verteilen die Veranstalter mehr Toiletten über das Festgelände. So sollen lange Schlangen und die Suche nach einer Toilette möglichst ausbleiben. Auch einige Jubiläen spielen beim Bürgerfest eine Rolle. Am Sonntag läuft der Künstlermarkt zum 30. Mal. Dazu kommen 60 Jahre Städtepartnerschaft mit ANSI und 150 Jahre Wagner-Festspiele.
10: Wichtig für Notfälle, das Rote Kreuz steht diesmal im Atrium am La Spezia-Platz. Und am Sonntag startet das Bürgerfest eine Stunde später, also erst um 11 Uhr. Und alle Nachrichten gibt's nochmal zum Nachlesen auf meinwelle.de.
12: Danke Franzi für das Update. Wir schauen aufs Mainwelle-Wetter und das freut viele. Es wird heute mal nass in Bayreuth und der Region. Ja, vor allem am Nachmittag viel Regen dabei und auch ordentliche Gewitter. Und die nächsten zwei Tage gehen auch wechselhaft weiter. Also da wird es immer mal wieder nass und wir bekommen so 24 bis 28 Grad. Also kalt ist es nicht. Und beständiger ohne Regen wird es dann wieder ab Donnerstag. Wir schauen auf die Straßen. Bitte aufpassen auf der B2 aktuell Richtung Bayreuth. Zwischen dem Abzweig nach Heroldsberg und dem Abzweig nach Großgescheid ein kaputter LKW auf der Fahrbahn. Und geblitzt wird in Solbitz beidseitig am Stromhäuschen. Auf der A9 Richtung Nürnberg bei Gefrees ist eine Abstandsmessung. In Bayreuth in den Birken in der Birkenstraße gegenüber vom Supermarkt. In Kulmbach-Bleich bei der Schule und in Kirch-Ahorn bei der Schule. Wenn noch was sein sollte, sagt uns immer gerne Bescheid.
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12: Schönen Montag euch und wisst ihr, was heute ist? Heute ist Feiertag der Umarmung. Also umarmt euch heute einfach mal wieder. Am Wochenende, ich war auch auf einem Geburtstag, da wollte sich keiner so recht umarmen, ne? Weil alle haben geklebt, es war super warm. Aber jetzt geht es doch wieder, oder? Und umarmen ist doch was Schönes.

Viel Musik bei der Arbeit hier bei uns. Schön, dass wir zusammen in die neue Woche starten. Und ja, jetzt darf's auch mal regnen und gewittern, oder? Also nach einer so langen, heißen, sonnigen Zeit ist es auch okay, dass es mal kurz nass wird. Die Natur kann sich auch ein bisschen erholen. Und ab Donnerstag wird's ja dann auch schon wieder beständiger hier in der Region. Aber wichtig, Gartenpolster, ne? Also jetzt müssen die wieder reingeholt werden. Die nächsten Tage doch eher unbeständig und immer wieder nass.

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12: Es ist 13 Uhr. Ich bin Gregor Jose Moser. Tanken wird wohl bald wieder teurer. Der Grund? Der Tankrabatt läuft in der Nacht auf Mittwoch nach 2 Monaten aus. Der große Preissprung wird deshalb am Mittwoch, 1. Juli mittags erwartet. Der Tank

0: Das heiße Wochenende heizt auch nochmal die Diskussion an, wie der Hitzeschutz verbessert werden kann. Der Bund erinnert daran, dass hier primär Länder und Kommunen zuständig sind. Umweltminister Schneider hat in dem Zusammenhang auf das Sondervermögen des Bundes verwiesen. Im Deutschlandfunk sagte er, das Geld reiche aus, um etwa die Forderung der Grünen umzusetzen, öffentliche Gebäude wie Krankenhäuser und Pflegeeinrichtungen mit Solarstrom betriebenen Klimaanlagen auszustatten. Bei Höchstwerten nahe der 40 Grad sind am Wochenende mehrere Menschen in Bayern beim Baden gestorben. Die Wasserwacht des Bayerischen Roten Kreuzes zählte 4 tödliche Badeunfälle, alle in Oberbayern. Damit sind dieses Jahr im Freistaat bislang 21 Menschen beim Baden verunglückt, 20 davon waren laut BAK Männer. Auf einem Kreuzfahrtschiff hatten sich mehrere Menschen im Mai mit dem Hunter-Virus angesteckt. Die Angst vor einer Verbreitung war groß, es gab 3 Todesfälle. Jetzt gibt die Weltgesundheitsorganisation Entwarnung. Der Ausbruch neige sich dem Ende zu, wie die WHO mitgeteilt hat. Die Lage sei weiter stabil. Nur noch 30 Kontaktpersonen würden noch nachbeobachtet. Auf der Münchner Theresienwiese hat heute der Aufbau für die Wiesen begonnen für das größte Volksfest der Welt. Aus München berichtet Oliver Urbanke.
1: Damit die über 6 Millionen Besucherinnen und Besucher im Herbst wieder feiern können, muss rechtzeitig vorbereitet werden. Ab heute startet deswegen der Aufbau von Brauereifesthallen, darunter die auffälligen Türme von Paulaner und Löwenbräu, Hühnerbratereien, Kaffeezelten und anderen gastronomischen Angeboten. 12 Wochen lang wird auf dem Festgelände gewerkelt und hergerichtet und am 19. September ist dann Anstich und offizieller Start des 191. Oktoberfests.
0: Es ist jetzt 1:15.
2: Das Mainwelle-Wetter, ja, ist jetzt am Nachmittag immer mal wieder nass und es kann auch kräftig gewittern hier bei uns in der Region. Das Ganze aber trotzdem bei 24 bis 28 Grad, also kalt ist es nicht, aber angenehmer als am Wochenende, ne? Das war schon sehr heiß. Ja, und die nächsten Tage, morgen und auch am Mittwoch kann es auch immer mal wieder nass werden, immer wieder Regen dabei. Deswegen würde ich sagen, also die Polster auf dem Balkon, auf der Terrasse erstmal eingepackt lassen und am Donnerstag können wir dann alles wieder rausstellen, weil da bleibt es dann wirklich beständig und auch sonnig. Servus, liebe Autofahrer. Bitte aufpassen, wenn ihr aktuell auf der A9 Richtung Nürnberg unterwegs seid. Zwischen Schneitach und Laufersbruck, da ist der Standstreifen blockiert und die rechte Spur. Es liegen Reifenteile auf der Fahrbahn. Und aufgepasst, auch auf der B2 Richtung Bayreuth. Zwischen dem Abzweig nach Heroldsberg und dem Abzweig nach Großgescheid ein kaputter LKW hier auf der Fahrbahn. Und geblitzt wird in Solbitz beidseitig am Stromhäuschen. Auf der A9 Richtung Nürnberg wird der Abstand gemessen bei Gefrees. In Bayreuth-Birken in der Birkenstraße noch aufpassen, da wird geblitzt beim Supermarkt und in Kulmbach-Bleich bei der Schule. Wenn noch was sein sollte, dann sagt uns immer gerne Bescheid, wir geben es an alle weiter. Gute Fahrt euch!
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2: Einen schönen Nachmittag wünsche ich euch und ich hoffe, auf der Arbeit ist nicht allzu viel zu tun. Also es ist nicht super stressig gleich zum Wochenstart. Naja, die E-Mail-Postfächer sind wahrscheinlich trotzdem gut gefüllt, ne? Muss einiges abgearbeitet werden. Wir begleiten euch jetzt mit Sophie and the Chimes hier in der Playlist. In

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1: Na, sind bei euch auch Kolleginnen und Kollegen im Fußballtrikot schon auf der Arbeit? Ja, heute Abend um 22.30 Uhr Deutschland gegen Paraguay bei der Fußball-WM. Und wir wollen natürlich keine Niederlage. Das sind ja jetzt die K.O.-Spiele. Wir müssen gewinnen und wir werden auch gewinnen, oder? Wir haben aus dem letzten Spiel gegen Ecuador gelernt. Das hat Kimmich nach dem Spiel gesagt.
2: Ja, wir dürfen nicht jedes Spiel ein, zwei Gegentore bekommen. Wir müssen absolut die Ballverlustquote minimieren und dann können wir auch jeden schlagen.
1: Also man hat nach dem letzten Spiel schon was mitgenommen, sagt auch Undaf.
3: Dass wir in jedes Spiel 100% geben müssen und wenn es eklig wird, auch eklig werden und uns wehren.
1: Genau, also wir gewinnen heute Abend und das nächste Spiel wäre dann am Samstag um 23 Uhr. Den Gegner wissen wir noch nicht. Es könnte Mitfavorit Frankreich werden oder Schweden. Die spielen morgen gegeneinander.

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13: Euer News-Update um 13:30. Ich bin Thomas Scherm. Schönen Nachmittag. Ein 5-jähriger Junge wäre im Trebgaster Badesee fast ertrunken. Am Wochenende wollte er tauchen, ist aber nicht mehr alleine an die Wasseroberfläche gekommen. Er hat in der Nähe des Stegs am Ufer gespielt und war plötzlich verschwunden. Sein Vater hat sofort bemerkt, dass er verschwunden war und hat ihn gesucht. Weitere Badegäste haben ihm gesagt, der Junge wollte tauchen. Der Vater ist dann sofort ins Wasser gesprungen und hat ihn bewusstlos rausgeholt. Der Ersthelfer hat sofort mit der Reanimation begonnen. Nach kurzer Zeit war der Junge auch wieder bei Bewusstsein. Der Rettungsdienst hat ihn dann in die Kinderklinik nach Bayreuth gebracht. Laut Polizei geht es dem Jungen den Umständen entsprechend gut. Die geplante Rentenreform der Bundesregierung sorgt auch im Kulmbacher Gastgewerbe für Kritik. Nach den Vorschlägen der Rentenkommission sollen Minijobs in ihrer bisherigen Form wegfallen. Beschäftigte und ihre Arbeitgeber müssen dann Sozialabgaben zahlen. Die Bundesregierung hat angekündigt, das Reformpaket vollständig umsetzen zu wollen. Gerade in der Gastronomie seien Minijobs aber ein wichtiger Baustein für flexible Arbeitszeiten, sagt der Vorsitzende des Hotel- und Gaststättenverbands in Kulmbach, Alexander Schütz.
14: Wer Minijobs versteuert oder einschränkt, schafft dadurch keine zusätzlichen Vollzeitstellen. Betriebe werden Arbeitsstunden reduzieren, manche Stellen fallen weg und Flexibilität geht verloren. Das trifft nicht nur Arbeitgeber, sondern vor allem auch die Beschäftigten.
13: Wann die geplanten Änderungen tatsächlich in Kraft treten, ist noch offen. Die Bundesregierung strebt eine Umsetzung der Rentenreform an. Der Koalitionsausschuss der Bundesregierung will das Gesetz am Mittwoch auf den Weg bringen. Fahrraddiebe haben am Wochenende in Bayreuth gleich mehrfach zugeschlagen. Insgesamt sind im Stadtgebiet mehrere Räder verschwunden. Der Schaden liegt bei rund 7.700 Euro. Betroffen sind unter anderem die Graf-Berthold-Straße, die Hübschstraße und der Bereich am Graf-Münster-Gymnasium. Besonders dreist ist ein Fall in der Andex-Straße. Dort haben Unbekannte zwei teure E-Bikes geklaut. Die Räder waren mit hochwertigen Faltschlössern an einem Metallgeländer befestigt. Die Täter haben das Geländer mit einem Bolzenschneider durchtrennt und die Räder samt Schlössern mitgenommen. Die Polizei in Bayreuth sucht jetzt Zeugen. Wer etwas beobachtet hat oder Hinweise geben kann, soll sich bei der Polizeiinspektion Bayreuth-Stadt melden.
15: Wir sind wieder bestens informiert, schauen aufs Mainwelle-Wetter. Ja, nicht mehr ganz so heiß wie am Wochenende heute, dafür aber nass und gewittrig, vor allem jetzt am Nachmittag. Wir bekommen maximal so 24 bis 28 Grad und ja, auch die nächsten zwei Tage werden immer mal wieder nass, also es bleibt erstmal unbeständig. Erst am Donnerstag schaut es wieder richtig gut aus mit Sonne und Wolken im Mix und dann so 26 Grad. Ich würde sagen, das ist dann perfekt. Wir checken die Straßen für euch und da geht's nochmal auf die A9 Richtung Nürnberg zwischen Schneitach und Laufersbruck. Wenn ihr da unterwegs seid, bitte aufpassen, Reifenteile auf der Fahrbahn, auf der rechten Spur und auf dem Standstreifen. Und ein kaputter LKW steht auf der B2 zwischen dem Abzweig nach Heroldsberg und dem Abzweig nach Großgescheid. Auch da aufpassen und nicht zu schnell fahren. In Solbitz wird geblitzt, beidseitig am Stromhäuschen und auf der A9 wird der Abstand gemessen Richtung Nürnberg bei Gefrees. Wenn es sonst noch was sein sollte, wenn euch was auffällt, sagt uns immer gerne Bescheid. Dankeschön und gute Fahrt.
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15: Ihr seid gut informiert, was wichtig ist hier in der Region. Ihr wisst, wie das Wetter ist und wird. Und ihr wisst auch, was auf den Straßen los ist. Jetzt fehlt nur noch der richtige Sound für diesen Montagnachmittag. Und den gibt's jetzt. Billie Eilish hier in der Playlist.

Heute mal nicht über 30 Grad hier in der Region. Ja, es wird auch immer mal wieder nass. Und ich glaube, die meisten freuen sich auch darüber. Schön, dass wir euch begleiten dürfen durch diesen Montagnachmittag.

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10: Es ist 14 Uhr. Ich bin Fabian Schaffer. Wegen eines Waldbrands im Landkreis Traunstein war die A8 am Chiemsee seit der Nacht gesperrt. Jetzt gibt es eine gute Nachricht von der Polizei. Die Sperrung ist wieder aufgehoben. Es staut sich allerdings noch immer auf einigen Kilometern. Dutzende Feuerwehrleute und Hubschrauber waren im Einsatz, um mehrere tausend Quadratmeter Wald- und Moorfläche nahe der Gemeinde Übersee zu löschen. Morgen gilt er noch, aber danach ist der Tankrabatt fürs Erste wieder Geschichte. Angesichts dessen haben die Verbraucherzentralen die Mineralölbranche dazu aufgefordert, auf überhöhte Preissprünge zu verzichten. Das Ende des Tankrabatts dürfe nicht zum Startschuss für Extragewinne werden, sagt die Chefin des Bundesverbands POP. Die Preise dürften nicht stärker angehoben werden als um die ausgelaufene Steuerentlastung. Nach der Hitzewelle mit neuen Temperaturrekorden werden die Rufe nach mehr Hitzeschutz lauter. Grünen-Fraktionschefin Dröge hat der Bundesregierung vorgeworfen, hier zu wenig zu machen. In der ARD erinnerte sie etwa an die Lage in Pflegeeinrichtungen, in denen es oft keine Klimaanlagen gäbe. Das kritisiert unter anderem auch die Deutsche Stiftung

0: dafür verantwortlich seien die milden Temperaturen im Frühjahr und dass es keinen nennenswerten Spätfrost in der Blütezeit gegeben habe. Bei der Fußball-WM in Nordamerika steht für Deutschland heute das erste K.O.-Spiel an. Im 16. Finale trifft das DFB-Team um 22.30 Uhr auf Paraguay und will das Achtelfinale erreichen. Aus Boston berichtet Thomas Bremser.
1: Wenn du gewinnst, ist alles perfekt. Wenn du verlierst, ist alles shit. Also müssen wir gewinnen. So einfach hat es der Bundestrainer auf den Punkt gebracht. Julian Nagelsmann deutet an, taktisch etwas ändern zu wollen. Ziemlich sicher ist schon mal, dass Nele Braun zurückkehren wird in die Startelf für David Raum. Nagelsmann erwartet einen unangenehmen Gegner, der sich besonders auf die Defensive fokussieren wird.
0: Es ist jetzt kurz nach zwei.
2: Das Main-Welle-Wetter für diesen Nachmittag. Regen ist da immer wieder dabei, auch ordentliche Gewitter hier in der Region. Ja, und das geht auch die nächsten zwei Tage so weiter. Es freuen sich ja auch viele drüber, wobei auch viele diese heißen Tage einfach richtig geliebt haben. Aber jetzt mal kurz durchatmen, die Natur freut sich auch und ab Donnerstag schaut's dann wieder besser aus mit Sonne und Wolken im Mix und zu 26 Grad und so geht's dann laut aktueller Prognose auch am Wochenende weiter. Servus, liebe Autofahrer. Aufpassen bitte an der Überleitung zur B303 Richtung Kronach bei Niederfüllbach. Da liegt ein Plastikteil auf der Fahrbahn. Und auf der A73 zwischen Lichtenfels und Bad Staffelstein Kurzentrum. Da dauert es ein paar Minuten länger. Aktuell 1 Kilometer stockender Verkehr. Und das gebe ich auch mal noch mit durch. Die B289 zwischen Mainroth und Mainklein. Da haben wir eine halbseitige Sperrung in dieser Woche bis Freitag. Eine Ampel regelt da den Verkehr. Es laufen nämlich erste Voruntersuchungen für die geplante Ortsumfahrung. Und geblitzt wird in Solbitz beidseitig am Stromhäuschen. 30 sind erlaubt und der Abstand wird gemessen auf der A9 Richtung Nürnberg bei Gefrees. Wenn noch was sein sollte, immer gerne Bescheid geben. Wir geben es dann alle weiter und wünschen euch natürlich eine gute Fahrt durch diesen Montagnachmittag.
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2: Schönen Nachmittag euch. Servus.

0: Ihr hört die Mainwelle, natürlich mit eurer Lieblingsmusik jetzt am Montagnachmittag. Und einige Fußballfans sind schon ganz nervös heute bei der Fußball-WM. Deutschland gegen Paraguay, Anstoß um 22.30 Uhr. Und ihr habt keine Lust, das Spiel allein zu schauen. Ihr wollt so ein bisschen Stadionatmosphäre haben. Mit einem echten Stadionsprecher, mit dem Bayreuther Stadionsprecher Christian Hörrit. Dann schaut heute auf dem Herzogkeller vorbei, zur Mutter aller Public Viewings, seit 2006 schon, seit dem Sommermärchen in Deutschland. Damals gab es auf dem Herzogkeller das erste große Public Viewing in der Region. Längst also Kult. Anstoß, wie gesagt, erst um 22.30 Uhr. Der Herzogkeller hat montags eigentlich Ruhetag, öffnet heute Abend aber extra für euch ab 19 Uhr schon. Herzogkeller wird Raphael Ziegler.
1: Heute Abend starten wir auf dem Herzogkeller wieder 16. Finale der Deutschen. Werden wir gewinnen. Christian ist wieder am Start. Wir machen richtige Stadionatmosphäre mit Musik, mit Fußballliedern, mit Grillen, Bier, ist alles dabei.
0: Und sollten die Deutschen gewinnen, dann wären sie, wie wir alle wissen, qualifiziert fürs Achtelfinale. Am kommenden Samstag gegen Frankreich, da wird auf dem Bayreuther Bürgerfest ein bisschen was los sein, auch auf dem Herzogkeller dann natürlich. Und jetzt drück mal erstmal für heute Abend die Daumen, ne?

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1: Na, habt ihr dieses Hitzewochenende gut überstanden? Was habt ihr so gemacht? Gegrillt, oder? Auf jeden Fall. Lange draußen sitzen, das hat mir am besten gefallen. In kurzen Klamotten, da hat man nicht mehr geschwitzt. Es war einfach schön angenehm. So ein Sommerabend, ne? Draußen auf dem Balkon, auf der Terrasse. Ja, und die Freibäder hier in der Region waren natürlich auch voll. Es war auch viel los an den Seen hier in der Region. Und in ganz Deutschland war es ja super heiß. Es gab auch natürlich Hitzerekorde. Temperaturrekord in Deutschland, in Brandenburg zum Beispiel, mit 41,7 Grad. Wurde gemessen gestern am Sonntag gegen 16 Uhr. Boah, das ist schon warm. Jetzt aber ja erstmal die kleine Abkühlung. Gut, es ist nicht kalt, aber es wird halt immer mal wieder nass. Es gewittert. Wir wissen ja, die Natur braucht's. Und ab Donnerstag ist es dann ja auch wieder beständiger. Jetzt können wir mal ein bisschen durchlüften zumindest.

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16: Die Nachrichten um 14:30. Ich bin Thomas Scherm. Schönen Nachmittag. Großeinsatz am Sonntagabend bei der Brauerei Meisel in Bayreuth. In einer Produktionshalle in der Hindenburgstraße hat es gegen 21:30 eine unklare Rauchentwicklung gegeben. Als die Feuerwehr angekommen ist, war die ganze Halle leicht verraucht. Die Ursache war erstmal unklar. Mit Wärmebildkamera und Spezialgerät haben sie den Auslöser dann gefunden. Etikettenreste haben in einer Maschine gequalmt. Eine größere Brandgefahr hat es aber nicht gegeben. Die Feuerwehr hat die Reste gelöscht und die Halle mit einem Großlüfter entraucht. Nach rund 1,5 Stunden war der Einsatz wieder beendet. Verletzt worden ist niemand. Die Produktion bei Meisel läuft wieder wie gewohnt weiter. Die geplante Rentenreform der Bundesregierung sorgt auch im Kulmbacher Gastgewerbe für Kritik. Nach den Vorschlägen der Rentenkommission sollen Minijobs in ihrer bisherigen Form wegfallen. Beschäftigte und ihre Arbeitgeber müssen dann Sozialabgaben zahlen. Die Bundesregierung hat angekündigt, das Reformpaket vollständig umsetzen zu wollen. Gerade in der Gastronomie seien Minijobs aber ein wichtiger Baustein für flexible Arbeitszeiten, sagt der Vorsitzende des Hotel- und Gaststättenverbands in Kulmbach, Alexander Schütz.
17: Wer Minijobs versteuert oder einschränkt, schafft dadurch keine zusätzlichen Vollzeitstellen. Betriebe werden Arbeitsstunden reduzieren, manche Stellen fallen weg und Flexibilität geht verloren. Das trifft nicht nur Arbeitgeber, sondern vor allem auch die Beschäftigten.
16: Wann die geplanten Änderungen tatsächlich in Kraft treten, ist noch offen. Die Bundesregierung strebt eine Umsetzung der Rentenreform an. Der Koalitionsausschuss der Bundesregierung will das Gesetz am Mittwoch auf den Weg bringen. Fahrraddiebe haben am Wochenende in Bayreuth gleich mehrfach zugeschlagen. Insgesamt sind im Stadtgebiet mehrere Räder verschwunden. Der Schaden liegt bei rund 7.700 Euro. Betroffen sind unter anderem die Graf-Berthold-Straße, die Hübschstraße und der Bereich am Graf-Münster-Gymnasium. Besonders dreist ist ein Fall in der Andechsstraße. Dort haben Unbekannte zwei teure E-Bikes geklaut. Die Räder waren mit hochwertigen Faltschlössern an einem Metallgeländer befestigt. Die Täter haben das Geländer mit einem Bolzenschneider durchtrennt und die Räder samt Schlössern mitgenommen. Die Polizei in Bayreuth sucht jetzt Zeugen. Wer etwas beobachtet hat oder Hinweise geben kann, soll sich bei der Polizeiinspektion Bayreuth Stadt melden.
6: Und wir schauen aufs Mainwelle-Wetter. Und da geht gerade hier vor dem Studiofenster bei der Mainwelle bei uns die Welt unter. Also da kommt einiges runter an Regen. Ja, heute immer wieder Regen dabei und auch starke Gewitter teilweise. Die Sandra hat uns gerade auch eine WhatsApp hier ins Studio geschickt. In Altenplus steht alles unter Wasser, die Gullideckel überfluten. Also passt auf jeden Fall auf euch auf. Das Ganze heute bei maximal 28 Grad. Die nächsten zwei Tage geht es dann auch noch mal wechselhaft weiter. Ab Donnerstag ist es wieder beständiger. Wir schauen auf die Straßen, auf die A9 Richtung Berlin, zwischen Münchberg Süd und Münchberg Nord. Ein LKW auf dem Standstreifen, der kommt da nicht weiter, ist liegen geblieben, also in dem Bereich bisschen langsamer fahren. Und dann schauen wir auf die B85 Richtung Bayreuth, zwischen Leuchau und Kulmbach-Nordrossenfeld, da ist einfach viel los, plant da mal knapp 10 Minuten länger ein. Und dann schauen wir auf die B289, gebe ich euch mal noch mit durch, zwischen Mainroth und Main-Klein. Da haben wir eine halbseitige Sperrung in dieser Woche bis Freitag. Eine Ampel regelt in dem Bereich den Verkehr. Es laufen da nämlich die ersten Voruntersuchungen für die geplante Ortsumfahrung. Und wo wird geblitzt? In Solbitz beidseitig am Stromhäuschen und der Abstand wird gemessen auf der A9 Richtung Nürnberg bei Gefrees. Wenn sonst noch was sein sollte, wenn euch was auffällt, sagt uns gerne immer Bescheid. Gute Fahrt euch!
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6: Ich hoffe, ihr seid schon gut in die neue Woche gestartet. Schön, dass wir euch begleiten dürfen bei der Arbeit durch diesen Nachmittag. Und wir begleiten euch natürlich mit wunderschöner Musik. Vielleicht holen wir uns dazu jetzt auch noch einen Kaffee oder so um kurz nach 2:30 passt es ganz gut. Und genießen den nächsten 80er hier. Simply Red.

0: Viel Musik für diesen Nachmittag. Schön, dass wir euch begleiten dürfen. Ja, einen schönen Montag euch noch, weil ich sag jetzt Servus, verabschiede mich und morgen an dieser Stelle bei der Arbeit dann für euch der Kollege Phil Funfack.
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2: Niemand, ich wiederhole, niemand in meinem Bekanntenkreis hat sich so sehr über diese Hitze aufgeregt wie die Kollegin Andrea Kreuzer.
3: Ja, aber auch zu Recht. Ich stehe ja dazu. Ich brauche diese Hitze nicht. Ich darf meckern.
1: Das war der Mainwecker.
2: Also ich habe jetzt mal nachgeschaut, ne?
3: Mhm.
2: Also ich sag dir das nur ungern, Andrea, aber als ich so ein kleiner Kerl war und diesen sauschweren Schulranzen getragen habe, ne?
3: Ja.
2: Und da bin ich von der Schule heimgelaufen, Richtung Freibad.
3: Mhm.
2: Da hat es auch 35 Grad gehabt.
3: Ja, und es war auch schon scheiße. Sei halt ehrlich. Sei doch einfach ehrlich.
2: Und ja, Andrea, du bist ja nicht allein.
4: Guten Morgen, liebes Mainwelle-Team. Also Andrea, ich verstehe dich doch vollkommen. Ich bin ganz deiner Meinung. 25, 28 Grad, rein völlig aus. Alles andere ist doch Arschwasser. Na, also da bin ich ganz deiner Meinung.
2: In Wunsiedel ist eine Frau einfach komplett nackert auf einem Schotterparkplatz gesessen.
3: Respekt, hätte ich auch gern gemacht.
2: Nackert. So. Sie hat aber nicht gesagt, was eigentlich schlau gewesen wäre, dass es viel zu heiß ist bei fast 40 Grad.
3: Nein, sie hat gesagt, ihre Klamotten wären schmutzig und die wollte sie jetzt nicht mehr anziehen.
2: Wenn es dumm geht, kriegt die jetzt eine Anzeige und muss 1000 Euro Bußgeld zahlen.
3: Tja.
5: Ja, guten Morgen, servus, der Hofmannsheidi. Also ich glaube, ich hole mal meinen Übergangsjäger wieder raus. Ne?
2: Schon wieder zu kalt, ne?
5: Hoffentlich ist bald wieder wärmer. Ich habe mir jetzt schon die Wärme gewinnt gehabt. Also macht's gut, servus, der Hadi.
2: Servus, der Bandi, servus, die Andrea.
3: Servus.
2: Bis morgen früh.

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15: Es ist 15 Uhr. Ich bin Fabian Schaffer. Bei Schüssen in Stade westlich von Hamburg sind 5 Menschen gestorben, mehrere wurden verletzt, 2 Menschen wurden festgenommen, teilte die Polizei mit. Demnach fielen die Schüsse in einer Jugendhilfeeinrichtung. Dort sind Mutter-Kind-Wohngruppen untergebracht. Für die Bevölkerung besteht keine Gefahr, hieß es. Die Bundesregierung soll mehr für den Hitzeschutz tun, und zwar in Form eines Sofortprogramms zur Abkühlung Deutschlands, fordert Grünen-Fraktionschefin Dröge.
16: Jede Senioreneinrichtung, jedes Krankenhaus, jede Kita, jede Schule braucht eine Klimaanlage in Kombination mit einer Solaranlage. Da kommt der günstige Strom her, um das Gebäude runterzukühlen. Das würde Menschenleben retten.
15: So Dröge in der ARD. Die Grünen fordern außerdem mehr Bäume und Grünflächen in Innenstädten. Ab Mittwoch ist der Tankrabatt vorerst Geschichte und die Verbraucherzentralen warnen die Mineralölbranche vor überhöhten Preissprüngen nach dem Auslaufen der Steuersenkung. Das Ende des Tankrabatts dürfe nicht zum Startschuss für Extragewinne werden, sagt die Chefin des Bundesverbands POP. Für die Konzerne gäbe es keinen Grund, Preise stärker anzuheben als um die ausgelaufene Steuerentlastung. Die Hitze bremst heute noch die Nürnberger Straßenbahnen. Die Linien 4 und 10 bleiben bis Mitternacht außer Dienst. Grund ist, dass gestern der Straßenbelag an einigen Stellen weich geworden ist, sodass die Straßenbahnen in Nürnberg nicht mehr sicher fahren konnten. Es gibt einen Ersatzverkehr mit Bussen. Siegen oder fliegen bei der Fußball-WM in Nordamerika läuft die K.O.-Runde und Deutschland bestreitet heute

0: einiges abverlangen wird.
1: Ob dem so ist, entscheidet sich ab 22.30 Uhr. Da ist Anstoß. Bereits ab 19 Uhr kämpfen Brasilien und Japan um den Einzug ins Achtelfinale. Es ist jetzt kurz nach drei.
2: Dankeschön. Wir schauen aufs Mainwetter. Schwülwarm bleibt es heute. Aktuell haben wir Werte in Warmenstein nach 25 Grad, Pottenstein 27, also schwülwarm bleibt's. Und es kann immer mal wieder einen ordentlichen Schauer geben, wie auch vor einer knappen Stunde in der Bayreuther Innenstadt, als ich mit den Kollegen Zakmakidis und Hampel bei einem Asiaten außen saß. So, das ist eigentlich auch komisch, dass man immer sagt Asiate, ne? Egal ob das jetzt ein Thailänder ist oder ein Japaner oder ein Chinese oder... Das nur so am Rande. Also wir sind ein bisschen nass geworden, ne? Und so kann es halt immer wieder gehen. Zum Teil haben wir auch intensive Gewitter dabei und in der kommenden Nacht sind dann ebenfalls noch einige Schauer oder Gewitter unterwegs. Wenn ihr zum Public Viewing wollt, dann am besten hoch auf dem Herzogkeller. Da sind wir nämlich dann auch wettergeschützt. Bei schönem Wetter sitzen wir außen und dann hüpfen wir schnell rein, wie wir eben beim Asiaten. So, der, glaube ich, in Wirklichkeit ein Chinese ist. Morgen dann dampfig, warm, Sonne-Wolken-Mix, Schauer und Gewitter, Werte wie heute. Und erst Mitte der Woche wird es ein bisschen beständiger. Der Main-Wille-Service, hallihallo an alle unterwegs. Und glücklicherweise haben wir die Nadine.
3: Hallo, ich wollte noch kurz eine Meldung durchgeben. Von der A70 kommen Richtung Bayreuth ist ein LKW liegen geblieben und steht auf der rechten Spur. Also gerade wenn man dann von A70 auf die A9 wechselt, ist ein LKW liegen geblieben.
2: Dankeschön, Nadine Lowak. So, dann haben wir auch durch das Wetter hier und da ein bisschen Probleme. Heinersreuth-Abzweigung Richtung Kottenbach, Land unter, schickt uns die Melanie eben. Also das sind auch schon einige Fahrbahnen oder Straßen überflutet. Habe auch ein Foto gesehen in Altenplus, da ist auch ordentlich was runtergekommen und es dauert, bis das wieder abfließt. Also gebietsweise kommt es zu Behinderungen durch überflutete Fahrbahnen. Dann schauen wir nochmal auf die A9 Richtung Nürnberg zwischen Markt Schurgast und dem Autobahndreieck Bayreuth-Kulmbach. 6 Kilometer Stau. Dann nochmal die A9 andere Richtung, also Richtung Berlin zwischen dem Bindlacher Berg und Bad Bennekemmelkron. 1 Kilometer Stau. So, das war's. Und wenn ihr auch was habt, dann bitte melden. Zum Beispiel Blitzer. Da mal einen in Säulbitz, womöglich noch in beiden Richtungen. 30er-Zone am Stromhäuschen und womöglich auch noch ein Abstandsmesser über der A9 Richtung Nürnberg bei Gefrees. Und wenn ihr auch noch was habt, bitte melden. 0170 99 07000. Dankeschön. Euch allen eine gute Fahrt.
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2: Mitte der Woche wird's dann schöner, wenn's Richtung Bayreuther Bürgerfest geht. Kicken, um zu helfen, haben wir am Samstag dann auch in Bad Weißenstadt. Also ist einiges los am kommenden Wochenende. Und wir schauen jetzt aber gleich mal aufs Bayreuther Bürgerfest. Die ganze Woche picken wir uns so ein paar Rosinen raus. Und sicherlich ist wieder einiges los am Ehrenhof vor dem Finanzamt in Bayreuth. Was da genau geboten ist, das hört ihr gleich. Guten Start in die neue Woche. Schön, dass ihr mit dabei seid. Schönen Montagabend euch und viel Spaß mit uns und mit Miles Smith. Stay.

0: Vorfreude hier in der Region. Am Wochenende ist wieder Bayreuther Bürgerfest mit vielen Highlights und wir schauen mal auf das größte Event auf dem Bayreuther Bürgerfest. Das ist mal wieder am Ehrenhof und dahinter steckt unser Werbepartner die Fabrik und unser Werbepartner die VR Bank Bayreuth Hof und wir fragen gleich mal den Amat, was steht denn am Freitag auf der großen Bühne auf dem Ehrenhof vor dem Finanzamt an? Da steht
1: ganz im Zeichen von Hip-Hop wie jedes Jahr und wir sind unheimlich stolz dieses Jahr unsere Freunde von Spicy am Start zu haben und den Headliner DJ Malik.
0: Der Freitag steht also ganz im Zeichen von Hip-Hop. Und der Samstag, was gibt's da?
1: Generationsübergreifende Musik. Bedeutet DJ C-Lane, DJ Louis Buchmann, DJ Bump, der schönste DJ auf dieser Welt. Und natürlich das beste Public Viewing auf dem ganzen Bürgerfest. Im Ehrenhof werden wir Deutschland anfeuern, bis es keinen Morgen mehr gibt.
0: Hoffen wir mal, dass es heute Abend klappt gegen Paraguay. Wird auch noch Thema sein heute Nachmittag. Und dann der Blick auf den Sonntag.
1: Der Sonntag steht wie jedes Jahr im Zeichen der Familie. Wir starten mit Frühschoppen, dann natürlich die Legende Sigi Statter. Es wird Essen geben von der Gastro Frühkriegel, also Mittagstisch. Und dann eine Band namens Smalltalk. Das heißt rundum ein toller Sonntag im Kreise der Familie.
0: Bayreuther Bürgerfest, einiges los auf dem Ehrenhof vor dem Finanzamt auf der großen Bühne.

0: Zwei neue Blitzer, Dankeschön an den Dominik. Er ist mit seinem Fahrschulauto unterwegs und er meldet einen Blitzer in Bindlach und zwar beim Möbelhaus Pilip. Dankeschön, Dominik. Also zwischen Pilip und dem Billardclub stadteinwärts. Dankeschön, Dominik. Und die Renate hat auch einen Blitzer gemeldet und zwar am Ortsausgang von Roßdorf am Berg, also Richtung Autobahnauffahrt, nicht direkt die A70, sondern am Ortsausgang von Roßdorf am Berg Richtung Autobahnauffahrt, da ist der Blitzer ganz gemein versteckt. Dankeschön, Renate. Alle Staus, Blitzer und News natürlich wie immer unter meinwille.de und gleich zum Nachhören hier bei uns on air mit Thomas Scham.
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11: Wunsiedel. Wilde Sexpartys erschüttern das Fichtelgebirge. Aufgeflogen ist die Organisation, als ein junges Paar zufällig mit einer Reifenpanne vor der Location liegen blieb. Hintergründe finden Sie unter luisenburg-aktuell.de.
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0: Eine Minute nach 3:30 und im Studio ist jetzt Thomas Scherm.
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3: Ein Doppelhaus in Plech ist nach einem Brand am Sonntagnachmittag unbewohnbar. Das meldet die Polizei. Gegen 13.30 Uhr ist das Feuer im Dachstuhl des Gebäudes in der Falterstraße ausgebrochen und hat schnell auf das gesamte Gebäude übergegriffen. Auch in den Zwischendecken hatten sich Glutnester gebildet. Deswegen hat die Feuerwehr Teile des Hauses nach und nach abgetragen, um den Brand vollständig zu löschen. Die Bewohner haben sich rechtzeitig ins Freie retten können und sind unverletzt geblieben. Der Sachschaden liegt im niedrigen sechsstelligen Bereich. Die Kriminalpolizei hat Ermittlungen zur Brandursache aufgenommen. Hinweise auf Brandstiftung gibt es nicht. Temperaturrekord am Wochenende. 41,7 Grad waren es in Neißenmünde in Brandenburg. Auch in unserer Region haben wir am Wochenende geschwitzt. Wetterexperte Christian König mit einer ersten Hitzebilanz.
4: Über 50 Stationen allein in Deutschland haben über 40 Grad erreicht. Auch wir waren knapp dran, aber wir sind eher mit einem blauen Auge davon gekommen. Im Schnitt waren es so 35 bis gut 39 Grad, aber das hat ja auch gereicht. Ja, und wenn wir nach vorne schauen, neue Modelle kündigen wohl so ab dem 10. erneut einen Hitzeblock an, teilweise wieder mit 40 Grad. Aber jetzt dürfen wir erst einmal ein paar Tage durchschnaufen.
3: Ab heute wird es eng auf der A70. Betroffen ist der Bereich zwischen den Anschlussstellen Rostorf am Berg und Scheßlitz in Richtung Bamberg. Grund sind laut Autobahn GmbH Instandsetzungsarbeiten an der Hangbrücke Würgau. Für die Baustellenzufahrt werden der rechte Fahrstreifen und der Seitenstreifen teilweise gesperrt. Außerdem gilt in diesem Bereich eine reduzierte Geschwindigkeit. Bis zum 30. Oktober sollen die Arbeiten abgeschlossen sein.
0: Dankeschön, Thomas. Und wir schauen aufs Mainwelle-Wetter. Unbeständig bleibt's. Viele hoffen ja auf Regen. Zum Beispiel der Tufan hat mir geschrieben, Mensch, in Meierenberg, da hat's ordentlich geschüttet in der Innenstadt. Aber bei ihm in der Saas noch gar nicht. Viele warten auf den Regen und es ist halt immer so platzmäßig, ne? Örtlicher Regen. Mitunter sind auch intensive Gewitter jetzt am Nachmittag, am Abend möglich. Jetzt bei Werten so zwischen 26 Grad in Bad Benneck und 28 Grad in Weidenberg. Ja, krass. Also, immer mal ein bisschen Sonne, Wolken, dann Regen, Schauer, intensive Gewitter, so bleibt's. Wenn ihr heute Abend Public Viewing schaut wollt, am besten hochkommen in den Herzogkeller. Thema auch gleich nochmal hier bei uns auf der Mainwelle. So, dann schauen wir mal in der kommenden Nacht. Immer wieder Schauer oder Gewitter unterwegs. Tiefstwerte 18 Grad. Es kühlt wieder ein bisschen ab, glücklicherweise. Morgen geht's dann dampfig warm weiter bei ähnlichen Werten wie heute. Es gibt morgen einen Sonne-Wolken-Mix mit Schauern und Gewittern. Mittwoch anfangs noch Schauer, später wird's dann schöner. Eher scheint da mal die Sonne. Allerdings wird es insgesamt ein bisschen fresher und ähnlich temperiert geht es dann Donnerstag weiter. Allerdings mit mehr Wolken und es wird insgesamt wieder ein bisschen schöner und beständiger. Richtung Bürgerfest ist jetzt auch nicht so verkehrt. Der Mainwelle Verkehrsservice mit einer Meldung von der Nadine.
5: Hallo, ich wollte noch kurz eine Meldung durchgeben. Von der A70 kommen Richtung Bayreuth. Ist ein LKW liegen geblieben und steht auf der rechten Spur. Also gerade wenn man dann von A70 auf die A9 wechselt, ist ein LKW liegen geblieben.
0: Dankeschön, liebe Nadine. Dann hat der Daniel sich auch gemeldet, eben per WhatsApp ins Mainwelle-Sendestudio. A9 Richtung Berlin zwischen Münchberg Süd und Münchberg Nord. Noch ein defekter LKW, der die Standspur blockiert. Ist nicht ungefährlich, gerade wenn es da mal wieder so zwischendurch heftig schüttet. Also bitte langsam fahren. Dann haben wir auch noch eine Meldung, auch wetterbedingt, von der Natascha.
6: Hallo ihr Lieben. Ich wollte nur Bescheid geben, von Ludwig-Schorgast Richtung Kupferberg. Beim Steinbruch wird jetzt gerade die Straße gesperrt. Also da wird nichts mehr weitergehen. Danke, ciao.
0: Dankeschön, Natascha. Manche Straßen sind auch ordentlich geflutet, sozusagen. Kommt zu Behinderungen. 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Dann schauen wir nochmal auf die A9 Richtung Nürnberg zwischen Marktschorgast und dem Autobahndreieck Bayreuth-Kulmbach. Aktuell 5 Kilometer Stau. Da haben wir ja eigentlich fast jeden Tag was. Da ist ja diese Baustelle. Und dann nochmal andere Richtung. Nee, ist gerade, liegt nichts gegen euch vor. Dann sind wir auch schon bei den Blitzern. Da haben wir auch einige neue. Dominik meldet einen in Bindlach im Industriegebiet von Bayreuth, aber das ist, glaube ich, schon Bindlach, ne? Beim Möbelhaus Philipp, zwischen dem Philipp und dem Billardclub stadteinwärts, also Richtung Hofer Straße. Dankeschön, Dominik. Dann haben wir noch einen Blitzer am Ortsausgang von Roßdorf am Berg, also nicht an der A70, sondern am Ortsausgang direkt von Roßdorf am Berg Richtung Autobahnauffahrt. Blitzer steht rechts, gut versteckt, meldet die Renate. Dankeschön dafür. Dann haben wir noch einen in Solbitz in beiden Richtungen am Stromhäuschen in der 30er-Zone und noch einen Abstandsmesser über der A9 Richtung Nürnberg bei Gefrees. Wenn da was nicht mehr aktuell ist oder wenn ihr noch was Neues habt, bitte melden 0170 99 07000. Dankeschön euch allen, eine gute Fahrt.
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0: So, heute Abend Deutschland gegen, wie hat jemand gesagt heute Morgen, Paraguay. Nein, das heißt Paraguay. Deutschland gegen Paraguay, das ist ein ganz dickes Brett. Und Julian Nagelsmann und seine Jungs stehen nach der Niederlage gegen Ecuador jetzt schon ganz schön unter Druck, weil die kann man auch nicht so wegmachen im Spaziergang. Aber wenn unsere Jungs alles reinwerfen, dann können wir das auf jeden Fall schaffen. Also 16. Finale müssen wir heute Abend überstehen. Anstoß ist ja erst um 22:30 nach unserer Zeit. Und man kann sich zum Beispiel bei unserem Partner, dem Herzogkeller, anschauen. Das ist ja ohnehin die Mutter aller Public Viewings. Heute Abend Einlass schon ab 19 Uhr, weil da wird das erste Spiel gezeigt. Brasilien gegen Japan. Das erste 16. Finale des heutigen Tages. Könnt ihr euch da schon anschauen. Ab 19 Uhr und dann halt eben abends 22.30 Uhr Deutschland gegen Paraguay. Klar. Drücken wir mal den Deutschen die Daumen. 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Stadionatmosphäre auf dem Herzog. Klar.

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1: Das Wochenende war schon auch heftig, auch hier Hitzerekorde. Ich weiß nicht, was ihr so alles gemacht habt, wie ihr euch geschützt habt vor dieser Hitze. Und auch Tiere leiden ja unter diesen extremen Temperaturen. Und es gibt hier in Oberfranken einen Landwirt, nämlich Horst Amberg. Und der hatte Mitleid mit seinen Kühen. Der hat nämlich 150 Milchkühe. Genau, und für die war es nämlich auch sehr, sehr heiß, ne? Und er hat sich aber was ganz Besonderes einfallen lassen. Er hat zu einer außergewöhnlichen Lösung gegriffen. Er kühlt seinen Kuhstall, Achtung, mit einer Schneekanone.
2: Weil die Schneekanone hat im Winter unser ganzes Tal beschneit. Also die ist 2 Kilometer weg gewesen und hat das ganze Tal beschneit. Und da habe ich eben gedacht, ich kann die Schneekanone auch im Kuhstall, wenn die ganze Tal beschneit, kann ich auch den Kuhstall belüften.
1: Holt er sich einfach eine Schneekanone aus der Gegend von Tremmersdorf im Landkreis Coburg, da kommt er nämlich her. Und der Strom kam von der hofeigenen Photovoltaikanlage. Es schneit aber jetzt natürlich nicht im Kuhstall. Wie kann man sich das vorstellen? Die Schneekanone arbeitet als kräftiger Ventilator und bläst die Luft in den Stall. Und für die 150 Milchkühe ist das natürlich eine spürbare Entlastung. Ja, ist gut. Eine spürbare Entlastung, denn hohe Temperaturen bedeuten für die Tiere echt Stress.
2: Ja, für die Milchkühe bedeutet es unheimlich viel Stress. Die fangen das Schnaufen an, werden krank, die Milchleistung sinkt, keine Futteraufnahme mehr. Es kann teilweise bis zum Tod führen. Letztes Jahr haben wir keine Maßnahmen gehabt und es war nicht so viel heiße Tage, aber dieses Jahr ziemlich große Hitze, längere Zeit. Und da habe ich mir eben Gedanken gemacht, wie kann ich diesen Stall belüften.
1: Sehr gut, Horst, das war eine gute Idee. Jetzt ist die Schneekanone im Kuhstall als Leihgabe vom Wintersportverein. Und ja, das Kühe kühlen läuft ganz gut.
2: Es geht ja die Temperatur über die Kühe wegzukriechen. Nicht an der Kuh selbst, aber über die Kühe, das wird sich ein Stau hier bilden und die stellen sich vor der Schneekanone. Und wie gesagt, jetzt ist etwas Frischluft hier. Und am besten bemerkt man das früh und abends, wenn man lüftet, dann ist ein angenehmes Klima hier.
1: Sauber, Horst, das ist Tierliebe, ne? Und wenn es wieder heiß wird, treffen wir uns in Tremmersdorf, im Landkreis Coburg, bei Horst und seinen Kühen. Ja, na freilich, ob das schön kühl, ne?

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1: Es ist 16 Uhr. Ich bin Fabian Schaffer. Bei Schüssen in Stade westlich von Hamburg sind 5 Menschen gestorben. 2 Personen wurden festgenommen, darunter auch der mutmaßliche Schütze, teilte eine Polizeisprecherin mit. Ronny Thorau berichtet.
2: Laut Polizei soll der Tatort in der Nähe einer Jugendeinrichtung in der Innenstadt von Stade liegen. Dort befindet sich wohl auch eine Einrichtung mit Mutter-Kind-Wohngruppen. Auf Bildern sind auch Frauen zu sehen mit Babys in Tragen. Über die Hintergründe sei aber noch nichts Genaues bekannt, erklärte die Polizei. Die 5 Toten sollen Erwachsene sein, weitere Menschen wurden offenbar verletzt.
1: Der Tankstellenverband BFT erwartet, dass das Ende des Tankrabatts erst am Mittwochmittag an den Zapfsäulen ankommt. Wegen der 12-Uhr-Regel könnten die Preise um Mitternacht nicht erhöht werden, sagte Verbandschef Müller. Der Verband kritisiert die Regel als Nachteil für Tankstellen und Verbraucher. Das Mittagsgeschäft sei dadurch praktisch tot. Fast 42 Jahre nach dem gewaltsamen Tod der 19-jährigen Maria Köhler hat das Landgericht Aschaffenburg ihren Ex-Freund zu einer lebenslangen Haftstrafe wegen Mordes verurteilt. Der 67-Jährige gestand, die angehende Krankenschwester 1984 nach einem Streit getötet zu haben. Der Verdächtige war dann in die Türkei geflohen und blieb jahrzehntelang auf der Flucht. Er konnte erst im vergangenen Jahr gefasst werden. Der aktuelle Juni in Bayern ist der zweitheißeste seit Beginn der Wetteraufzeichnungen. Das teilte der Deutsche Wetterdienst mit. Nur im Jahr 2003 war es demnach noch heißer. An 12 bis 15 Tagen lag das Maximum der Lufttemperatur bei mindestens 30 Grad. Der deutschlandweite Hitzerekord wurde gestern in Neißemünde-Coburg in Brandenburg mit 41,7 Grad geknackt.

0: Coach Anton Gavel verlässt den Bundesliga-Konkurrenten Bamberg Baskets und unterschreibt einen 3-Jahres-Vertrag in München. Bayern-Präsident Heiner bezeichnete Gavel als absoluten Wunschkandidaten. Er spielte früher schon für die Münchner. Es ist jetzt 4:15.
1: Dicke Luft in Bamberg. Ja, und auch so ein bisschen schwül, brodelige Luft hier in Bayreuth in der Region. Also jetzt morgen anscheinend hier die Sonne, wenn ich aus dem gläsernen Sendestudio von der Mainwelle hier in der Innenstadt in Bayreuth schaue. Sonne scheint. Vorhin gab es einen ordentlich heftigen Schauer in der Innenstadt, nicht nur da. Örtlich kann es zum Teil heftig schauern. Es kann auch intensive Gewitter geben, jetzt am Nachmittag, auch in die kommende Nacht hinein. Und Tiefstwerte in der kommenden Nacht liegen um die 18 Grad, kühlt also wieder ein bisschen ab, aber es bleibt unbeständig wechselhaft. Morgen geht's dann dampfig warm weiter, ein Sonne-Wolken-Mix ähnlich wie heute, erneut mit Schauern und Gewittern bei ähnlichen Werten wie heute. Mittwoch gibt's am Anfang noch Schauer, dann aber im Laufe des Tages am Mittwoch eher Sonnenschein, ein paar harmlose Wolken bei Werten wie heute, aber es wird nicht mehr ganz so schwül. Und dann zum Wochenende hin Richtung Bürgerfest, am Donnerstag zum Beispiel, mehr Sonne als Wolken und es wird insgesamt wieder ein bisschen wärmer. Der Mainwelle-Service, da kommt eben eine WhatsApp von der Lena. Unfall Himmelkron am DM-Markt an der Kreuzung und da ist momentan auch Stau. Dann schauen wir nochmal weiter, die A70 Bayreuth Richtung Schweinfurt, genauer gesagt Bayreuth Richtung Bamberg, zwischen Schesslitz und dem Kreuz Bamberg, ein defekter LKW, rechte Spur gesperrt, Standspur gesperrt. Dann nochmal die A9 Richtung Berlin, zwischen Münchberg Süd und Münchberg Nord, ebenfalls ein defekter LKW, Standspur blockiert. Dann schauen wir mal wieder auf unsere Baustelle im Bereich Lanzendorfer Brücke. Also A9 Richtung Nürnberg zwischen Marktschorgast und dem Autobahndreieck Bayreuth-Kulmbach, 5 Kilometer stockender Verkehr. Dann schauen wir auf die Blitzer. Da haben wir einen, und zwar in Bindlach beim Möbelhaus Philipp Richtung Billardclub, also stadteinwärts Richtung Bayreuth. Dankeschön an den Dominik. Dann noch ein Blitzer, und zwar in Säulbitz in beiden Richtungen am Stromhäuschen in der 30er-Zone. Dann meldet die Renate noch einen Blitzer am Ortsausgang von Rostorf am Berg Richtung Autobahnauffahrt Richtung A70. Das war's, und wenn ihr auch noch was habt, bitte melden 0170 99 07000. Dankeschön, euch allen eine gute Fahrt.
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1: Hui, heute Abend Fußball, 16. Finale, 19 Uhr Brasilien gegen Japan und dann 22:30 heute Abend, heute Nacht Deutschland gegen Paraguay. Oh weh, wo schaut man sich das an? Vielleicht zu Hause schön gemütlich oder mit den Nachbarn, Kumpels. Oder vielleicht mit vielen Menschen beim Public Viewing. Den Unistrand gibt es nicht mehr. Wo kann man heute Abend jetzt das Spiel anschauen? Zum Beispiel auf dem Herzogkeller. Stadionatmosphäre, Stadionsprecher und einige Überraschungen. Thema gleich hier bei uns auf der Mainwelle. Euch einen schönen Montagnachmittag. Hello.

0: Gleich 16:45. Heute Abend 22:30 Uhr. Deutschland gegen Paraguay. 16. Finale. Sollten die Deutschen gewinnen, stünden sie am Bürgerfest Samstag gegen Frankreich im Achtelfinale. Vielleicht ja auch Schweden, ja, weil Frankreich spielt ja gegen Schweden. Ist der haushoher Favorit. Vielleicht spielen ja auch Paraguay gegen Schweden am Samstagabend. Ne? Schauen wir uns auf jeden Fall an. Nee, also heute Abend müssen die Jungs mal abliefern und vor allem kämpfen. Da ist kein Gegner dabei, den man so im Spazieren oder im Spaziergang so wegmacht. Vielleicht Curaçao, okay. Aber heute Abend gilt's gegen kampfstarke Paraguayer. Im Herzogkeller kann man sich das Spiel anschauen. Public Viewing, der Herzogkeller, die Mutter aller Public Viewings. 19 Uhr macht man heute schon auf. Montag ist ja eigentlich Ruhetag. 19 Uhr macht man auf, dann kann man sich auch schon Brasilien gegen Japan anschauen und die Deutschen dann eben um 10:30. Raphael Zickler, der wird vom Herzogkeller.
1: 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Finale der Deutschen. Werden wir gewinnen. 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
0: 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Mit Fußballmusik, wir haben es eben gehört, Stadionsprecher. Also ich bin auch da, ne? 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Und natürlich mit vielen großen LED-Leinwänden und sollte tatsächlich mal ein Schauer kommen, geh mal einfach nach innen. Heute Abend Herzogkeller, Fußballfieber mit Deutschland, Paraguay. 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

0: Großeinsatz bei der Meisel-Brauerei Hindenburgstraße an diesem Wochenende. Da hat's ordentlich geraucht in einer Produktionshalle. Alles halb so wild. Aber was da genau war und was sonst noch wichtig ist heute, hört ihr gleich um halb in meiner Region meine Infos mit Thomas Schirm.
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0: Das war jetzt aber ganz Phil Collins. Something happened on the way to heaven. Fast 5 Minuten. Jetzt haben wir fast 1 Minute nach 4:30. Und jetzt wieder im Studio Thomas Schaar mit allem, was heute wichtig ist.
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3: 2 Vermisstenfälle, die die Polizei in Oberfranken in den letzten Wochen beschäftigt haben, haben sich mittlerweile geklärt. Einmal mit gutem, einmal mit schlechtem Ausgang. Während ein seit vergangenem Donnerstag vermisster 33-Jähriger aus Sonneberg am Samstag wohlbehalten im Bereich Lichtenfels angetroffen worden ist, ist ein 60 Jahre alter Mann aus Münchberg, der seit Samstag vor einer Woche gesucht worden war, heute Vormittag tot aufgefunden worden. Die Kriminalpolizei Hof hat die Ermittlungen zur Todesursache aufgenommen. Hinweise auf Fremdverschulden liegen nicht vor. Großeinsatz am Sonntagabend bei der Brauerei Meisel in Bayreuth. In einer Produktionshalle in der Hindenburgstraße hat es gegen 9:30 eine unklare Rauchentwicklung gegeben. Als die Feuerwehr angekommen ist, war die ganze Halle leicht verraucht. Die Ursache war erstmal unklar. Mit Wärmebildkamera und Spezialgerät haben sie den Auslöser dann gefunden. Etikettenreste haben in einer Maschine gequalmt. Eine größere Brandgefahr hat es aber nicht gegeben. Die Feuerwehr hat die Reste gelöscht und die Halle mit einem Großlüfter entraucht. Nach rund 1,5 Stunden war der Einsatz wieder beendet. Verletzt worden ist niemand. Die Produktion bei Meisel läuft wieder wie gewohnt weiter. Das erste Anzeichen ist da. Die Kulmbacher Bierwoche startet bald wieder. Seit heute gibt es nun auch wieder den Biermarkenvorverkauf. Das meldet die Kulmbacher Brauerei. Für viele Besucherinnen und Besucher sei das Teil der Vorbereitung. Es entspannt den Aufenthalt im Stadel, heißt es. Eine Biermarke hat dieses Jahr einen Wert von 11,90 Euro. Sie kann wie immer für eine Maß der Festbiere eingelöst werden oder für 2,5 Liter Weißbier, selbstverständlich auch für alkoholfreie Getränke. Die diesjährigen Marken greifen das 75. Jubiläum auf, schreibt die Brauerei. Die Bierliesel steht im Mittelpunkt, umgeben von Hopfenelementen und goldfarbenem Rand. Zu kaufen gibt's die Marken in der Verwaltung der Kulmbacher Brauerei oder über ein Online-Formular.
0: Dankeschön, Thomas. Wir schauen aufs Mainwelle-Wetter. Endlich kommt auch mal der Regen. Es hat ja in der vergangenen Nacht ordentlich geschüttet. Und es gab heute auch wieder örtliche Schauer, zum Teil auch Gewitter. Und so geht's auch weiter in den Abend, in die Nacht hinein. Also momentan scheint die Sonne in Bayreuth, wenn ich aus dem Mainwelle-Studio schaue, aus dem Gläsernen, da scheint die Sonne. Hab heute aber auch schon einen ganz, ganz dunklen Himmel gesehen und hat's dann auch ordentlich geschüttet. Also diese intensiven Schauer und Gewitter, die gibt's jetzt immer wieder. Und wenn dann so einer kommt, dann kühlt's auch gleich heftig ab. Mistelgau aktuell 21 Grad, Bayreuth 22 nur noch. Warmensteinach kurioserweise 25 Grad. Also je nachdem, wo es regnet, ist es dann auch mal kühler. Wie geht's dann weiter? Morgen wird's dampfig warm wieder, so wie wir es heute am Anfang des Tages hatten. Wieder ein Sonne-Wolken-Mix erneut mit Schauern und Gewittern. Also ein Abziehbild des heutigen Tages. Auch wieder bei Werten wie heute. Mittwoch, anfangs Schauer, später immer mehr Sonne. Ähnlich um die 25, 26 Grad wie heute. Und genauso geht es weiter am Donnerstag. Am Donnerstag wird es dann allmählich schöner. Da haben wir mehr Sonne als Wolken. Und dann geht es auch schon Richtung Bürgerfest. Und da sind wir guten Mutes, dass es insgesamt wieder beständiger wird. Der Mainwelle Service, hallihallo an alle unterwegs. Wir haben eine Meldung von der A9. Mal schauen, wie es da aktuell aussieht. Richtung Nürnberg. Zwischen Markt Schorgast und dem Autobahndreieck Bayreuth-Kulmbach 5 Kilometer stockender Verkehr. Dann ein defekter LKW auf der A9, der die Standspur blockiert. Wo nochmal genau? Richtung Berlin. Zwischen Münchberg Süd und Münchberg Nord. Noch ein Pannen-LKW auf der A70 zwischen Schesslitz und Bamberg. Ein defekter LKW. Rechte Spur und Standspur jeweils gesperrt, blockiert. Und wenn ihr auch noch was habt, bitte kurz Bescheid geben, 0170 99 07000. Zum Beispiel haben wir auch einen neuen Blitzer, und zwar am Pilip, zwischen Pilip und Billardclub in Bindlach, da im Industriegebiet von Bayreuth, stadteinwärts Richtung Bayreuth. Dankeschön an den Dominik fürs Melden. Dann haben wir noch einen Blitzer In Seulbitz wahrscheinlich in beiden Richtungen am Stromhäuschen in der 30er Zone. Bitte melden, falls ihr auch was habt. Euch allen eine gute Fahrt.
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0: Und hinein, die nächste Musik, hinein ins Hitgetümmel aufsitzen. Michael Jackson, Rock with You. Euch allen einen schönen Montagnachmittag und eine schöne Woche.

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1: Niemand, ich wiederhole, niemand in meinem Bekanntenkreis hat sich so sehr über diese Hitze aufgeregt wie die Kollegin Andrea Kreuzer.
2: Ja, aber auch zu Recht. Ich stehe ja dazu. Ich brauche diese Hitze nicht. Ich darf meckern.
0: Das war der Mainwecker.
1: Also ich habe jetzt mal nachgeschaut, ne?
2: Mhm.
1: Also ich sag dir das nur ungern, Andrea, aber als ich so ein kleiner Kerl war und
2: ja,
1: diesen sauschweren Schulranzen getragen habe, ne?
2: Ja.
1: Und da bin ich von der Schule heim, glaube ich, Richtung Freibad.
2: Mhm.
1: Da hat es auch 35 Grad gehabt.
2: Ja, und es war auch schon scheiße. Sei halt ehrlich. Sei doch einfach ehrlich.
1: Und ja, Andrea, du bist ja nicht allein.
3: Guten Morgen, liebes Mainwelle-Team. Also Andrea, ich verstehe dich doch vollkommen. Ich bin ganz deiner Meinung. 25, 28 Grad, rein völlig aus. Alles andere ist doch Arschwasser. Na, also da bin ich ganz deiner Meinung.
1: In Wunsiedel ist eine Frau einfach komplett nackert auf einem Schotterparkplatz gesessen.
2: Respekt, hätte ich auch gern gemacht.
1: Nackert. So. Sie hat aber nicht gesagt, was eigentlich schlau gewesen wäre, dass es viel zu heiß ist bei fast 40 Grad.
2: Nein, sie hat gesagt, ihre Klamotten wären schmutzig und die wollte sie jetzt nicht mehr anziehen.
1: Wenn es dumm geht, kriegt die jetzt eine Anzeige und muss 1000 Euro Bußgeld zahlen.
2: Tja.
4: Ja, guten Morgen, Servus, der Hofmanns Heidi. Also ich glaube, ich hole mal meinen Übergangsjäger wieder raus. Ne?
1: Schon wieder zu kalt, ne?
4: Hoffentlich ist bald wieder wärmer. Ich habe mir jetzt schon die Wärme gewinnt gehabt. Also macht's gut, Servus, der Heidi.
1: Servus, der Bandi. Servus, die Andrea.
2: Servus.
1: Bis morgen früh.

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1: Es ist 17 Uhr, ich bin Fabian Schaffer. In Stade westlich von Hamburg sind 5 Erwachsene durch Schüsse getötet worden. Weitere Menschen wurden zum Teil schwer verletzt, teilte die Polizei mit. Die Tat ereignete sich in einer Jugendhilfeeinrichtung mit Mutter-Kind-Wohngruppen. 2 Tatverdächtige, darunter der mutmaßliche Schütze, wurden festgenommen. Die Hintergründe und der genaue Tatablauf sind noch unklar. Der Mörder von Maria Köhler muss lebenslang in Haft. Fast 42 Jahre nach dem gewaltsamen Tod der 19-Jährigen hat das Landgericht Aschaffenburg ihren Ex-Freund wegen Mordes verurteilt. Der heute 67-Jährige war erst im vergangenen Jahr in der Türkei festgenommen worden. Daraufhin gestand der Köhler 1984 nach einem Streit mit einem Schal erdrosselt zu haben. Wegen der großen Trockenheit beschäftigen Waldbrände derzeit die Feuerwehren in Bayern. Am Chiemsee etwa waren am Vormittag Dutzende Feuerwehrleute dabei, mehrere tausend Quadratmeter Wald- und Moorfläche zu löschen. Wegen des vielen Rauchs wurde die angrenzende A8 zwischenzeitlich gesperrt. Lange Staus waren die Folge. Wegen der anhaltenden Hitze gilt in Landau an der Isar jetzt ein Bewässerungsverbot. Die Stadtwerke haben es mit sofortiger Wirkung erlassen, weil der Wasserverbrauch um 25% gestiegen ist und die Versorgung an ihre Grenzen stößt. Verboten sind Rasen- und Poolbefüllung sowie privates Autowaschen. Auch andere bayerische Kommunen rufen zum Wassersparen auf. In wenigen Stunden bestreitet die deutsche Nationalmannschaft ihr erstes K.O.-Spiel bei dieser Fußball-WM. Im 16. Finale muss das Team von Bundestrainer Julian Nagelsmann gegen Paraguay gewinnen, damit der Traum vom 5. WM-Titel weiterlebt. Anstoß ist um 22.30 Uhr in Boston. Von dort berichtet Thomas Bremser.
2: Im Footballstadion der New England Patriots hat Superstar Tom Brady viele Erfolge gefeiert. Das plant auch das deutsche Team heute und im möglichen Viertelfinale. Die Bedingungen hier bei Boston sind optimal und auch alle Spieler sind fit. Es könnte ein Geduldsspiel werden gegen vermutlich defensiv stehende Südamerikaner.
1: Es ist jetzt 5:15.
3: Dankeschön und wir schauen aufs Mainwetter. Sonne momentan über der Bayreuther Innenstadt. Es war heute auch schon ganz dunkel und es hat auch ordentlich geschüttet in der Bayreuther Innenstadt. Und wir hören immer wieder von euch, kriegen WhatsApp-Meldungen, Fotos, wo tatsächlich ja fast schon ein bisschen Land unter war. Überschwemmungen zum Beispiel auch in Altenplus. Zwischendurch, genauso unbeständig geht's heute weiter. Also wir haben immer mal wieder einen intensiven Schauer dazwischen oder ein intensives Gewitter, wie schon angekündigt. Je nachdem, wo es gewittert, da kühlt es dann auch ganz schnell mal ab. Wie aktuell zum Beispiel auch im Mistelgau bei 21 Grad. Warm in Steinach dagegen aktuell 25 Grad. Also schon ein bisschen kapriolisch, kann man das so sagen. Wetterkapriolen heute und unbeständig geht es auch weiter in der kommenden Nacht und auch morgen am Dienstag. Auch morgen wird es nochmal dampfig, warm, ein Sonne-Wolken-Mix, wieder mit Schauern und Gewittern, zum Teil örtlich und zum Teil heftig. Wieder bei Werten wie heute, aber dann Mitte der Woche wird es allmählich schöner. Mittwoch haben wir anfangs noch Schauer, dann später schon mehr Sonne. Und viel mehr Sonne gibt es dann am Donnerstag und Richtung Wochenende, Richtung Bürgerfest-Wochenende wird es insgesamt schöner und auch wieder beständiger und auch wieder wärmer. Der Mainwelle-Service, hallihallo an alle unterwegs. Wir schauen mal auf die A9 Richtung Nürnberg. Zwischen Marktschorgast und dem Autobahndreieck Bayreuth-Kulmbach aktuell.

0: Die Standspur, das war es dann aber auch schon. Wir haben einen Blitzer immer noch im Industriegebiet von Bayreuth zur Ecke Bindlach, also beim Möbelhaus Philipp, Richtung Billardclub stadteinwärts, Richtung Bayreuth, entdeckt vom Dominik, der ist mit seinem Fahrschulauto unterwegs. Dankeschön, Dominik. Dann ein Blitzer auch in Rossdorf am Berg, und zwar Richtung A70, Richtung Autobahn, Auffahrt, gut versteckt. Und wenn ihr auch noch was habt, bitte kurz Bescheid geben, 0170 99 07000. Dankeschön euch allen, eine gute Fahrt.
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0: Ja, und das nächste Highlight steht schon an, am kommenden Wochenende Bayreuther Bürgerfest. Da ist wieder jede Menge los in der Bayreuther Innenstadt. Naja, auch auf der größten Bühne, nämlich auf dem Ehrenhof vor dem Finanzamt. Und was da in diesem Jahr so alles ansteht, was da geboten ist, das hören wir gleich. Dazu gibt es heute Abend auch noch bei uns ein Video auf Instagram und auf Facebook. Also,

Blitzer beim Philipp Industriegebiet Bayreuth. Bindlach, Dankeschön an den Hans, der den nochmal bestätigt. Und zwar steht er zwischen dem Philipp und dem Billardclub auf der rechten Seite. Also statt einwärts

0: Wann war das? Das war irgendwie 86. Also ich kann mich noch erinnern, da war gerade Bayreuther Bürgerfest, da kam das blaue Album von Madonna raus und ich bin mit meinem Vorredler in die Innenstadt gefahren und habe mir bei Müller unten in der Plattenabteilung diese Platte gekauft, die neue von Madonna. Da war dieses Lied auch drauf. Und Bürgerfest, ja, gibt's ja jetzt schon seit vielen, vielen Jahren. Ein echtes Highlight im Veranstaltungskalender der Stadt Bayreuth, vielleicht sogar das Highlight. Und wir schauen in dieser Woche immer mal so auf die, ja, auf die Rosinen im Programm. Man kann ja überall was entdecken. Und natürlich die größte Bühne steht wo? Auf dem Ehrenhof vor dem Finanzamt. Da steht wieder die Fabrikbühne. Und da fragen wir gleich mal nach bei Amat von der Fabrik, von unserem Werbepartner Fabrik, was da so alles geboten ist. Und er sagt, der Freitag steht
1: ganz im Zeichen von Hip-Hop wie jedes Jahr. Und wir sind unheimlich stolz, dieses Jahr unsere Freunde von Spicy am Start zu haben und den Headliner DJ Malik.
0: Ja, und dann kommt der Samstag. Der steht im Zeichen der
1: generationsübergreifende Musik. Bedeutet DJ C-Lane, DJ Louis Buchmann, DJ Bump, der schönste DJ auf dieser Welt. Und natürlich das beste Public Viewing auf dem ganzen Bürgerfest. Im Ehrenhof werden wir Deutschland anfeuern, bis es keinen Morgen mehr gibt.
0: Dann der Sonntag.
1: Der Sonntag steht wie jedes Jahr im Zeichen der Familie. Wir starten mit Frühshoppen, dann natürlich die Legende Sigi Statter. Es wird Essen geben von der Gastro Frühkriegel, also Mittagstisch. Und dann eine Band namens Smalltalk. Das heißt rundum ein toller Sonntag im Kreise der Familie.
0: Tja, und Partner von der Fabrik ist auch unser Werbepartner, die VR-Bank Bayreuth-Hof. Tobias Reisse ist einer der Vorstände und der sagt natürlich, das Bayreuther Bürgerfest ist ein fester Bestandteil hier in der Region und da passt auch natürlich die VR-Bank Bayreuth-Hof dazu.
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0: Also, mächtig was los auf dem Ehrenhof vor dem Finanzamt. Natürlich wieder, wir haben es eben gehört. Und was sonst noch so los ist auf dem Bayreuther Bürgerfest, das sagen wir euch im Lauf der Woche.

0: Da hat's gestern ganz schön gequalmt in einer Produktionshalle der Meisel-Brauerei an der Hindenburgstraße. Es gab einen Großeinsatz. Unter anderem war auch die Feuerwehr vor Ort. Es gab da eine Halle, da war alles voller Rauch. Und man wusste nicht genau, woher kommt der, wird das noch schlimmer. Und dann hat man festgestellt, dass Etikettenreste in einer Maschine gequalmt haben. Es war dann sehr verraucht, es musste dann alles durchgelüftet werden. Aber zu keinem Zeitpunkt gab es irgendeine Gefahr. Was sonst noch los ist, war alles, was wichtig ist. Gleich um halb in meiner Region meine Infos mit Thomas Scham.
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0: Halb sechs und im Studio jetzt wieder Thomas Schär mit allem, was heute wichtig ist.
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3: Ein Doppelhaus in Plech ist nach einem Brand am Sonntagnachmittag unbewohnbar. Das meldet die Polizei. Gegen 13.30 Uhr ist das Feuer im Dachstuhl des Gebäudes in der Falterstraße ausgebrochen und hat schnell auf das gesamte Gebäude übergegriffen. Auch in den Zwischendecken hatten sich Glutnester gebildet. Deswegen hat die Feuerwehr Teile des Hauses nach und nach abgetragen, um den Brand vollständig zu löschen. Die Bewohner haben sich rechtzeitig ins Freie retten können und sind unverletzt geblieben. Der Sachschaden liegt im niedrigen sechsstelligen Bereich. Die Kriminalpolizei hat Ermittlungen zur Brandursache aufgenommen. Hinweise auf Brandstiftung gibt es nicht. Ab heute wird es eng auf der A70. Betroffen ist der Bereich zwischen den Anschlussstellen Rostorf am Berg und Scheßlitz in Richtung Bamberg. Grund sind laut Autobahn GmbH Instandsetzungsarbeiten an der Hangbrücke Würgau. Für die Baustellenzufahrt werden der rechte Fahrstreifen und der Seitenstreifen teilweise gesperrt. Außerdem gilt in diesem Bereich eine reduzierte Geschwindigkeit. Bis zum 30. Oktober sollen die Arbeiten abgeschlossen sein. Fahrraddiebe haben am Wochenende in Bayreuth gleich mehrfach zugeschlagen. Insgesamt sind im Stadtgebiet mehrere Räder verschwunden. Der Schaden liegt bei rund 7.700 Euro. Betroffen sind unter anderem die Graf-Berthold-Straße, die Hübschstraße und der Bereich am Graf-Münster-Gymnasium. Besonders dreist ist ein Fall in der Andex-Straße. Dort haben Unbekannte zwei teure E-Bikes geklaut. Die Räder waren mit hochwertigen Faltschlössern an einem Metallgeländer befestigt. Die Täter haben das Geländer mit einem Bolzenschneider durchtrennt und die Räder samt Schlössern mitgenommen. Die Polizei in Bayreuth sucht jetzt Zeugen. Wer etwas beobachtet hat oder Hinweise geben kann, soll sich bei der Polizeiinspektion Bayreuth-Stadt melden.
0: Dankeschön, lieber Thomas. Wir schauen aufs Mainwille-Wetter. Ich schaue mal hier aus dem Mainwille-Studiofenster. Da scheint die Sonne schon ein bisschen tückisch, ne? Denn im nächsten Moment kann es ja dann schon wieder schauern oder auch örtlich ein ordentliches Gewitter geben. Heute hatten wir auch schon einen dunklen Himmel über dem Funkhaus in Bayreuth. Also, was ich damit sagen will, heute und auch morgen Sonne, Wolken, aber auch immer mal wieder einige Schauer, zum Teil heftige Schauer oder eben auch Gewitter unterwegs. Kann uns jetzt blühen den ganzen Abend, auch in der kommenden Nacht. Morgen geht's dann dampfig warm weiter bei ähnlichen Werten wie heute. Ein Sonne-Wolken-Mix mit Schauern und Gewittern. Mitte der Woche wird es allmählich besser, also Mittwoch vormittags haben wir noch Schauer. Aber dann setzt sich immer mehr die Sonne durch und am Donnerstag wird es noch sonniger und Richtung Bürgerfest wird es dann hoffentlich auch wieder beständiger und auch schöner. Der Mainwille-Service. Hallihallo an alle unterwegs. Wir schauen nochmal, was ist aktuell Sache auf den Straßen. Da haben wir zum einen die A9 Richtung Berlin zwischen Münchberg Süd und Münchberg Nord. Ist die Standspur immer noch blockiert? Da steht immer noch ein defekter LKW. Da laufen momentan die Bergungsarbeiten. Rechte Spur blockiert und Standspur blockiert. Wo nochmal genau? A9 Richtung Berlin zwischen Münchberg Süd und Münchberg Nord. Und dann schaut es aber ganz gut aus. Aktuell sonst keine Behinderungen, keine Störungen. Wir haben eine Blitzerentwarnung und zwar vom Michael.
4: Servus Christian.
0: Servus.
4: Ich muss Bescheid geben, der Blitzer in Solbitz ist abgebaut. Bin gerade vorbeigefahren, da war nichts mehr gestanden. Also, ade.
0: Dankeschön, Michael, bist ein Kerl. Außerdem haben wir noch einen Blitzer beim Möbelhaus Philipp, also Industriegebiet Bayreuth-Bindlach, da hinten die Ecke. Vom Philipp Richtung Bayreuth stadteinwärts zwischen Philipp und Billardclub. Da steht ein Blitzer, hat uns eben auch nochmal der Hans bestätigt unter 0170 99 07000. Dankeschön dafür. Euch allen eine gute Fahrt.
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0: Hoffentlich gibt es heute Abend kein Gewitter in den USA. Wo spielen die? Ich glaube in Boston. Deutschland gegen, habe ich heute gehört beim Bäcker, diese ältere Dame. Gegen wen spielen die heute? Gegen Papagei. Nein, nicht gegen Papagei, sondern gegen Paraguay. Deutschland gegen Paraguay. Naja, den Unistrand, den gibt es jetzt ja leider nicht mehr. Wo kann man sich das Spiel anschauen? Zum Beispiel im Reichshof beim Mansbräu könnte man sich's anschauen oder eben auch beim Römers. Aber die Mutter aller Public Viewings, natürlich der Herzogkeller. 2006 hat's begonnen, seitdem jede WM, jede EM ein Public Viewing da oben. Stadionatmosphäre, ach, bevor ich das erzähle, lassen wir es lieber den Wirt erzählen, nämlich Raphael Zickler.
1: Heute Abend starten wir auf dem Herzogkeller wieder 16. Finale der Deutschen. Werden wir gewinnen. Christian ist wieder am Start. Jawohl. Wir machen eine richtige Stadionatmosphäre mit Musik, mit Fußballliedern, mit Grillen, Bier, ist alles dabei.
0: Also heute Abend ist längst legendär das Public Viewing auf dem Herzogkeller, dem schönsten Herzogkeller, finde ich zumindest, hier in der Region. Oder einer der allerschönsten, ganz klar. Herzogkeller öffnet um 19 Uhr heute Abend. Da ist ja das 16. Finale zwischen Brasilien und Japan. Kann man sich da schon anschauen, ab 19 Uhr. Und dann, halb elf, Deutschland gegen Paraguay. Na klar.

0: Also das glaubt ja kein Mensch. Jetzt kommt da ein Wahnsinnsthema. Ich meine, es war sehr, sehr heiß am Wochenende. Ihr habt bestimmt ein Fleckchen gefühlt oder Mittel gefunden, um euch abzukühlen. Aber das war ja schon eine KH, ne? Eine Knüppelhitze. Und nicht nur wir Menschen mussten darunter so ein bisschen leiden, sondern auch die Tiere. Auch, Achtung, die 150 Milchkühe von einem Bauern hier in Oberfranken im Landkreis Coburg in Tremmersdorf. Landwirt Horst Amberg hat was gemacht? Er hat sich einfach vom benachbarten Wintersportverein eine Schneekanone ausgeliehen, um seine Kühe abzukühlen. Achtung!
1: Weil die Schneekanone hat im Winter unser ganzes Tal beschneit. Also die ist 2 Kilometer weg gewesen und hat das ganze Tal beschneit. Und da habe ich eben gedacht, ich kann die Schneekanone auch im Kuhstall, wenn die ganze Tal beschneit, kann ich auch den Kuhstall belüften.
0: Ein Wahnsinn! Der Strom kommt von der hofeigenen Photovoltaik. Anlage. Und jetzt schneit's natürlich nicht im Kuhstall, aber die Schneekanone sehen wir auch immer mal am Ochsenkopf. Das ist ja so ein kräftiger Ventilator und die bläst natürlich Luft in den Stall. Und das ist natürlich für die 150 Milchkühe von Bauer Horst Amberg eine spürbare Entlastung. Denn hohe Temperaturen bedeuten auch für Tiere, für Menschen, für Tiere, aber auch für Kühe natürlich ganz schön Stress.
1: Ja, für die Milchkühe bedeutet es unheimlich viel Stress. Die fangen das Schnaufen an, werden krank, die Milchleistung sinkt, keine Futteraufnahme mehr. Es kann teilweise bis zum Tod führen. Letztes Jahr haben wir keine Maßnahmen gehabt und es war nicht so viel heiße Tage, aber dieses Jahr ziemlich große Hitze für längere Zeit. Und da habe ich mir eben Gedanken gemacht, wie kann ich diesen Stall belüften.
0: So, und jetzt ist die Schneekanone vom benachbarten Wintersportverein im Kuhstall. Und den Kühen geht's gut. Also Kühe kühlen. Left.
1: Es geht ja die Temperatur über die Kühe wegzukriechen. Nicht nur an der Kuh selbst, aber über die Kühe. Das wird sich ein Stau hier bilden und die stellen sich vor der Schneekanone. Wie gesagt, jetzt ist etwas Frischluft hier. Und am besten bemerkt man das früh und abends, wenn man lüftet. Dann ist ein angenehmes Klima hier.
0: Eine coole Idee von Bauer Horst Amberg in Tremmersdorf im Landkreis Coburg. Kühe kühlen. Schön, oder? Kino.

0: Das war's für heute mit der Christian Höritz Show. Ich wünsche euch einen traumhaft schönen Montagabend. Allen Fußballern natürlich einen Sieg für Deutschland und ein schönes Spiel. Vielleicht sehen wir uns ja auf dem Herzogkeller. Und jetzt viel Spaß ab 18 Uhr mit Thomas Scherm.
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1: Es ist 18 Uhr. Ich bin Fabian Schaffer. Mehrere Bahnstrecken in Bayern sind derzeit für den Zugverkehr gesperrt. Grund dafür sei, dass sich die Schienen bei extremer Hitze verziehen könnten, so die Bahn. Betroffen seien derzeit die Strecken von Zwiesel nach Bodenmais, von Cham nach Bad Kötzting sowie zwischen Murnau und Oberammergau. Nach Angaben des Deutschen Wetterdienstes war der zu Ende gehende Juni deutlich wärmer als frühere Junimonate. Ursula Winkler berichtet.
2: Obwohl zwischen den Hitzewellen durchaus kühlere Tage lagen, waren die Temperaturen unterm Strich noch sehr hoch. Zuletzt habe sich vor allem im Westen eine Hitzewelle mit extrem heißer und feuchter Luft etabliert, hieß es. Jetzt am Wochenende wurde deutschlandweit an 46 Stationen die 40-Grad-Marke geknackt und es gab einen neuen deutschen Allzeitrekord, 41,7 Grad in Neiße-Münde-Koschen in Brandenburg.
1: Nach der Gewalttat mit mittlerweile 6 Toten in Stade warnt die Polizei vor Falschnachrichten und Gerüchten in sozialen Netzwerken. Verbreitet wurden unbestätigte Informationen, die nicht dem Sachstand entsprechen. Bei der Tat in einer Jugendhilfeeinrichtung mit Mutter-Kind-Wohngruppen wurden außerdem mehrere Menschen zum Teil schwer verletzt. 2 Tatverdächtige, darunter der mutmaßliche Schütze, wurden festgenommen. Nur noch morgen gilt der Tankrabatt, danach dürfte tanken wieder teurer werden. Der ADAC fordert jetzt, dass die Preise nach dem Auslaufen der Maßnahme schrittweise angehoben werden. Es dürfe nicht zu einem sprunghaften Preisanstieg um rund 17 Cent je Liter kommen, sagt eine Sprecherin. Der ADAC fordert außerdem weitere Entlastungen, etwa eine Senkung der Stromsteuer. Die SPD fordert bei der geplanten Reform der Einkommensteuer eine stärkere Belastung von Topverdienern. Kleine und mittlere Einkommen müssten spürbar entlastet werden, sagte Fraktionsvize Esther. Die Entlastung solle auch durch eine stärkere Beteiligung der Superreichen finanziert werden. Über die umstrittene Reform, die ab 2027 gelten soll, berät der Koalitionsausschuss übermorgen im Kanzleramt. Bei der Fußball-WM bestreitet die deutsche Nationalmannschaft heute ihr 16. Finale. Gegner ist Paraguay. Anstoß in Boston ist um 22.30 Uhr. Und zum Tennis beim Rasenturnier in Wimbledon hat Tatjana Maria ihr Auftaktmatch gegen die Kasachin Julia Putintseva gewonnen. French Open-Sieger Alexander Zverev startet morgen ins Turnier. Es ist jetzt 6:15 Uhr.
3: Heute Nacht kann es teilweise noch Regen oder Gewitter geben. Die Temperaturen gehen runter auf Werte um die 18 Grad. Morgen am Dienstag dann Sonne und Wolken. Auch da teilweise noch Regen und Gewitter bei 24 bis 27 Grad. Der Mittwoch beginnt noch mit Regen. Danach setzt sich mehr und mehr die Sonne durch. Die Temperaturen steigen dann wieder auf 22 bis 26 Grad. Und ganz ähnlich sieht's auch am Donnerstag aus. Auf der B14 hat es einen Unfall gegeben in Richtung Nürnberg zwischen Lauf und Rückersdorf. Da kann es zu Stauungen kommen und auf der B289 wird gebaut zwischen Mainroth und Mainklein. Da regelt eine Ampel den Verkehr. Außerdem gibt's Blitzer in Bindlach in der St. Georgenstraße Richtung Bayreuth beim Möbelhaus und auf der A73 Lichtenfels-Bamberg kurz vor dem Bamberger Kreuz. Wenn ihr sonst noch was habt, schickt eine WhatsApp ins Studio.
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1: Niemand, ich wiederhole, niemand in meinem Bekanntenkreis hat sich so sehr über diese Hitze aufgeregt wie die Kollegin Andrea Kreuzer.
2: Ja, aber auch zu Recht. Ich stehe ja dazu, ich brauche diese Hitze nicht, ich darf meckern.
3: Das war der Mainwecker.
1: Also ich habe jetzt mal nachgeschaut, ne?
2: Mhm.
1: Also ich sag dir das nur ungern, Andrea, mhm, aber... Als ich so ein kleiner Kerl war und
2: ja,
1: diesen sauschweren Schulranzen getragen habe, ne?
2: Ja.
1: Und da bin ich von der Schule heim, glaube ich, Richtung Freibad.
2: Mhm.
1: Da hat es auch 35 Grad gehabt.
2: Ja, und es war auch schon scheiße. Sei halt ehrlich. Sei doch einfach ehrlich.
1: Und ja, Andrea, du bist ja nicht allein.
4: Guten Morgen, liebes meine Team. Also Andrea, ich verstehe dich doch vollkommen. Ich bin ganz deiner Meinung. 25, 28 Grad, rein völlig aus. Alles andere ist doch Arschwasser. Na, also da bin ich ganz deiner Meinung.
1: In Wunsiedel ist eine Frau einfach komplett nackert auf einem Schotterparkplatz gesessen.
2: Respekt, hätte ich auch gern gemacht.
1: Nackert. So. Sie hat aber nicht gesagt, was eigentlich schlau gewesen wäre, dass es viel zu heiß ist bei fast 40 Grad.
2: Nein, sie hat gesagt, ihre Klamotten wären schmutzig und die wollte sie jetzt nicht mehr anziehen.
1: Wenn es dumm geht, kriegt die jetzt eine Anzeige und muss 1000 Euro Bußgeld zahlen.
2: Tja.
5: Ja, guten Morgen, servus, der Hofmannshalli. Also ich glaube, ich hole mal mein Übergangsjäckler wieder raus, ne?
1: Schon wieder zu kalt, ne?
5: Hoffentlich ist bald wieder wärmer. Ich habe mir jetzt schon die Wärme gewöhnt gehabt. Also macht's gut, servus, der Hadi.
1: Servus, der Bandi. Servus, die Andrea.
2: Servus.
1: Bis morgen früh.

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8: Die Nachrichten auf Radio Mainwelle um 6:30. Schönen Abend. Zwei Vermisstenfälle, die Polizei in Oberfranken in den letzten Wochen beschäftigt haben, haben sich mittlerweile geklärt. Einmal mit gutem, einmal mit schlechtem Ausgang. Während ein seit vergangenem Donnerstag vermisster 33-Jähriger aus Sonneberg am Samstag wohlbehalten im Bereich Lichtenfels angetroffen worden ist, ist ein 60 Jahre alter Mann aus Münchberg, der seit Samstag vor einer Woche gesucht worden war, heute Vormittag tot aufgefunden worden. Die Kriminalpolizei Hof hat die Ermittlungen zur Todesursache aufgenommen. Hinweise auf Fremdverschulden liegen nicht vor. Temperaturrekord am Wochenende. 41,7 Grad waren es in Neißenmünde in Brandenburg. Auch in unserer Region haben wir am Wochenende geschwitzt. Wetterexperte Christian König mit einer ersten Hitzebilanz.
9: Über 50 Stationen allein in Deutschland haben über 40 Grad erreicht. Auch wir waren knapp dran, aber wir sind eher mit einem blauen Auge davon gekommen. Im Schnitt waren es so 35 bis gut 39 Grad, aber das hat ja auch gereicht. Ja, und wenn wir nach vorne schauen, neue Modelle kündigen wohl so ab dem 10. erneut einen Hitzeblock an, teilweise wieder mit 40 Grad. Aber jetzt dürfen wir erst einmal ein paar Tage durchschnaufen.
8: Das erste Anzeichen ist da. Die Kulmbacher Bierwoche startet bald wieder. Seit heute gibt es nun auch wieder den Biermarkenvorverkauf, das meldet die Kulmbacher Brauerei. Für viele Besucherinnen und Besucher sei das Teil der Vorbereitung. Es entspannt den Aufenthalt im Stadel, heißt es. Eine Biermarke hat dieses Jahr einen Wert von 11,90 Euro. Sie kann wie immer für eine Maß der Festbiere eingelöst werden oder für 2,5 Liter Weißbier, selbstverständlich auch für alkoholfreie Getränke. Die diesjährigen Marken greifen das 75. Jubiläum auf, schreibt die Brauerei. Die Bierliesel steht im Mittelpunkt, umgeben von Hopfenelementen und goldfarbenem Rand. Zu kaufen gibt's die Marken in der Verwaltung der Kulmbacher Brauerei oder über ein Online-Formular. Es geht rein in eine Nacht, in der es teilweise noch Regen und Gewitter geben kann. Die Frühwerte liegen um die 18 Grad. Der Dienstag dann teilweise Sonne, teilweise Wolken. Auch Regen und Gewitter sind noch möglich bei 24 bis 27 Grad. Am Mittwoch geht's noch mit Regen los. Danach setzt sich mehr und mehr die Sonne durch. Und auch am Donnerstag scheint häufig die Sonne bei 22 bis 26 Grad. Wir haben keine Störungsmeldungen, aber wir haben Blitze in Bindlach in der Sankt-Georgen-Straße in Richtung Bayreuth beim Möbelhaus und auf der A73 zwischen Lichtenfels und Bamberg, kurz vor dem Bamberger Kreuz. Wenn ihr sonst noch was habt, gebt Bescheid und schickt eine WhatsApp.
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7: Es ist 19 Uhr, ich bin Fabian Schaffer. Siegen oder fliegen bei der Fußball-WM in Nordamerika läuft die K.O.-Runde und Deutschland bestreitet heute sein 16. Finale. Gegnern Boston ist Paraguay, Bundestrainer Julian Nagelsmann.
8: Sie definieren sich schon auch sehr über den Defensivfußball, den sie gut spielen. Offensiv war es jetzt in den Spielen immer sehr geradlinig, viel Kampf um zweiten Ball, also schon versuchen mit einer guten Körperlichkeit ins Spiel zu kommen, viele zweite Bälle wieder scharf gemacht. Auf jeden Fall ein unangenehmer Gegner.
7: Ob dem so ist, entscheidet sich ab 22.30 Uhr, da ist Anstoß. Vorher kämpfen Brasilien und Japan um den Einzug ins Achtelfinale. Und ab 3 Uhr in der Nacht heißt es Niederlande gegen Marokko. Nach den Schüssen in Stade westlich von Hamburg ist ein weiterer Mensch gestorben. Nach Polizeiangaben starben 5 Menschen vor Ort. Eine 6. Person erlag im Krankenhaus ihren Verletzungen. Bei der Tat in einer Jugendhilfeeinrichtung mit Mutter-Kind-Wohngruppen wurden außerdem mehrere Menschen zum Teil schwer verletzt. 2 Tatverdächtige, darunter der mutmaßliche Schütze, wurden festgenommen. Der weltweit populärste Messenger-Dienst WhatsApp führt Benutzernamen ein. Nutzer müssen damit ihre Handynummer künftig nicht mehr preisgeben, um mit neuen Kontakten zu chatten. Die weltweite Phase zur Reservierung der Wunschnamen startet in Kürze, bevor die Funktion schrittweise für alle 3 Milliarden Nutzer freigeschaltet wird. Signal und Telegram bieten das bereits an. Bayerns Obstbauern freuen sich auf eine gute Kirschernte. Ersten Schätzungen zufolge dürften es mehr als 2.800 Tonnen werden, teilte das Landesamt für Statistik mit. Das wären über 400 Tonnen mehr als im Vorjahr. Dafür verantwortlich seien die milden Temperaturen im Frühjahr und dass es keinen nennenswerten Spätfrost in der Blütezeit gegeben habe. Die Deutsche Bahn hat trotz der Rekordhitze am Wochenende eine positive Verkehrsbilanz gezogen. Rund 90% der geplanten 94.000 Zugfahrten hätten stattgefunden, teilte der Konzern mit. Gleichzeitig fiel damit etwa jede 10. Fahrt hitzebedingt aus. In Brandenburg und bei Bonn mussten Züge mit ausgefallener Klimaanlage evakuiert werden. Mehrere Menschen erlitten Kreislaufprobleme. Es ist jetzt 7:15.
9: Die ganz große Hitze ist erstmal weg. Heute Nacht gehen die Temperaturen runter auf Werte um die 18 Grad. Da kann es aber auch noch teilweise Regen oder Gewitter geben. Morgen dann Sonne, Wolken und auch da teilweise noch Regen und Gewitter bei 24 bis 27 Grad. Der Mittwoch startet noch durchwachsen. Danach setzt sich mehr und mehr die Sonne durch und die wird sich auch am Donnerstag durchsetzen, jeweils bei Temperaturen zwischen 22 und 26 Grad. Wir haben momentan keine Störungsmeldungen, aber wir haben Blitze in Bindlach, St. Georgenstraße Richtung Bayreuth beim Möbelhaus und auf der A73 zwischen Lichtenfels und Bamberg, kurz vor dem Bamberger Kreuz. Wenn ihr sonst noch was habt, dann gebt uns Bescheid und schickt uns eine WhatsApp ins Studio.
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1: Alles, was wichtig ist in Bayreuth und der Region, jetzt um 7:30. Schönen Abend. Ein Doppelhaus in Plech ist nach einem Brand am Sonntagnachmittag unbewohnbar. Das meldet die Polizei. Gegen 13.30 Uhr ist das Feuer im Dachstuhl des Gebäudes in der Falterstraße ausgebrochen und hat schnell auf das gesamte Gebäude übergegriffen. Auch in den Zwischendecken hatten sich Glutnester gebildet. Deswegen hat die Feuerwehr Teile des Hauses nach und nach abgetragen, um den Brand vollständig zu löschen. Die Bewohner haben sich rechtzeitig ins Freie retten können und sind unverletzt geblieben. Der Sachschaden liegt im niedrigen sechsstelligen Bereich. Die Kriminalpolizei hat Ermittlungen zur Brandursache aufgenommen. Hinweise auf Brandstiftung gibt es nicht. Ab heute wird es eng auf der A70. Betroffen ist der Bereich zwischen den Anschlussstellen Rostorf am Berg und Scheßlitz in Richtung Bamberg. Grund sind laut Autobahn GmbH Instandsetzungsarbeiten an der Hangbrücke Würgau. Für die Baustellenzufahrt werden der rechte Fahrstreifen und der Seitenstreifen teilweise gesperrt. Außerdem gilt in diesem Bereich eine reduzierte Geschwindigkeit. Bis zum 30. Oktober sollen die Arbeiten abgeschlossen sein. Das erste Anzeichen ist da. Die Kulmbacher Bierwoche startet bald wieder. Seit heute gibt es nun auch wieder den Biermarkenvorverkauf, das meldet die Kulmbacher Brauerei. Für viele Besucherinnen und Besucher sei das Teil der Vorbereitung. Es entspannt den Aufenthalt im Stadel, heißt es. Eine Biermarke hat dieses Jahr einen Wert von 11,90 Euro. Sie kann wie immer für eine Maß der Festbiere eingelöst werden oder für 2,5 Liter Weißbier, selbstverständlich auch für alkoholfreie Getränke. Die diesjährigen Marken greifen das 75. Jubiläum auf, schreibt die Brauerei. Die Bierliesel steht im Mittelpunkt, umgeben von Hopfenelementen und goldfarbenem Rand. Zu kaufen gibt's die Marken in der Verwaltung der Kulmbacher Brauerei oder über ein Online-Formular. Heute Nacht beruhigt sich das Wetter mehr und mehr, auch wenn es da teilweise auch noch Regen und Gewitter geben kann. Die Temperaturen sinken auf Werte um die 18 Grad. Morgen am Dienstag dann Sonne, Wolken und auch da sind noch Regen und Gewitter möglich bei 24 bis 27 Grad. Der Mittwoch beginnt noch mit einem bisschen Regen. Im Lauf des Tages werden sich dann Sonne und Wolken durchsetzen bei 22 bis 26 Grad. Und ganz ähnlich sieht's auch am Donnerstag aus. Ein ruhiger Montagabend auf den Straßen, wir haben keine Störungsmeldungen, aber wir haben Blitzer in Bindlach in der St. Georgenstraße in Richtung Bayreuth beim Möbelhaus und auf der A73 zwischen Lichtenfels und Bamberg, kurz vor dem Kreuz Bamberg. Wenn ihr sonst noch was habt, sagt Bescheid, schickt eine WhatsApp.
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1: Es ist 20 Uhr. Ich bin Fabian Schaffer. Heute bestreitet die deutsche Nationalmannschaft ihr erstes K.O.-Spiel bei der Fußball-WM. Im 16. Finale muss das Team von Bundestrainer Julian Nagelsmann gegen Paraguay gewinnen, damit der Traum vom 5. WM-Titel weiterlebt. Anstoß ist um 22.30 Uhr in Boston. Von dort berichtet Thomas Bremser.
2: Im Footballstadion der New England Patriots hat Superstar Tom Brady viele Erfolge gefeiert. Das plant auch das deutsche Team heute und im möglichen Viertelfinale. Die Bedingungen hier bei Boston sind optimal und auch alle Spieler sind fit. Es könnte ein Geduldsspiel werden gegen vermutlich defensiv stehende Südamerikaner.
1: Und noch zum Tennis in Wimbledon sind Tatjana Maria und Jan-Lennard Struff in die zweite Runde eingezogen. Die bei den Schüssen in Stade westlich von Hamburg getöteten Menschen sind alle Mitarbeiter einer Jugendeinrichtung. Das teilte die Polizei soeben mit. Insgesamt gibt es 6 Todesopfer. Mehrere Menschen wurden zudem zum Teil schwer verletzt. Der Hauptverdächtige wurde festgenommen. Nur noch morgen gilt der Tankrabatt, danach dürfte tanken wieder teurer werden. Der ADAC fordert jetzt, dass die Preise nach dem Auslaufen der Maßnahme schrittweise angehoben werden. Es dürfe nicht zu einem sprunghaften Preisanstieg um rund 17 Cent je Liter kommen, sagt eine Sprecherin. Der ADAC fordert außerdem weitere Entlastungen, etwa eine Senkung der Stromsteuer. Die SPD fordert bei der geplanten Reform der Einkommenssteuer eine stärkere Belastung von Topverdienern. Kleine und mittlere Einkommen müssten spürbar entlastet werden, sagte Fraktionsvize Esther. Die Entlastung solle auch durch eine stärkere Beteiligung der Superreichen finanziert werden. Wegen der anhaltenden Hitze gilt in Landau an der Isar jetzt ein Bewässerungsverbot. Die Stadtwerke haben es mit sofortiger Wirkung erlassen, weil der Wasserverbrauch um 25% gestiegen ist und die Versorgung an ihre Grenzen stößt. Verboten sind Rasen- und Poolbefüllung sowie privates Autowaschen. Auch andere bayerische Kommunen rufen zum Wassersparen auf. Es ist jetzt 8:15.
3: Heute Nacht kann es teilweise noch Regen oder Gewitter geben. Die Temperaturen sinken auf Werte um die 18 Grad. Morgen dann Sonne, Wolken, auch da teilweise Regen und Gewitter bei 24 bis 27 Grad. Am Mittwoch ist es auch zunächst mal noch regnerisch. Im Laufe des Tages setzt sich dann mehr und mehr die Sonne durch. Und auch am Donnerstag gibt es viel Sonnenschein. Temperaturen an beiden Tagen 22 bis 26 Grad. Störungsmeldungen gibt's momentan nicht, aber es gibt Blitze in Bindlach, in der St.-Georgen-Straße in Richtung Bayreuth beim Möbelhaus und auf der A73 zwischen Lichtenfels und Bamberg, kurz vor dem Kreuz Bamberg. Habt ihr sonst noch was? Dann schickt uns eine WhatsApp und gebt Bescheid.
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0: Und ja, Andrea, du bist ja nicht allein.
1: Guten Morgen, liebes meine Team. Also Andrea, ich verstehe dich doch vollkommen. Ich bin ganz deiner Meinung. 25, 28 Grad, rein völlig aus. Alles andere ist doch Arschwasser. Na, also da bin ich ganz deiner Meinung.
0: In Wunsiedel ist eine Frau einfach komplett nackert auf einem Schotterparkplatz gesessen.
2: Respekt, hätte ich auch gern gemacht.
0: Nackert. So. Sie hat aber nicht gesagt, was eigentlich schlau gewesen wäre, dass es viel zu heiß ist bei fast 40 Grad.
2: Nein, sie hat gesagt, ihre Klamotten wären schmutzig und die wollte sie jetzt nicht mehr anziehen.
0: Wenn es dumm geht, kriegt die jetzt eine Anzeige und muss 1000 Euro Bußgeld zahlen.
2: Tja.
3: Ja, guten Morgen, servus, da rufen wir uns heute. Also ich glaube, ich hole mal meinen Übergangsjäger wieder raus, ne?
0: Schon wieder zu kalt, ne?
3: Hoffentlich ist bald wieder wärmer. Ich habe mir jetzt schon die Wärme gewinnt gehabt. Also macht's gut, servus, der Hadi.
0: Servus, der Bandi, servus, die Andrea.
2: Servus.
0: Bis morgen früh.

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2: Euer News-Update auf Radio Mainwelle um 8:30. Schönen Abend. Zwei Vermisstenfälle, die Polizei in Oberfranken in den letzten Wochen beschäftigt haben, haben sich mittlerweile geklärt. Einmal mit gutem, einmal mit schlechtem Ausgang. Während ein seit vergangenem Donnerstag vermisster 33-Jähriger aus Sonneberg am Samstag wohlbehalten im Bereich Lichtenfels angetroffen worden ist, ist ein 60 Jahre alter Mann aus Münchberg, der seit Samstag vor einer Woche gesucht worden war, heute Vormittag tot aufgefunden worden. Die Kriminalpolizei Hof hat die Ermittlungen zur Todesursache aufgenommen. Hinweise auf Fremdverschulden liegen nicht vor. Ein Doppelhaus in Plech ist nach einem Brand am Sonntagnachmittag unbewohnbar. Das meldet die Polizei. Gegen 13.30 Uhr ist das Feuer im Dachstuhl des Gebäudes in der Falterstraße ausgebrochen und hat schnell auf das gesamte Gebäude übergegriffen. Auch in den Zwischendecken hatten sich Glutnester gebildet. Deswegen hat die Feuerwehr Teile des Hauses nach und nach abgetragen, um den Brand vollständig zu löschen. Die Bewohner haben sich rechtzeitig ins Freie retten können und sind unverletzt geblieben. Der Sachschaden liegt im niedrigen sechsstelligen Bereich. Die Kriminalpolizei hat Ermittlungen zur Brandursache aufgenommen. Hinweise auf Brandstiftung gibt es nicht. Das erste Anzeichen ist da. Die Kulmbacher Bierwoche startet bald wieder. Seit heute gibt es nun auch wieder den Biermarkenvorverkauf, das meldet die Kulmbacher Brauerei. Für viele Besucherinnen und Besucher sei das Teil der Vorbereitung, es entspannt den Aufenthalt im Stadel, heißt es. Eine Biermarke hat dieses Jahr einen Wert von 11,90 Euro, sie kann wie immer für eine Maß der Festbiere eingelöst werden oder für 2,5 Liter Weißbier, selbstverständlich auch für alkoholfreie Getränke. Die diesjährigen Marken greifen das 75. Jubiläum auf, schreibt die Brauerei. Die Bierliesel steht im Mittelpunkt, umgeben von Hopfenelementen und goldfarbenem Rand. Zu kaufen gibt's die Marken in der Verwaltung der Kulmbacher Brauerei oder über ein Online-Formular. Die Temperaturen heute Nacht liegen um die 18 Grad, dazu kann es teilweise noch Regen oder Gewitter geben. Morgen dann dampfig warm, Sonne, Wolken, 24 bis 27 Grad und auch dann sind Regen und Gewitter noch möglich. Am Mittwoch geht's erstmal mit Regen los, danach setzt sich die Sonne durch, die Temperaturen gehen rauf auf 22 bis 26 Grad und auch am Donnerstag geht's ähnlich weiter. Bitte Vorsicht, auf der A9 am Kreuz Nürnberg in der Überleitung auf die A3 liegen Reifenteile auf der Straße. Außerdem wird geblitzt in Bindlach in der St. Georgenstraße in Richtung Bayreuth beim Möbelhaus und auf der A73 zwischen Lichtenfels und Bamberg kurz vor dem Kreuz Bamberg.
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1: Es ist 21 Uhr, ich bin Fabian Schaffer. Siegen oder fliegen. Bei der Fußball-WM in Nordamerika läuft die K.O.-Runde und Deutschland bestreitet heute sein 16. Finale. Gegner in Boston ist Paraguay. Bundestrainer Julian Nagelsmann.
2: Sie definieren sich schon auch sehr über den Defensivfußball, den sie gut spielen. Offensiv war es jetzt in den Spielen immer sehr geradlinig, viel Kampf um zweiten Ball. Also schon versuchen, mit einer guten Körperlichkeit ins Spiel zu kommen. Viele zweite Bälle wieder scharf gemacht. Auf jeden Fall ein unangenehmer Gegner.
1: Wer ins Achtelfinale einzieht, das entscheidet sich ab 22.30 Uhr unserer Zeit. Da ist Anstoß in Boston. Niedersachsens Ministerpräsident Lies hat nach den tödlichen Schüssen in Stade vor voreiligen Schlüssen gewarnt. Jetzt sei die Zeit für Traueranteilnahme und sachliche Ermittlungsarbeit und nicht für Spekulationen, so Lies. Bei den Schüssen in einer Jugendhilfeeinrichtung wurden 5 Erwachsene getötet, eine weitere Person starb später im Krankenhaus. Alle arbeiteten in der Einrichtung. Motiv für die Tat war vermutlich ein Sorgerechtsstreit, teilte die Polizei mit. Der Hauptverdächtige wurde festgenommen. Der weltweit populärste Messenger-Dienst WhatsApp führt Benutzernamen ein. Nutzer müssen damit ihre Handynummer künftig nicht mehr preisgeben, um mit neuen Kontakten zu chatten. Die weltweite Phase zur Reservierung der Wunschnamen startet in Kürze, bevor die Funktion schrittweise für alle 3 Milliarden Nutzer freigeschaltet wird. Signal und Telegram bieten das bereits an. Die Weltgesundheitsorganisation hat Entwarnung beim Hunter-Virus gegeben. Der Ausbruch neige sich dem Ende zu, die Lage bleibe stabil, so WHO-Chef Tedros. In Spanien, den Niederlanden und in Südafrika seien die Quarantäne- und Nachbeobachtungszeiten abgeschlossen. 30 Kontaktpersonen würden noch nachbeobachtet. Der große Teilchenbeschleuniger der Europäischen Organisation für Kernforschung in Genf ist heute früh abgeschaltet worden. In den nächsten 4 Jahren soll der Beschleuniger in wichtigen Teilen erneuert werden. Im Juni 2030 soll das neue Modul hochgefahren werden. Unter anderem hoffen Physikerinnen und Physiker, dann mehr über dunkle Materie herausfinden zu können. Es ist jetzt 9:15. In der Nacht sind nur noch einzelne Schauer unterwegs, dazwischen klart der Himmel auf. Die Temperaturen sinken auf 20 bis 14 Grad. Morgen scheint neben lockeren Wolken zunächst häufig die Sonne. Am Nachmittag entstehen aus den Bergen heraus wieder örtlich kräftige Schauer und Gewitter. Die Höchstwerte erreichen 25 bis 32 Grad.
3: Wir fangen an mit der A3 Passau Richtung Nürnberg. Da ist aktuell in Höhe von der Regensburger Universität der Beschleunigungsstreifen blockiert. Da steht nämlich ein defekter LKW. Dann 2 weitere Meldungen von der A3, dieses Mal Nürnberg Richtung Würzburg. Da liegen nämlich jeweils Reifenteile auf der Fahrbahn. Einmal zwischen Nürnberg-Beringersdorf und Nürnberg-Nord und auch noch zwischen Schlüsselfeld und Geiselwind. Und dann noch eine Meldung von der A8 München Richtung Stuttgart. Da ist zwischen Dachau, Fürstenfeldbruck und Sulzimus weiterhin der rechte Fahrstreifen gesperrt. Hier haben sich nämlich Straßenschäden aufgrund der Hitze gebildet. Egal wo es hingeht, allen unterwegs eine gute und vor allem sichere Fahrt.
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1: Ich bin Fabian Schaffer. Niedersachsens Ministerpräsident Lies hat nach den tödlichen Schüssen in Stade vor voreiligen Schlüssen gewarnt. Jetzt sei die Zeit für Traueranteilnahme und sachliche Ermittlungsarbeit und nicht für Spekulationen, so Lies. Bei den Schüssen in einer Jugendhilfeeinrichtung wurden 5 Erwachsene getötet. Eine weitere Person starb später im Krankenhaus. Alle arbeiteten in der Einrichtung. Motiv für die Tat war vermutlich ein Sorgerechtsstreit, teilte die Polizei mit. Der Hauptverdächtige wurde festgenommen. Der weltweit populärste Messenger-Dienst WhatsApp führt Benutzernamen ein. Nutzer müssen damit ihre Handynummer künftig nicht mehr preisgeben, um mit neuen Kontakten zu chatten. Die weltweite Phase zur Reservierung der Wunschnamen startet in Kürze, bevor die Funktion schrittweise für alle 3 Milliarden Nutzer freigeschaltet wird. Signal und Telegram bieten das bereits an. Das waren die Nachrichten um 5:30. In der Nacht sind nur noch einzelne Schauer unterwegs, dazwischen klart der Himmel auf, die Temperaturen sinken auf 20 bis 14 Grad. Morgen scheint neben lockeren Wolken zunächst häufig die Sonne, am Nachmittag entstehen aus den Bergen heraus wieder örtlich kräftige Schauer und Gewitter. Die Höchstwerte erreichen 25 bis 32 Grad.
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1: Es ist 22 Uhr, ich bin Joshua Heise. Die deutsche Fußballnationalmannschaft kämpft in Kürze um den Einzug ins WM-Achtelfinale. Das DFB-Team trifft in seinem ersten K.O.-Spiel auf Paraguay. Anpfiff in Boston ist um 22.30 Uhr. Bereits für die Runde der besten 16 Teams qualifiziert haben sich die Brasilianer. Sie gewannen ihr 16. Finale kurz vor Schluss mit 2:1 gegen Japan. In der Nacht entscheidet sich dann noch, ob die Niederlande oder Marokko weiterkommen. In Stade sind 6 Menschen in einer Jugendhilfeeinrichtung erschossen worden. Als Motiv wird ein Streit ums Sorgerecht vermutet. Niedersachsens Innenministerin Behrens.
2: Nach bisherigen Erkenntnissen handelt es sich um eine Tat, die aus familiären Motiven begangen wurde, um eine extrem kaltblütige Gewalttat ohne politische oder wirtschaftliche Hintergründe.
1: Der Tatverdächtige ist festgenommen worden. Sein Kind und dessen Mutter überlebten die Tat. Alle Getöteten waren Mitarbeitende der Einrichtung. Nur noch morgen gilt der Tankrabatt, dann dürfte tanken wieder teurer werden. Der ADAC fordert jetzt, dass die Preise nach dem Auslaufen der Maßnahme schrittweise angehoben werden. Es dürfe nicht zu einem sprunghaften Preisanstieg um rund 17 Cent je Liter kommen, sagte eine Sprecherin. Der ADAC fordert außerdem weitere Entlastungen, etwa eine Senkung der Stromsteuer. Der weltweit populärste Messenger-Dienst WhatsApp ändert ein grundlegendes Funktionsprinzip. Künftig müssen Nutzer ihre private Handynummer nicht mehr angeben, um mit neuen Kontakten zu chatten. Stattdessen führt der Messenger individuelle Benutzernamen ein, über die Anwender miteinander in Verbindung treten können. Die Reservierung der Wunschnamen startet in Kürze. Die Funktion wird dann nach und nach für alle freigeschaltet. Die Deutsche Bahn hat trotz der Rekordhitze am Wochenende eine positive Verkehrsbilanz gezogen. Rund 90% der geplanten 94.000 Zugfahrten hätten stattgefunden, teilte der Konzern mit. Gleichzeitig fiel damit etwa jede 10. Fahrt hitzebedingt aus. In Brandenburg und bei Bonn mussten Züge mit ausgefallener Klimaanlage evakuiert werden. Mehrere Menschen erlitten Kreislaufprobleme. Es ist jetzt kurz nach 10. In der Nacht sind nur noch einzelne Schauer unterwegs, dazwischen klart der Himmel auf, die Temperaturen sinken auf 20 bis 14 Grad. Morgen scheint neben lockeren Wolken zunächst häufig die Sonne, am Nachmittag entstehen aus den Bergen heraus wieder örtlich kräftige Schauer und Gewitter. Die Höchstwerte erreichen 25 bis 32 Grad. A3 Passau Richtung Nürnberg in Höhe Regensburg-Universität ist der Beschleunigungsstreifen wegen eines defekten LKW blockiert. A6 Pilsen Richtung Nürnberg beim Kreuz Altdorf ist die Überleitung zur A3 Richtung Nürnberg gesperrt wegen einer Unfallaufnahme. Allen unterwegs eine gute und vor allem sichere Fahrt.
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2: Mhm.
1: Also ich sag dir das nur ungern, Andrea, aber als ich so ein kleiner Kerl war und diesen sauschweren Schulranzen getragen habe, ne?
2: Ja.
1: Und da bin ich von der Schule heimgelaufen, Richtung Freibad.
2: Mhm.
1: Da hat es auch 35 Grad gehabt.
2: Ja, und es war auch schon scheiße. Sei halt ehrlich. Sei doch einfach ehrlich.
1: Und ja, Andrea, du bist ja nicht allein.
3: Guten Morgen, liebes Mainwelle-Team. Also Andrea, ich verstehe dich doch vollkommen. Ich bin ganz deiner Meinung. 25, 28 Grad, rein völlig aus. Alles andere ist doch Arschwasser. Na, also da bin ich ganz deiner Meinung.
1: In Wunsiedel ist eine Frau einfach komplett nackert auf einem Schotterparkplatz gesessen.
2: Respekt, hätte ich auch gern gemacht.
1: Nackert. So. Sie hat aber nicht gesagt, was eigentlich schlau gewesen wäre, dass es viel zu heiß ist bei fast 40 Grad.
2: Nein, sie hat gesagt, ihre Klamotten wären schmutzig und die wollte sie jetzt nicht mehr anziehen.
1: Wenn es dumm geht, kriegt die jetzt eine Anzeige und muss 1000 Euro Bußgeld zahlen.
2: Tja.
4: Ja, guten Morgen, Servus, der Hofmanns Heidi. Also ich glaube, ich hole mal meinen Übergangsjäger wieder raus. Ne?
1: Schon wieder zu kalt, ne?
4: Hoffentlich ist bald wieder wärmer. Ich habe mir jetzt schon die Wärme gewöhnt gehabt.
2: Hm.

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1: Ich bin Joshua Heise. In Stade sind 6 Menschen in einer Jugendhilfeeinrichtung erschossen worden. Als Motiv wird ein Streit ums Sorgerecht vermutet. Niedersachsens Innenministerin Behrens.
2: Nach bisherigen Erkenntnissen handelt es sich um eine Tat, die aus familiären Motiven begangen wurde. Um eine extrem kaltblütige Gewalttat ohne politische oder wirtschaftliche Hintergründe.
1: Der Tatverdächtige ist festgenommen worden. Sein Kind und dessen Mutter überlebten die Tat. Alle Getöteten waren Mitarbeitende der Einrichtung. Nur noch morgen gilt der Tankrabatt, dann dürfte tanken wieder teurer werden. Der ADAC fordert jetzt, dass die Preise nach dem Auslaufen der Maßnahme schrittweise angehoben werden. Es dürfe nicht zu einem sprunghaften Preisanstieg um rund 17 Cent je Liter kommen, sagte eine Sprecherin. Der ADAC fordert außerdem weitere Entlastungen, etwa eine Senkung der Stromsteuer. Das waren die Nachrichten um 5:30. In der Nacht sind nur noch einzelne Schauer unterwegs, dazwischen klart der Himmel auf, die Temperaturen sinken auf 20 bis 14 Grad. Morgen scheint neben lockeren Wolken zunächst häufig die Sonne, am Nachmittag entstehen aus den Bergen heraus wieder örtlich kräftige Schauer und Gewitter. Die Höchstwerte erreichen 25 bis 32 Grad.
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1: Es ist 23 Uhr, ich bin Joshua Heise. Im niedersächsischen Stade sind 6 Mitarbeitende einer Jugendeinrichtung erschossen worden. Der Tatverdächtige, ein 45-Jähriger aus Hannover, wurde bereits am Nachmittag festgenommen. Das Motiv war nach Polizeiangaben wohl ein Sorgerechtsstreit. Der Mann hatte in der Einrichtung einen Termin wegen seiner 3 Monate alten Tochter. Mutter und Kind blieben unverletzt. Auf die Hitze folgt das Unwetter. Blitz und Donner begleitet von Starkregen, Hagel und Sturmböen sind über den Süden und Osten Bayerns gezogen. Dabei stürzten die hochsommerlichen Temperaturen von 26 Grad aufwärts um mehrere Grade nach unten. Zuvor hatte der Deutsche Wetterdienst bekannt gegeben, dass dieser Juni der zweitheißeste seit Beginn der Aufzeichnungen war. 2 Monate lang hat die Bundesregierung wegen des Iran-Kriegs einen Tankrabatt gewährt. Mit dem letzten Junitag endet die Maßnahme. Ursula Winkler berichtet.
2: Der Tankrabatt hat pro Liter Sprit rund 17 Cent ausgemacht. Um diesen Betrag dürften die Preise nach dem Ende der Steuerentlastung wieder steigen. Aber die Steuer wird erhoben, wenn der Sprit die Raffinerien oder Lager verlässt, also lange bevor er in den Zapfsäulen landet. So werden also auch am Mittwoch noch die meisten Tankstellen steuerermäßigten Diesel und Benzin haben. Erst am Mittag dürfen die Preise wegen der 12-Uhr-Regel steigen.
1: Sexualisierte Deepfakes sind ab Dezember in der EU verboten. Die Mitgliedstaaten haben der neuen Regel grünes Licht gegeben. Das galt aber als Formsache, nachdem das Europaparlament schon zugestimmt hatte. In dem neuen Gesetz soll genau definiert sein, was als sexualisierter Inhalt gilt und was nicht. Weiter müssen die großen KI-Firmen ebenfalls ab Dezember KI-Inhalte deutlich mit Wasserzeichen markieren. Die Basketballer des FC Bayern haben einen neuen Coach. Anton Gavel verlässt den Bundesliga-Konkurrenten Bamberg Baskets und unterschreibt einen 3-Jahres-Vertrag in München. Der gebürtige Slowake spielte früher selbst für die Münchner. Als Coach wurde Gavel 2023 mit Ulm deutscher Meister und in diesem Jahr mit Bamberg Pokalsieger. Es ist jetzt kurz nach 11. In der Nacht sind nur noch einzelne Schauer unterwegs, dazwischen klart der Himmel auf, die Temperaturen sinken auf 20 bis 14 Grad. Morgen scheint neben lockeren Wolken zunächst häufig die Sonne, am Nachmittag entstehen aus den Bergen heraus wieder örtlich kräftige Schauer und Gewitter. Die Höchstwerte erreichen 25 bis 32 Grad. A3 Nürnberg Richtung Passau zwischen Schwarzach und Metten besteht Gefahr durch ein unbeleuchtetes Fahrzeug auf der Fahrbahn. A6 Pilsen Richtung Nürnberg beim Kreuz Altdorf ist die Überleitung zur A3 Richtung Nürnberg gesperrt wegen einer Unfallaufnahme. Allen unterwegs eine gute und vor allem sichere Fahrt.
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1: Ich bin Joshua Heise. Im niedersächsischen Stade sind 6 Mitarbeitende einer Jugendeinrichtung erschossen worden. Der Tatverdächtige, ein 45-Jähriger aus Hannover, wurde bereits am Nachmittag festgenommen. Das Motiv war nach Polizeiangaben wohl ein Sorgerechtsstreit. Der Mann hatte in der Einrichtung einen Termin wegen seiner 3 Monate alten Tochter. Mutter und Kind blieben unverletzt. 2 Monate lang hat die Bundesregierung wegen des Iran-Kriegs einen Tankrabatt gewährt. Mit dem letzten Junitag endet die Maßnahme. Ursula Winkler berichtet.
2: Der Tankrabatt hat pro Liter Sprit rund 17 Cent ausgemacht. Um diesen Betrag dürfen die Preise nach dem Ende der Steuerentlastung wieder steigen. Aber die Steuer wird erhoben, wenn der Sprit die Raffinerien oder Lager verlässt, also lange bevor er in den Zapfsäulen landet. So werden also auch am Mittwoch noch die meisten Tankstellen steuerermäßigten Diesel und Benzin haben. Erst am Mittag dürfen die Preise wegen der 12-Uhr-Regel steigen.
1: Das waren die Nachrichten um 5:30. In der Nacht sind nur noch einzelne Schauer unterwegs, dazwischen klart der Himmel auf, die Temperaturen sinken auf 20 bis 14 Grad. Morgen scheint neben lockeren Wolken zunächst häufig die Sonne, am Nachmittag entstehen aus den Bergen heraus wieder örtlich kräftige Schauer und Gewitter. Die Höchstwerte erreichen 25 bis 32 Grad.
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1: Es ist 0 Uhr, ich bin Joshua Heise. Bundeskanzler Merz hat sich nach den tödlichen Schüssen im niedersächsischen Stade tief betroffen gezeigt. Er sei erschüttert bis ins Mark, schrieb der CDU-Politiker auf X. Bei dem Angriff in einer Jugendhilfeeinrichtung soll ein 45-Jähriger aus dem Raum Hannover 6 Mitarbeitende erschossen haben. Hintergrund ist wohl ein Sorgerechtsstreit. Nach der letzten Hitzewelle kommt diese Meldung wenig überraschend. Der Juni 2026 dürfte unter den Top 3 der wärmsten seit Messbeginn landen, heißt es vom Deutschen Wetterdienst. Ursula Winkler berichtet.
2: Jetzt am Wochenende wurde deutschlandweit an 46 Stationen die 40-Grad-Marke geknackt und es gab einen neuen deutschen Allzeitrekord, 41,7 Grad in Neiße-Münde-Koschen in Brandenburg. Auch die Nächte blieben teils tropisch warm. Der Juni war auch sehr trocken und teils kam dann bei heftigen Gewittern lokal gleich eine ganze Monatsration an Regen in kurzer Zeit vom Himmel.
1: In Venezuela ist die Zahl der Erdbebentoten auf über 1700 gestiegen. Und die Zeit drängt. Noch immer werden tausende Menschen vermisst. Zahlreiche Nachbeben erschweren die Bergungsversuche. Auch zwei deutsche Such- und Rettungsteams sind im Einsatz. Zudem will die EU per Luftbrücke insgesamt 50 Tonnen Hilfsgüter in die betroffenen Gebiete schicken. Iran will die Straße von Hormuz im Alleingang von Minen räumen. Teheran hat einen Vorschlag von Frankreichs Präsident Macron zurückgewiesen, dies gemeinsam mit Partnerstaaten zu machen. Zur Begründung hieß es, der Vorschlag verstoße gegen das Rahmenabkommen mit den USA, das die alleinige Verantwortung Irans vorsehe. Durch die Meerenge wird rund ein Fünftel des weltweiten Rohöls transportiert. Bayerns Obstbauern freuen sich auf eine gute Kirschernte. Ersten Schätzungen zufolge dürften es mehr als 2800 Tonnen werden, teilte das Landesamt für Statistik mit. Das wären über 400 Tonnen mehr als im Vorjahr. Dafür verantwortlich seien die milden Temperaturen im Frühjahr und dass es keinen nennenswerten Spätfrost in der Blütezeit gegeben habe. Es ist jetzt kurz nach 12. Nach den heftigen Unwettern im Süden und Osten sind nur noch einzelne Schauer unterwegs. Dazwischen klart der Himmel auf bei Tiefstwerten zwischen 20 und 14 Grad. Tagsüber scheint neben lockeren Wolken zunächst häufig die Sonne. Ab dem Nachmittag brodeln von den Bergen kommend immer wieder örtlich kräftige Schauer und Gewitter. Es wird schwülwarm bei 25 bis 32 Grad. A6 Pilsen Richtung Nürnberg. Beim Kreuz Altdorf ist die Überleitung zur A3 Richtung Nürnberg wegen einer Unfallaufnahme gesperrt. A93 Weiden Richtung Hof. Zwischen Höchstädt und Selb-West ist die Richtungsfahrbahn wegen eines defekten Schwertransports gesperrt, noch bis ca. 2 Uhr morgens. Allen unterwegs eine gute und vor allem sichere Fahrt.
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1: Ich bin Joshua Heise. Bundeskanzler Merz hat sich nach den tödlichen Schüssen im niedersächsischen Stade tief betroffen gezeigt. Er sei erschüttert bis ins Mark, schrieb der CDU-Politiker auf X. Bei dem Angriff in einer Jugendhilfeeinrichtung soll ein 45-Jähriger aus dem Raum Hannover 6 Mitarbeitende erschossen haben. Hintergrund ist wohl ein Sorgerechtsstreit. Nach der letzten Hitzewelle kommt diese Meldung wenig überraschend. Der Juni 2026 dürfte unter den Top 3 der wärmsten seit Messbeginn landen, heißt es vom Deutschen Wetterdienst. Ursula Winkler berichtet.
2: Jetzt am Wochenende wurde deutschlandweit an 46 Stationen die 40-Grad-Marke geknackt und es gab einen neuen deutschen Allzeitrekord, 41,7 Grad in Neiße-Münde-Koschen in Brandenburg. Auch die Nächte blieben teils tropisch warm. Der Juni war auch sehr trocken und teils kam dann bei heftigen Gewittern lokal gleich eine ganze Monatsration an Regen in kurzer Zeit vom Himmel.
1: Das waren die Nachrichten um halb. Nach den heftigen Unwettern im Süden und Osten sind nur noch einzelne Schauer unterwegs. Dazwischen klart der Himmel auf bei Tiefstwerten zwischen 20 und 14 Grad. Tagsüber scheint neben lockeren Wolken zunächst häufig die Sonne. Ab dem Nachmittag brodeln von den Bergen kommend immer wieder örtlich kräftige Schauer und Gewitter. Es wird schwülwarm bei 25 bis 32 Grad.
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1: Es ist 1 Uhr, ich bin Joshua Heise. Eine kaltblütige Tat. So hat Niedersachsens Innenministerin Behrens die tödlichen Schüsse in einer Jugendeinrichtung in Stade bezeichnet. Zu den Hintergründen berichtet Ronny Tuchau.
2: Der 45-jährige mutmaßliche Todesschütze hatte laut Ermittlern am Montag einen Termin in der Mutter-Kind-Einrichtung. Dabei soll es um das Sorgerecht für seine 3 Monate alte Tochter gegangen sein. Was dann aus dem Ruder lief, wird noch ermittelt. Auf jeden Fall erschoss der Täter offenbar nur Mitarbeitende. Der 45-jährige soll schon Polizei bekannt gewesen sein wegen Bedrohung, aber nicht unbedingt als schwer gewalttätig.
1: Das Rahmenabkommen steht, jetzt soll verhandelt werden. US-Präsident Trump hat für heute Gespräche mit Iran in Katar angekündigt. Eine Bestätigung aus Teheran steht noch aus. Unterdessen hat der iranische Außenminister einen Vorschlag Frankreichs abgelehnt, die Straße von Hormuz in einer gemeinsamen Mission von Minen zu räumen. In Monaco hat es am Abend eine heftige Explosion gegeben. Dabei sind 3 Menschen schwer verletzt worden. Laut Medienberichten soll jemand zuvor einen Rucksack vor einem Wohngebäude abgestellt haben und dann geflohen sein. Der Verdächtige ist auf der Flucht. Der Bürgermeister von Nizza sprach auf X von einem Anschlag. Die SPD fordert bei der geplanten Reform der Einkommenssteuer eine stärkere Belastung von Topverdienern. Kleine und mittlere Einkommen müssten spürbar entlastet werden, sagte Fraktionsvize Esther. Die Entlastung solle auch durch eine stärkere Beteiligung der Superreichen finanziert werden. Die Weltgesundheitsorganisation hat Entwarnung beim Hunter-Virus gegeben. Der Ausbruch neige sich dem Ende zu. Die Lage bleibe stabil, so WHO-Chef Tedros. In Spanien, den Niederlanden und in Südafrika seien die Quarantäne- und Nachbeobachtungszeiten abgeschlossen. 30 Kontaktpersonen würden noch nachbeobachtet. Es ist jetzt 1:05. Nach den heftigen Unwettern im Süden und Osten sind nur noch einzelne Schauer unterwegs. Dazwischen klart der Himmel auf bei Tiefstwerten zwischen 20 und 14 Grad. Tagsüber scheint neben lockeren Wolken zunächst häufig die Sonne. Ab dem Nachmittag brodeln von den Bergen kommend immer wieder örtlich kräftige Schauer und Gewitter. Es wird schwülwarm bei 25 bis 32 Grad. Im Moment liegen uns keine Störungsmeldungen vor. Allen unterwegs eine gute und vor allem sichere Fahrt.
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1: Ich bin Joshua Heise. Eine kaltblütige Tat. So hat Niedersachsens Innenministerin Behrens die tödlichen Schüsse in einer Jugendeinrichtung in Stade bezeichnet. Zu den Hintergründen berichtet Ronny Tuchau.
2: Der 45-jährige mutmaßliche Todesschütze hatte laut Ermittlern am Montag einen Termin in der Mutter-Kind-Einrichtung. Dabei soll es um das Sorgerecht für seine 3 Monate alte Tochter gegangen sein. Was dann aus dem Ruder lief, wird noch ermittelt. Auf jeden Fall erschoss der Täter offenbar nur Mitarbeitende. Der 45-jährige soll schon polizeibekannt gewesen sein wegen Bedrohung, aber nicht unbedingt als schwergewalttätig.
1: Das Rahmenabkommen steht, jetzt soll verhandelt werden. US-Präsident Trump hat für heute Gespräche mit Iran in Katar angekündigt. Eine Bestätigung aus Teheran steht noch aus. Unterdessen hat der iranische Außenminister einen Vorschlag Frankreichs abgelehnt, die Straße von Hormuz in einer gemeinsamen Mission von Minen zu räumen. Das waren die Nachrichten um 5:30. Nach den heftigen Unwettern im Süden und Osten sind nur noch einzelne Schauer unterwegs. Dazwischen klart der Himmel auf bei Tiefstwerten zwischen 20 und 14 Grad. Tagsüber scheint neben lockeren Wolken zunächst häufig die Sonne. Ab dem Nachmittag brodeln von den Bergen kommend immer wieder örtlich kräftige Schauer und Gewitter. Es wird schwülwarm bei 25 bis 32 Grad.
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1: Es ist 2 Uhr, ich bin Joshua Heise. Schon in der ersten Runde der K.O.-Phase ist Schluss. Die deutsche Fußballnationalmannschaft ist bei der WM im Sechzehntelfinale an Paraguay gescheitert. Nach einer schwachen Leistung und einem Fehlerfestival vom Punkt unterlag das DFB-Team mit 4:5 nach Elfmeterschießen. Das erste WM-K.O.-Spiel seit dem Weltmeistertitel von 2014 bleibt vorerst das letzte. Paraguay trifft im Achtelfinale entweder auf Frankreich oder auf Schweden. Im niedersächsischen Stade sind 6 Mitarbeitende einer Jugendeinrichtung erschossen worden. Der Tatverdächtige, ein 45-Jähriger aus Hannover, wurde bereits am Nachmittag festgenommen. Das Motiv war nach Polizeiangaben wohl ein Sorgerechtsstreit. Der Mann hatte in der Einrichtung einen Termin wegen seiner 3 Monate alten Tochter. Mutter und Kind blieben unverletzt. 2 Monate lang hat die Bundesregierung wegen des Iran-Kriegs einen Tankrabatt gewährt. Mit dem letzten Junitag endet die Maßnahme. Ursula Winkler berichtet.
2: Der Tankrabatt hat pro Liter Sprit rund 17 Cent ausgemacht. Um diesen Betrag dürften die Preise nach dem Ende der Steuerentlastung wieder steigen. Aber die Steuer wird erhoben, wenn der Sprit die Raffinerien oder Lager verlässt, also lange bevor er in den Zapfsäulen landet. So werden also auch am Mittwoch noch die meisten Tankstellen steuerermäßigten Diesel und Benzin haben. Erst am Mittag dürfen die Preise wegen der 12-Uhr-Regel steigen.
1: Der große Teilchenbeschleuniger der Europäischen Organisation für Kernforschung CERN in Genf ist für Wartungsarbeiten abgeschaltet worden. In den nächsten 4 Jahren soll die Anlage in wichtigen Teilen erneuert werden. Die geplante Wiederaufnahme des Betriebs ist Juni 2030. Unter anderem hoffen Physikerinnen und Physiker, dann mehr über dunkle Materie herausfinden zu können. Auf die Hitze folgt das Unwetter. Blitz und Donner begleitet von Starkregen, Hagel und Sturmböen sind über den Süden und Osten Bayerns gezogen. Dabei stürzten die hochsommerlichen Temperaturen von 26 Grad aufwärts um mehrere Grade nach unten. Zuvor hatte der Deutsche Wetterdienst bekannt gegeben, dass dieser Juni der zweitheißeste seit Beginn der Aufzeichnungen war. Es ist jetzt 2:05. Nach den heftigen Unwettern im Süden und Osten sind nur noch einzelne Schauer unterwegs. Dazwischen klart der Himmel auf bei Tiefstwerten zwischen 20 und 14 Grad. Tagsüber scheint neben lockeren Wolken zunächst häufig die Sonne. Ab dem Nachmittag brodeln von den Bergen kommend immer wieder örtlich kräftige Schauer und Gewitter. Es wird schwülwarm bei 25 bis 32 Grad. Im Moment liegen uns keine Störungsmeldungen vor. Allen unterwegs eine gute und vor allem sichere Fahrt.
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